0: beide, dass es die gefährlichste Gegend des Kontinents ist und dass die Schattenarmee dort besonders mächtig ist. Bei keinem Schritt dürft ihr jemals vergessen, dass sie ihre Schattenmagie tief in den Felsen verwoben haben und dass das Gestein ihnen so untertan ist. Es ist von jeher ihr Stützpunkt, von dort sind sie gekommen. Unsere einzige Chance könnte ein lang vergessener Pfad sein, auf den sich ihre Aufmerksamkeit nicht mehr so stark konzentriert.
1: Nun, wenn jemand eine Chance hat, dann wir. Schließlich hat niemand sonst so starke Leoparden wie wir. Sie werden uns schnell und unbemerkt ans Ziel bringen. Darauf habe ich sie ihr ganzes Leben lang trainiert.
2: Wie ich dieses Gebirge hasse! Für jeden Schritt brauchen wir Jahrhunderte! Warum ist dieser Boden nur so eine fatale Mischung aus weichem Morast einerseits und unebenem Geröll andererseits? Die Leoparden brechen sich noch die Pfoten!
1: Du lässt den schlimmsten Aspekt außer Acht. Oder wie verdrängst du die Tatsache, dass der Boden sich ständig wie ein windgepeitschtes Meer aufbäumt?
2: Naja, ich wollte nicht gleich alle Beschwerdepunkte anbringen, sondern dir auch noch die Möglichkeit geben zu jammern. Du kennst sicher die Redensart über geteiltes Leid.
0: Seid endlich still! Der Fels hier hat Schattenohren. Ich glaube, man hat uns bemerkt.
1: Eine Falle!
0: Lauft so schnell ihr könnt! Wartet nicht aufeinander! Wir treffen uns im Königreich!
2: Nein! Karenja, wir müssen zusammenbleiben! Ohne dich sind wir verloren!
0: Ihr seid meine engsten Verbündeten und in all meine Pläne eingeweiht. Es muss nur einer von uns schaffen.
1: Hört endlich auf zu reden und konzentriert euch besser darauf, zu reiten und hier lebend rauszukommen.
2: Sie kommen von allen Seiten. Sie wollen uns einkesseln. Aber da, seht, zwischen den Felsen ist ein Durchschlupf.
0: Schnell, es ist unsere einzige Chance.
1: Wir sind im Kreis der Angreifer entkommen, aber sie holen schnell auf.
0: Aufteilen, das ist der einzige Weg. Tom nach links, Fine nach rechts, rasch! Wir haben ihre Reihen ausgedünnt, aber es sind immer noch zu viele, die mir folgen. Einen Kampf kann ich nicht gewinnen. Und noch dazu beherrschen sie die Elemente des Gebirges. Ihnen verleiht der Boden Schnelligkeit, aber mich macht er langsam. Wie konnten wir nur in diese Falle tappen? Man muss uns verraten haben. Sie waren so gut vorbereitet, und das, obwohl dieser Pfad schon fast in Vergessenheit geraten ist. Irgendeine miese kleine Ratte aus unseren Reihen, die das sinkende Schiff verlassen wollte. Rachegedanken helfen nicht. Ich muss mich auf den Weg konzentrieren, muss versuchen zu retten, was noch zu retten ist.
2: Karenja! Fine! Ja!
0: Tom, nein! Ich muss mich auf mich konzentrieren, muss den Abstand halten, mein Tempo irgendwie beibehalten. Nur noch ein paar Meter bis zum Pass, von da an geht es bergab. Vielleicht, wenn wir rutschen, statt zu laufen. Vielleicht können wir so unseren Verfolgern entkommen. Leolala, nein, mein armer Leopard. Dieser verdammte Boden. Deine Pfote, sie sieht gar nicht gut aus. Aber jetzt ist es sowieso zu spät. Sie haben uns. So endet es also. Irgendwie hatte ich gehofft, noch einen sonnigen Tag im Königreich zu erleben. Aber das Leben ist wohl kein Märchen.
1: Auf, Karenja! Nimm meinen Leoparden! Schnell, ich verschaff dir Zeit!
0: Fine, nein, du!
1: Stopp! Hör auf! Wir wissen beide, dass ich nicht zum Herrschen tauge. Du bist die große Strategin von uns. Also steh endlich auf, verdammt! Lange kann ich sie eh nicht zurückhalten. Tu mir nur einen Gefallen. Wenn die Sonne wieder aufgeht über dem Schloss, dann denkst du an mich.
0: Ja. Können die beiden nur so viel Vertrauen in mich setzen, nachdem ich sie in diese Lage gebracht habe? Nein, ich muss mich auf meine Fähigkeiten konzentrieren. Für Zweifel ist jetzt der falsche Augenblick. Jetzt zählt nur das Rennen. Erst dann kommen die neuen Pläne. Also los! Die Schattensoldaten holen auf, aber ich kann die Ausläufer des Gebirges schon sehen. Meine Sonnengöttin, all meine Muskeln brennen und meinem Leopard geht langsam die Kraft aus. Aber ich muss es ignorieren. Ich kann es schaffen. Was passiert hier? Vor mir erhebt sich eine Wand aus Finsternis. Die Schattenkrieger, sie müssen stärker geworden sein. Ihre Fähigkeiten, sie sind jetzt unbezwingbar. Das war's. Ich bin eingekesselt. Dunkelheit senkt sich herab. Meine Gedanken. Ich kann nicht mehr klar denken. Und mein Körper. So schwer. So müde.
3: Schläft sie endlich?
4: Ja. Im Ernst, heute habe ich wirklich nicht mehr dran geglaubt, dass das noch passiert. Unsere Tochter hat einfach viel zu viel Energie.
3: Musstest du wieder mit ihr diese Geschichten spielen?
4: Ja, ich frage mich wirklich, welches Kind in ihrem Alter auf die Idee kommt, Puppen auf Stofftierleoparden zu setzen und sie zu Fantasy-Helden zu machen. Aber heute hat sie nochmal einen draufgesetzt. Jetzt baut sie sogar ganze Landschaften. Du hättest das sehen müssen. Ihr Gebirge aus Decken war wirklich faszinierend.
3: Und du wunderst dich, warum deine Gute-Nacht-Geschichten sie nicht müde machen?
4: Du glaubst doch nicht wirklich, dass normale Einschlafgeschichten bei ihr irgendeine Wirkung zeigen würden. Kerenia muss man auspowern, damit sie vielleicht irgendwann mal schläft. Und das scheint nur zu funktionieren, indem man sie aktiv zu einem Teil der Geschichte werden lässt.
3: Warum sehen wir es eigentlich immer so pessimistisch?
4: Weil es ein Hochleistungssport ist, sie zum Schlafen zu bringen.
3: Ja, klar, sicher. Aber mal abgesehen davon hat sie doch eigentlich eine einmalige Gabe. Für sie wird dieses kleine Bett zur riesigen Abenteuerwelt, voll epischer Geschichten. Jedes von ihren viel zu vielen Kuscheltieren hat eine eigene Biografie, voll überraschender Wendungen und Charaktertiefe.
4: Ja, und wehe, du vergisst einen Aspekt davon, dann verachtet sie dich für die nächsten Tage. Aber du hast recht, auf ihre eigene Art ist sie etwas ganz Besonderes. Wer weiß schon, wofür das gut ist. Wenn sie einmal Bestseller-Autorin wird und uns eine Villa am Süden kauft, nun, dann wäre es die Strapazen fast wert gewesen. Weißt du, manchmal gönne ich mir den Spaß und flunkere ein wenig, wenn ich mit den anderen Eltern über Kerenia rede.
3: Ach ja?
4: Ja. Wenn sich beim Elternabend alle darüber beklagen, wie schlecht ihre Kinder ins Bett zu bekommen sind, dann lehne ich mich entspannt zurück und erzähle, dass Kerenia es jeden Abend kaum erwarten kann, endlich in die Falle zu kommen. Ich meine, das ist ja nicht mal gelogen. Ich erwähne nur nicht, wie schwer es ist, sie dann auch zum Einschlafen zu bringen. Aber irgendwann, irgendwie in einem glücklichen Moment, wird sie vielleicht endlich verstehen, dass sie auch im Schlaf Abenteuer erleben kann. Und vielleicht, nun, ganz eventuell, wird sie es sogar zu schätzen lernen, wie normale Leute Betten benutzen. Schließlich gibt es nichts Besseres als eine weiche Matratze und das Universum aus Ruhe und Hirngespinsten, das sie verspricht.
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1: Mann, das kann doch nicht wahr sein. Wieso passt die denn auch nicht? Das ist doch schon die größte Hose, die es gab. Sieht ja furchtbar aus. Ekelhaft. In der Umkleide wird einem irgendwie immer erst bewusst, wie abstoßend man eigentlich ist. Ich kann mich doch unmöglich so gehen lassen haben. Wahrscheinlich will mir das Universum damit auch einfach sagen, dass ich es nicht verdient habe, in Hosen reinzupassen. Nein, das kann unmöglich an mir liegen. Da muss es einen Fehler in der Produktion gegeben haben. Entschuldigung?
2: Ja.
1: Ich hätte mal eine Frage zu den Hosengrößen. Also normalerweise trage ich eine M.
2: Mhm.
1: Ja, und gerade habe ich 3 verschiedene Größen anprobiert und nicht mal XL passt mir. Da kann irgendwas nicht stimmen.
2: Ach ja, das kann ja schon mal vorkommen. Also zwischendurch waren ja jetzt auch ein paar Feiertage, ne? Da futtern wir ja alle mal ein bisschen mehr, als wir sollten. Aber ich kann ja mal im Lager nachsehen, ob wir noch eine XXL vorrätig haben.
1: Moment mal, Sie verstehen mich falsch. Ich trage keine XXL. Ich meine, für normal trage ich ja nicht mal eine L.
2: Ja, das muss Ihnen jetzt wirklich nicht peinlich sein.
1: Ja, das ist auch gar nicht das Problem.
2: Ja, na, dann ist ja alles gut. Ich bringe Ihnen kurz die Hose in XXL, ja?
1: Warten Sie, darauf wollte ich gar nicht hinaus. Ich habe irgendwie das Gefühl, dass Ihre Größen in keiner Weise realistisch sein können.
2: Ja, ich kann absolut verstehen, dass Sie das jetzt vielleicht kränkt. Aber Sie sollten Ihr Selbstbewusstsein wirklich nicht auf eine Hose ziehen.
1: Sie verstehen den Punkt nicht. Ich meine, ist es sowieso schon wahnsinnig frustrierend, überhaupt eine passende Hose zu finden? Können Sie sich eigentlich vorstellen, wie viel kostbare Lebenszeit ich dafür schon verschwendet habe?
2: Also ich kann Ihnen versichern, dass viele korpulentere Frauen dieses Problem haben. Ne? Sind Sie nicht die Einzige? Nicht jeder kann eben dem Ideal entsprechen.
1: Korpulent? Ich bitte Sie, kein Mensch würde in diese Hose passen. Hier, ja. Nicht mal mein Arm kommt durch dieses Hosenbein.
2: Ja, das sagt jetzt aber auch mehr über Sie als über die Hose aus.
1: Wie bitte?
2: Hören Sie, ich will Ihnen da jetzt auch gar nicht zu nahe treten. Das ist auch alles kein Problem. Ich bringe Ihnen die Hose einfach in XXL. Schließlich sind wir ja dafür da, um Ihnen weiterzuhelfen, ne?
1: Sie helfen damit niemandem, wenn Sie weiterhin so ein verqueres Schönheitsideal vermitteln.
2: Ihnen ist aber schon bewusst, dass ich die Hosen nicht selbst herstelle, sondern lediglich verkaufe?
1: Das ist mir durchaus klar. Trotz alledem tun Sie ja fast so, als wäre ich selbst an allem schuld. Ja, hier, gucken Sie sich doch mal um. Überall, wo man hinsieht, da, hier, überall ist Werbung von Frauen, die es in Wirklichkeit überhaupt nicht geben kann. Und die Schaufensterpuppen, hier, die Schaufensterfiguren, die sehen aus wie zu groß geratene Kinder. Mhm. Das können Sie doch unmöglich ernst meinen.
2: Ja, wissen Sie, nur weil Sie diese schlanken Frauen nicht sehen wollen, heißt das nicht, dass es sie nicht gibt. Sie können doch einem Unternehmen nicht die Schuld dafür geben, dass Sie sich beim Essen nicht zurückhalten können.
1: Ach, dann finden Sie mich also doch zu dick, ja?
2: Also Leute zu beurteilen zählt nun wirklich nicht zu meinem Aufgabenbereich. Mein Job ist es mehr, das zu retten, was noch zu retten ist. Soll ich jetzt für Sie nochmal nach der Hose in XXL gucken?
1: Was? Nein, ich will die verdammte Hose überhaupt nicht mehr.
2: Ja, worüber reden wir denn dann hier die ganze Zeit?
1: Jetzt kommen Sie mir doch nicht damit. Sie wissen doch ganz genau, worüber wir reden. Es ist doch schon nicht leicht, sich selbst zu akzeptieren. Überall wird einem vorgeschrieben, wie man zu sein hat. Und Sie machen es nur noch schlimmer, indem Sie Ihren Kunden weismachen, dass sie sich verändern müssen, um ihre Klamotten tragen zu können.
2: Mittlerweile wundert es mich nicht mehr, dass Sie so viel Zeit für den Kauf einer Hose investieren müssen, wenn Sie jedes Mal so eine Diskussion starten.
1: Schlimm genug, dass solche Diskussionen überhaupt noch geführt werden müssen. Alles hier reduziert die Menschen doch nur aufs Äußere.
2: Natürlich beschränkt es sich hier aufs Äußere. Wir verkaufen ja schließlich Kleidung und keine inneren Werte.
1: Wenn es Ihnen jedoch wirklich um das Aussehen eines jeden Menschen gehen würde, dann müssten Sie doch längst verstanden haben, dass es nicht nur den einen Körpertyp gibt.
3: oder?
2: Ach, hören Sie, also es tut mir wirklich leid, dass Sie sich durch unser Hosensortiment so angegriffen fühlen. Aber ich habe noch jede Menge andere Dinge zu erledigen.
1: Ja.
2: Und wenn Sie mich dann jetzt bitte entschuldigen würden, ich würde gerne meiner Arbeit wieder nachgehen wollen.
1: Nein. Das Thema ist damit noch lange nicht beendet. Wer, Sie laufen jetzt weg?
2: Um Himmels Willen, jetzt lassen Sie mich doch mal in Ruhe.
3: Olivia, Liebes, ist alles in Ordnung bei dir?
2: Ich wollte hier nur eine Hose in XXL aus dem Lager holen und dann fingen Sie plötzlich an, mich anzuschreien.
1: Das stimmt doch überhaupt nicht. Ich schreie hier niemanden an. Ich versuche hier lediglich meine Meinung zu vertreten.
2: Indem Sie mir unterstellen, dass ich meinen Job nicht richtig mache. Ich bemühe mich hier wirklich sehr, um meine Kunden glücklich zu machen.
3: Ich weiß doch, Liebes.
1: Jetzt tun Sie mal nicht so, als hätte ich jetzt Ihre Gefühle verletzt.
3: Na, jetzt hören Sie mal. Nur weil Sie hier Kunde sind, heißt das noch lange nicht, dass Sie uns von oben herab behandeln dürfen.
2: Richtig, sag's ihr.
1: Aber entschuldigen Sie mal, aber Ihre Kollegin hat mich doch vorhin irgendwie als fette Planschkuh bezeichnet.
2: Also Frauen wie Sie,
1: ja,
2: ne? Das sind jetzt Ihre Worte gewesen. Sowas würde ich nie sagen. Mir sowas zu

0: Wissen Sie, ursprünglich wollte ich hier auch nur einkaufen gehen. Ich hatte keine großen Wünsche, keine großen Anforderungen, wollte lediglich eine Hose kaufen, die mir auch passt. Da konnte ich ja noch nicht ahnen, dass sich dieser Kauf zu so einem Hürdenlauf entwickeln würde. Es ist nämlich so, dass dieses Geschäft offenbar keine Skrupel hat, einem Figurentrend zu folgen, der jeden von uns dazu zwingt, sich ihm anzupassen und sich ihm zu bullen.
1: Entschuldigen Sie, ich will Sie auch eigentlich gar nicht in Ihrer fulminanten Rede unterbrechen, aber Sie halten nun mal leider den ganzen Betrieb auf.
2: Ja eben, geht's noch? Sie stehen außerdem gerade auf meinen Sachen. Ich hatte eigentlich vor, die noch zu kaufen, bevor Sie mit Ihren Botten da drauf standen.
0: Ach, jetzt hören Sie mir doch erstmal zu. Wir leben in Zeiten, wo immer mehr Menschen glauben, sie müssten einem Ideal nachstreben. Keiner will sich mehr voneinander abheben oder anders sein als der Rest, aus Angst davor, verurteilt zu werden. Ich glaube, wir haben einfach das Gefühl für das Normale verloren.
3: Na, das sagt ja die Richtige. Stellt sich hier auf den Tresen und pöbelt die Leute an. Sie haben ja wohl nicht mehr alle Nadeln an der Tanne.
0: Ich hab das jetzt eher auf das Aussehen bezogen. Ich meine, wir werden immer unsicherer in unserem Auftreten. Und warum? Weil wir einer sogenannten Norm entsprechen wollen. Doch wer legt überhaupt fest, was schön ist und wie jemand zu sein hat? Wir können doch nicht alle das Gleiche schön finden.
4: Könnte
0: doch
4: bitte jemand die Security rufen? Security, hier!
0: Wir verbringen den Großteil unseres Lebens damit, uns Gedanken über unser Aussehen zu machen. Ja, aber wieso sollten wir uns schlecht fühlen, weil uns Sachen nicht passen, die anscheinend nicht für uns bestimmt sind? Es muss sich auf der Stelle was ändern. Sonst...
5: Ja, ja, wir haben es verstanden. Ich muss Sie auffordern, da sofort wieder runterzukommen.
0: Da müssen Sie mich schon persönlich von hier oben runterzerren. Bis dahin kämpfe ich so lange weiter, bis die Gerechtigkeit endlich...
5: Ja, habe ich alles schon mal gehört. Das reicht jetzt.
0: Nein! Warten Sie! Menschen, die Menschen haben ein Recht darauf zu erfahren, was für ein Spiel sie hier spielen. Ha! Glauben Sie mir, das letzte Wort ist in dieser Angelegenheit noch nicht gesprochen.
1: Hier sitze ich nun. Vertrieben. Aus dem letzten Klamottenladen, bei dem ich bisher noch kein Hausverbot hatte. Die wollen mich aber auch nicht verstehen. Unrealistische Größen, billig produzierte Ware, Läden, die nach Krebs und Ausbeutung riechen und überall nur noch Push-Up-BHs. Ich kann doch nicht die Einzige sein, die sich an solchen Dingen stört. Mir wird wohl nichts anderes übrig bleiben, als in eine neue Stadt zu ziehen, um mir überhaupt wieder neue Klamotten kaufen zu können. Oder ich suche mir einfach alles online. Nee. Da sterbe ich lieber, bevor ich meine Seele an die verkaufe. Ich könnte mir meine Sachen auch einfach selbst stricken. Gott, wie ging denn das nochmal? Den Faden durch die Schlaufe zu einer Masche und dann den Faden in die... Ach, da ziehe ich lieber um, als dass ich mir jetzt nochmal Stricken beibringe.
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1: Ursula? Ah, da bist du ja.
2: Ah, guten Abend, Carla.
1: Was machst du da?
2: Ich tippe mir einige Passagen aus diesem Manuskript ab. Reginald will sein Familienbuch bald wieder haben.
1: Aha. Hast du da heute nicht irgendwas vergessen?
2: Hm?
1: Es muss über den Nachmittag doch schon mehrmals bei dir an der Tür geklopft haben.
2: Ach, Carla, du weißt doch, dass ich nie meine Vordertür benutze. Wenn jemand wirklich etwas von mir will, dann muss er hinten klopfen.
1: Aber ich hatte dir doch extra ein paar Bonbons aus dem Laden mitgebracht, damit du den Kindern was mitgeben kannst.
2: Das süße Zeug ist doch das reinste Gift.
1: Ursula, es ist Halloween.
2: Ja und?
1: Die Kinder erwarten, dass sie etwas von dir mitbekommen. Vorhin war der Norton-Junge bei mir und hat sich gewundert, dass du nicht öffnest, obwohl im Haus Licht brennt.
2: Ach, ich bitte dich. Ich kann mich doch wegen solchem heidnischen Mumpitz nicht den ganzen Tag von der Arbeit ablenken lassen.
1: Ist das denn wirklich so wichtig?
2: Natürlich. Was glaubst du, wie lange ich gebraucht habe, Reginald zu überreden, mir seine Familienchronik auszuleihen? Und sie ist tatsächlich um einiges interessanter, als ich erwartet hätte. Der Stammbaum der Hurts geht bis ins 15. Jahrhundert zurück. Und die ganze Zeit über haben sie hier in Brinstershire gelebt. Das ist Gold für meine Forschungen.
1: Warum? Hatte Reginald denn irgendwelche bekannten Vorfahren?
2: Ja, das nicht. Zumindest nicht auf den ersten Blick. Aber es finden sich immer mal wieder kleine Anekdoten aus der Grafschaftsgeschichte der letzten 500 Jahre. Hast du zum Beispiel gewusst, dass einer deiner Vorfahren zur Zeit der glorreichen Revolution versucht hat, Schweine als Reittiere abzurichten?
1: Du meine Güte!
2: Ja, ein gewisser Ranulph Gardner aus Thornton. Hier. Aber es kommt noch besser. Hier, schau mal. Der Fluch der Dufforts.
1: Wer?
2: Die Dufforts. Das ist der eigentliche Name des Geschlechts der Effords, bevor er über die letzten Jahrhunderte anglisiert wurde.
1: Aha, ich wusste gar nicht, dass die verflucht sein sollen.
2: Nein, das war mir auch neu. Obwohl, wenn man sich deren Schicksal so anschaut, ihre drei ehemaligen Landsitze sind heute Ruinen und die letzten Nachkommen sind nach Amerika ausgewandert. Ganz schön jämmerlich für eine so alte Familie.
1: Und, was ist denn nun der Fluch?
2: Tja, das ist das Problem. Die Erwähnung in Reginalds Buch ist kurz und ziemlich vage. Es geht die Legende, dass auf der alten Familie der Dufforts, nunmehr besser als die Efforts von Efforts Green bekannt, ein Fluch läge, da sich einst ein Sohn gegen seinen Vater gewandt habe. Der Sohn ist auf ewig verdammt, als Wiederkehrer seine Nachkommen heimzusuchen.
1: Und weiter?
2: Ja, nichts weiter, das ist es ja.
1: Schade.
2: Ja, ich habe mir schon den ganzen Abend den Kopf zerbrochen, wie ich da mehr herausfinden könnte. Die wenigen Quellen, die es über die Geschichte der Gegend gibt, habe ich allesamt in den letzten Jahren zusammengetragen. Und nie ist mir auch nur eine Erwähnung dieses Fluchs untergekommen.
1: Ja, und die Nachkommen kannst du ja auch nicht mehr fragen.
2: Nein. Aber weißt du was? Es gibt jemanden, der unter Umständen etwas darüber wissen könnte.
1: Du meinst doch nicht etwa
2: Dr. Jeffreys, genau.
1: Oh mein Gott. Ursula, ich finde, das ist wirklich keine gute Idee. Wir können doch nicht einfach einen alten Mann so spät am Abend besuchen. Und das auch noch unangemeldet.
2: Ach, was hast du denn, meine Liebe? Fürchtest du dich etwa?
3: Ich am Südtor. Tu an, dein Nachtkleid. Müssen wir uns zeigen, dass man nicht sieht, wir warten.
4: Ah, guten Abend, die Damen.
2: Dr. Jeffreys, verzeihen Sie die Störung.
4: Ist das nicht Ursula Rivers, zweiter Molar unten rechts überkront und Carla Gardner, erster Prämolar oben links kariös? Es tut mir leid, meine Praxis ist heute geschlossen.
1: Der praktiziert noch?
2: Dr. Jeffreys, wir sind nicht gekommen, um unsere Zähne behandeln zu lassen. Ich bin Lokalhistorikerin, wie Sie vielleicht wissen, und ich würde gerne mit Ihnen über die Efforts sprechen.
4: Ist das so? Was führen Sie im Schilde?
2: Gar nichts. Ich habe in einer alten Chronik vom Fluch der Dufforts gelesen und möchte herausfinden, was es damit auf sich hat.
4: Falls Sie vom Gespenst von Paddingham Hall sprechen, werden wir schnell fertig sein. Aber kommen Sie erst mal rein.
2: Danke.
1: Danke.
2: Das Gespenst von Paddingham Hall? Ich bin mir nicht sicher. In meiner Quelle war von Efforts Green die Rede, wo die Familie lebte, bevor sie Paddingham Hall erbauen ließen.
4: Davon weiß ich nichts. Die Efforts, sowohl der letzte als auch der vorletzte Earl, waren gute Freunde von mir. Aber zugegeben, sie waren ein unglückliches, abergläubisches Völkchen. Dachten doch tatsächlich, in ihrem Herrenhaus spukt es.
2: Ja? Und, tat es das?
4: Natürlich nicht. Das Gespenst von Paddingham Hall war ihr eigener Butler.
2: Ihr Butler?
4: Ihr lebendiger Butler Charles Sinclair. Er war ein so vortreffliches Exemplar seiner Profession, dass er beinahe unsichtbar für sie war. Immer zur Stelle, stets diskret. Wenn sich ein Butler im Hintergrund hält, was er ja sollte, kann es schon mal passieren, dass die Herrschaft vergisst, dass er überhaupt da ist. Die Efforts waren sich seiner Existenz praktisch gar nicht bewusst.
2: Das klingt nicht gerade nach dem, was wir suchen.
4: Dann kann ich Ihnen leider auch nicht weiterhelfen. Wenn Sie mich nun entschuldigen würden, würde ich gern meine Macbeth-Lektüre fortsetzen.
2: Dr. Jeffreys, gibt es denn nicht noch irgendwelche alten Quellen über die Familie?
4: Nicht, dass ich wüsste. Ihre Bibliothek haben Sie damals vollständig veräußert, um Ihre Schulden zu begleichen. Nun denn.
2: Dr. Jeffreys, ist Bankos Geist denn wirklich so viel interessanter als der Fluch der Dufforts?
4: Ach, mir juckt der Daumen schon. Also gut, schauen wir nach.
2: Auf Paddingham Hall? Aber wir können doch nicht einfach...
4: Meine liebe Miss Rivers, wer glauben Sie hat denn die letzten 20 Jahre die Hausschlüssel aufbewahrt?
1: Oh, wäre ich doch bloß daheim geblieben. Jetzt steigen wir auch noch mitten in der Nacht in so ein gruseliges Haus ein.
2: Carla, es besteht doch gar kein Grund, sich Sorgen zu machen. Wovor fürchtest du dich denn? Das Haus wird doch höchstens noch von ein paar Eichhörnchen bewohnt. Oder einem Dachs, der sich eingenistet hat.
1: Und was, wenn doch was an dem Fluch dran ist?
4: So, da wären wir. Miss Rivers, halten Sie bitte mal meine Taschenlampe. Ich muss mit meinem Stock...
2: Oh, mein Gott, Dr. Jeffreys, was ist das?
4: Oh, nur eine Vorkehrung für unerwünschte Besucher.
1: Eine Streitaxt?
4: Kommen Sie, es ist doch nichts passiert.
2: Was für eine Halle. Paddingham Hall muss in seinen Glanzzeiten prächtig ausgesehen haben.
4: In der Tat, doch das ist lang her. Wie Sie sehen, ist die Bibliothek vollkommen leer. Ich glaube aber, mich entfernt zu erinnern, und das muss gute 40, 50 Jahre her sein, dass Lord Effort einmal von einem versteckten Fach in der Wandvertäfelung gesprochen hat.
2: Sie meinen, er hat dort geheime Dokumente versteckt?
4: Ich meine gar nichts, aber es ist eine Möglichkeit. Also, ich würde vorschlagen, wir teilen uns auf. Miss Rivers, Sie bleiben in der Bibliothek. Ich sehe mich im Salon um und Miss Gardner, ja, Sie können ja schon mal oben in den Schlafgemächern anfangen. Wir stoßen dann zu Ihnen.
2: Und worauf sollen wir achten?
4: Das kann ich Ihnen nicht sagen. Ein Luftzug vielleicht, eine Unebenmäßigkeit in der Wand oder im Boden. Wer weiß?
1: Das ist mal wieder so typisch. Da will man einmal einen ruhigen Abend in seinem Cottage verbringen und stattdessen kraxelt man in alten, verlassenen Häusern umher. Ich wette, es wimmelt hier nur so vor Ratten. Und die Spinnenweben. Oh. Und die Lampe ist bestimmt auch schon seit 20 Jahren nicht mehr geputzt. Oh. Was? Das gibt's doch nicht. Ursula? Dr. Jeffreys? Ich glaube, ich habe was gefunden.
2: Wirklich, Carla? Kommen Sie.
4: Miss Rivers, ein alter Mann, ist doch kein Schnellzug.
2: Tatsächlich. Carla, ist das nicht aufregend?
4: Ja, das ist Lord Effords altes Schlafgemach. Schauen wir doch mal, was wir hier haben. Ein pornografisches Heft von 1936.
2: Oh, oh.
5: Oh je.
4: Ein alter Pokal. Das sieht doch schon besser aus. Und hier... Na, komm raus. Hm. Wenn das mal nichts ist.
5: Ein altes Buch. Meine Güte, das fällt ja bald auseinander. Private Aufzeichnungen Thomas, Lord Effords des zweiten Earl of Draydon.
1: Klingt vielversprechend.
5: Ja, ich muss nur sehr vorsichtig durchblättern. Halt mal die Taschenlampe, bitte.
1: Ja.
5: Jetzt schauen wir doch mal. Hier. Der Verrat Sir Roland Dufforts an seinem Vater. Im Jahre 1562
6: begann Sir Roland Dufort mit dem Bau des Herrenhauses in Effort's Green, wie die Örtlichkeit seitdem genannt wird. Die Duforts lebten seit der Zeit Heinrich des Ersten in ihrem Stammsitz Greynor Castle und erarbeiteten sich über die Jahrhunderte ein beträchtliches Vermögen. Zur Zeit der Reformation, so wurde mir von meinem Großvater berichtet, der wiederum Sir Rowlands Urenkel war, kam Zwietracht zwischen Sir Roland und seinem Vater Robert Dufort auf. Robert hielt am katholischen Glauben fest, selbst zu einer Zeit, als dies mit dem Tode bestraft wurde, während sein Sohn ein glühender Anhänger Heinrichs reformierter Kirche wurde. Über Jahre hinweg hielt Sir Roland den Glauben seines Vaters geheim, doch dies brachte zunehmend Unfrieden zwischen sie. Im vierten Jahr der Regentschaft Glorianas, unserer großen Königin Elisabeths, begann Sir Roland mit dem Bau seines eigenen Herrenhauses, während sein Vater auf Greynor Castle verblieb. Darüber, was hernach geschah, herrscht Unklarheit. Es heißt, Sir Francis Walsingham sei es gelungen, Sir Roland zum Verrat seines Vaters zu bewegen. Es existieren jedoch verschiedene Erzählungen, welches Schicksal Sir Robert ereilt haben soll. Manche sagen, er sei in den Brunnen seines eigenen Schlosses geworfen worden. Andere meinen, ihm sei die Flucht nach Frankreich gelungen. Alle Varianten der Geschichte, die ich über meine Vorfahren gehört habe, sind sich jedoch darin einig, dass Lady Anne ihren eigenen Sohn für den Verrat an ihrem Gatten verflucht habe. Es wird erzählt, Sir Roland sei eines Nachts von Fremden gepackt und ebenfalls in den Brunnen Greynor Castles geworfen worden, und seitdem suche er seine Nachfahren heim. Als solcher kann ich aber versichern, dass mir bis heute kein Gespenst meines
5: Vorfahren erschienen ist. Da haben wir's.
4: Überaus interessant.
5: Aber schade. Für all die Geistergeschichten über die Efforts gibt es eine mehr oder weniger logische Erklärung.
4: Tja, Miss Rivers, das sind die Errungenschaften der Aufklärung. Aber wenn Sie wollen, können Sie ja immer noch an den Fluch der Duforts glauben. Auch wenn es keinen Geist gibt, Glück war der Familie nie für lange Zeit beschert.
5: Dr. Jeffreys, meinen Sie wohl, ich könnte diese Memoiren mitnehmen?
4: Ausgeschlossen. Dieses Buch gehört immer noch dem rechtmäßigen Erben Paddingham Halls. Ich verstehe mich nur als Hüter des Anwesens, bis Sir Blake wieder nach England zurückkehrt.
1: Ist er nicht ein großer Rennfahrer drüben in Amerika?
4: Durchaus. Doch es wird gemunkelt, er möchte in sein angestammtes Heim zurückkehren. Also, Miss Rivers, geben Sie mir das Buch. Es kommt dahin zurück, wo wir es gefunden haben. Immerhin wissen Sie ja jetzt, was Sie wissen wollten.
5: Aber...
4: Ich möchte darauf hinweisen, dass Zahnärzte sehr nachtragend sein können.
1: Ursula, das Lächeln auf deinem Gesicht hat doch irgendwas zu bedeuten.
5: Natürlich. Wer hält mich denn davon ab, mich demnächst wieder in das Herrenhaus zu schleichen? Und drohen kann er mir so viel er will. Ich bin ja schon seit Jahren nicht mehr bei ihm in Behandlung.
1: Er hat ein erschreckend gutes Gedächtnis. Aber einfach da wieder einsteigen? Meinst du nicht, er hat da nicht noch ein paar weitere Fallen aufgestellt?
5: Da hast du allerdings recht. Das habe ich nicht bedacht. Wie dem auch sei, eine Sache gibt es noch zu klären.
1: Und die wäre?
5: Ob wirklich jemand in den Brunnen von Greynor Castle geworfen wurde. Anders kann es fast nicht sein. In all den Jahren, die ich mich mit dem Schloss befasst habe, ist mir keine einzige Erwähnung eines Geheimgangs untergekommen, über den Sir Robert hätte fliehen können.
1: Und das willst du jetzt machen? Mitten in der Nacht nach einem 400 Jahre alten Gerippe suchen?
5: Ach, einmal in den Brunnen leuchten sollte reichen. So tief ist er ja, glaube ich, gar nicht.
1: Und? Siehst du da was?
5: Nein. Nein, leider nicht. Das ergibt doch alles keinen Sinn.
1: Vielleicht solltest du einfach nochmal tagsüber einen Blick reinwerfen.
5: Ja.
1: Aber komm mir bloß nicht auf die Idee, jetzt da runter zu klettern.
5: Nein. Ich könnte höchstens Frank mal fragen.
1: Ursula!
5: Ist ja gut.
1: Komm jetzt. Wir frieren uns hier noch den Ast ab. Ich hoffe, ich habe noch etwas Glut im Kamin. Schlafen kann ich heute Nacht sowieso nicht mehr.
5: Ich wohl auch nicht. Wie enttäuschend.
1: Hey, Kopf hoch. Willst du noch mal mit zu mir rüberkommen? Ich habe noch einen Apfelkuchen da.
5: Ja, warum nicht?

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1: Hey.
2: Hey, was darf sein?
1: Whisky.
2: Kommt sofort. Alles okay bei dir?
1: Als ob dich das interessiert.
2: Ja, hast recht. Ich bin nur der Barkeeper. Was weiß ich schon?
1: Ja. Noch einen. Was schaust du denn so?
2: Entschuldige, du siehst ziemlich fertig aus.
1: Hast du keine anderen Kunden, die du belästigen kannst?
2: Nicht so viel los heute. Und du siehst außerdem aus, als brauchst du gleich auch noch einen dritten Whisky.
1: Erraten.
2: Ist mein Job. Ja.
1: Scheiße.
2: Was?
1: Alkohol hat einfach nicht mehr die gleiche Wirkung, die er früher mal hatte.
2: Ja, das Gefühl kennen viele.
1: Nicht so.
2: Ja, auch das denken viele, aber am Ende sind die Geschichten immer ziemlich ähnlich. Glaub mir, ich habe alles schon mal gehört.
1: Nicht so eine Geschichte.
2: Oh, da bin ich aber mal gespannt.
1: Es begann alles auf dieser beschissenen Party.
3: Hey, Melissa!
1: Hey.
3: Du hier? Ganz ehrlich, hätte ich nicht gedacht. Cool!
1: Tja, ich schätze, irgendwann muss ich auch mal raus was.
3: Ja, freut mich, dass du das endlich einsiehst. Deine Gräber und Vasenstücke haben tausende Jahre auf dich gewartet. Macht ein Abend nun wirklich keinen Unterschied.
1: Du bist definitiv die erste Person, die diesen Witz bringt. Ja, also du hast eine schöne Terrasse.
3: Danke. Toll war's, ne? Echtes Fichtenholz. Und war nicht mal besonders teuer. Ich liebe sie.
1: Deine Zuneigung zu unbeliebten Objekten ist genauso erschreckend wie verbreitet.
3: Was? Ah, sorry, bin schon ein bisschen betrunken. Was komisch ist, ich hatte nur zwei Gläser von diesem neuen Wein.
1: Oh, wirklich? Erzähl mir mehr.
3: Du bist witzig, Melissa.
2: Wie jetzt?
1: Ich bin gefallen. Sie hat mich nur ein bisschen zu fest gestoßen und ich bin ausgerutscht, gegen das Geländer gestolpert und durchgebrochen.
2: Puh, das muss ganz schön wehgetan haben.
1: Hat es.
2: Wie tief war das denn?
1: Also 15 Meter.
2: Was? Okay, wie zum Teufel hast du das überlebt?
1: Naja, mein Fall wurde von einem spitzen Metallzaun etwas abgebremst. Also.
2: Nein, Moment. Wenn das stimmt, dann hast du Riesenschwein gehabt. Also, normalerweise wäre so ein Sturz absolut tödlich. Sag mal, riechst du das? Irgendwas riecht hier komisch.
1: Ja, das ist die Fäulnis.
2: Bitte?
1: Wie heißt du?
2: Tom.
1: Komm her, Tom. Näher.
2: Okay.
1: Also. Ich hatte eine echt beschissene Woche und ich bin gerade so kurz davor, dir zu erzählen, wie beschissen. Wenn es dir jetzt also gleich klar wird, dann hörst du dir gefälligst die ganze Geschichte an, egal wie ekelhaft oder durchgedreht du sie findest. Ist mir egal, okay?
2: Da ist gerade eine Fliege aus deiner Nase in deinen Mund gekrabbelt.
1: Wenn du was gegen Frankie hast, mach das gefälligst mit ihm aus.
2: Nee, ist okay.
1: Gut, Tom. Also, ich bin 15 Meter auf einen spitzen Metallzaun gestürzt. So, ich nehme mal an, du bist ein cleveres Kerlchen. Also, was denkst du?

0: du, wir bevorzugen den Begriff vorübergehend Unlebendige. Zombie ist einfach so negativ belegt.
1: Wirklich?
0: Nein, Mann. Mein Körper wird von Maden zerfressen. Glaubst du wirklich, mich interessiert, wie du mich nennst?
1: Ich brauche jetzt erstmal einen Drink.
0: Ja, mach mir auch gleich einen. Also, wo war ich? Ach ja, ich bin gestorben. Aber zu meinem zweifelhaften Glück hatte ich ein altes Azteken-Artefakt in meiner Jacke, das ich fürs Studium untersuchen musste. Das hat mich dann wieder zurückgeholt. Ich war so kurz davor, das Ding einfach wegzuschmeißen, um den Fluch zu brechen. Aber dann, ich weiß nicht, da war einfach diese Wut in mir und ich wusste, ich musste Rache nehmen. Furchtbare und übertrieben blutige Rache.
1: Okay, aber an wem denn? Ich denke, du bist einfach gestürzt.
0: Ja, von einer niegelnagelneuen Terrasse. Und ich akzeptiere es nicht mehr. Produkte mit Qualitätsanspruch, die einfach kaputt gehen. Minderwertige Rohmaterialien, die halbherzig zusammengeklebt werden. Und wofür? Geld. Damit man ein paar Euro einsparen kann. Wen kümmert es schon, wenn ein Smartphone explodiert? Muss man halt ein neues kaufen. Was ist schon eine Gartengarnitur, die beim dritten Mal aufstellen den Geist aufgibt? Neu kaufen. Und das Auto, das sich beim Unfall wie Kuchenblech zusammengequetscht hat? Neu kaufen. Vorausgesetzt, man überlebt. Verstehst du, Tom? Es gibt einfach keine Qualitätsarbeit mehr. Wir sind zu einer Wegwerfgesellschaft geworden und diese Gesellschaft hat versucht, mich wegzuwerfen. Jetzt werfe ich sie weg.
1: Also, was genau hast du gemacht?
0: Ich habe den Hersteller der Terrasse herausgefunden.
2: Ja. Ich werde diesen Umsatzeinbruch nicht mehr hinnehmen, okay? Es ist Ihr Job, sich darum zu kümmern. Ich schaue mir die Statistiken in einer Woche wieder an und dann will ich wie Robespierre die Grafen schön weit oben hängen sehen. Was? Nein, Ihre Vergleiche mit der Französischen Revolution hinken. Oh Gott, ich hasse Menschen.
0: Waldemar Stein, Gründer und Eigentümer von Steinholzterrassen.
2: Wer sind Sie? Was wollen Sie von mir? Wie sind Sie hereingekommen? Wo sind meine Sicherheitsleute?
0: Melissa Schmidt, Rache, Fenster, tot.
2: Das erklärt gar nichts. Sie haben mich erschreckt.
0: Sie, Herr Stein, produzieren seit Jahren Holzterrassen minderer Qualität. Jeden Tag laufen tausende Menschen über ihre Todesfallen, während Sie sich eine goldene Nase verdienen. Das endet jetzt.
2: Das stimmt. Sie haben keinen Beweis.
0: Ich bin der Beweis. Meine Innereien sind so verfault wie das Holz, das Sie verwenden.
2: Oh, wie ekelhaft.
0: Nicht so ekelhaft wie Sie, Haderlump.
1: Haderlump?
0: Ja, Haderlump. Lass mich gefälligst erzählen.
1: Okay.
2: Der Verrückte. Verdammte Scheiße, ich blute.
0: Tja, dieses Katana wurde vor Hunderten von Jahren geschmiedet. Und raten Sie mal, es funktioniert fabelhaft. Das nenne ich Qualität.
2: Verdammte Scheiße, ich sterbe. Gehen Sie nicht einfach weg. Selbst Ludwig dem 16. hat man eine Chance gegeben.
0: Ach, Ihre Vergleiche mit der Französischen Revolution hinken tatsächlich. Mega.
1: Ach du Scheiße. Bist du sicher, dass es sich so abgespielt hat?
0: Glaubst du mir etwa nicht?
1: Habe ich eine Wahl?
0: Nein.
1: Okay. Wie ging's dann weiter?
0: Stein war nicht der Einzige. Der Boden der Terrasse war viel zu rutschig. Das lag an diesem furchtbaren synthetischen Leinölersatz, mit dem das Holz behandelt worden war. Annalena Schmidt, Vorstandsvorsitzende der Öligarch Synthetik Öl GmbH.
3: Wer sind Sie?
0: Mein Name ist Melissa Schmidt und ich bin gekommen, um mich an Ihnen...
3: Schmidt? Sind wir verwandt?
0: Nein, es ist nur Zufall. Ich bin Schmidt mit DT, Sie schreibt mal mit Doppel-T.
3: Oh.
0: Sie haben minderwertiges, rutschiges Öl verkauft. Sie leben im Luxus, während andere ausrutschen.
3: Oh, das tut mir leid, dass Sie das so sehen. Wir haben unser Öl von zahlreichen Testnutzern ausreichend testen lassen und überwiegend positive Rückmeldungen bekommen. Natürlich nehmen wir Ihre Bedenken sehr ernst und werden Ihren Fall genauestens prüfen.
0: Wow.
3: Vielen Dank für Ihr Feedback und noch einen schönen Abend.
0: Sind Sie ein Roboter?
3: Nein.
0: Was? Gut. Ja. Letzte Ölung.
1: Krass. Wer redet denn so?
0: Ich weiß, diese Leute machen mich so krank. Und ich war noch lange nicht fertig.
1: Nicht?
0: Erinnerst du dich an Elise, die mich geschubst hat? Sie hatte nur 2 Gläser Wein getrunken.
1: Oh Gott, sag mir nicht.
0: Ich stattete der Winzerei einen Besuch ab.
1: Ach,

0: Mit dir meine ich selbst in der Nacht, dass die Sonne scheint.
1: Ach, Vincent.
2: Vincent Vincenti, Inhaber der Winzer Vincent und Winzer Victor Vincenti Rotweinwinzerei Würzburg. Sie haben ja keine Ahnung, wie lange ich das geübt habe.
1: Vincent, was hat das zu bedeuten?
2: Verpiss dich.
0: Was wollen Sie?
2: Rache. Sie haben...
3: Okay, ich glaube, ich weiß, wie es weitergeht.
2: Sicher? Der Typ hat mir sogar einen Kampf liefern können. Hab ihn dann in eine Häckselmaschine geworfen.
3: Das ist total krank.
2: Ja, jetzt kommt's. Die Häckselmaschine ist dabei nämlich kaputt gegangen. Ich habe nachgesehen. Ganz knapp über die Garantie. Natürlich. Ich musste mich also an diesem Hersteller auch noch rächen.
3: Oh,
2: und
3: Gott.
2: An ein paar anderen. Und das alles werde ich langsam immer mehr zerfielen.
3: Okay, Schluss. Hör auf, du bist vollkommen durchgedreht. Du kannst doch nicht einfach Menschen töten, nur weil sie minderwertige Produkte herstellen.
2: Wenn ich es nicht tue, wer dann?
3: Das ist überhaupt nicht der Punkt.
2: Jetzt reg dich mal nicht so auf.
3: Wenn deine Freundin Wein trinkt, dann muss sie selbst darauf achten, wann sie betrunken ist. Und eine Häckselmaschine ist nicht dazu da, Menschen zu verarbeiten. Ist es überhaupt kein Wunder, dass sie kaputt gegangen ist?
2: Weißt du, was Elise mir gestern erzählt hat? Das Geländer, gegen das ich gestolpert bin, kam gar nicht von der Terrassenfirma. Es wurde vom Freund eines Freundes schwarz montiert. Ein Freund, der sich noch etwas dazu verdienen wollte, weil sein Job als Barkeeper einfach nicht genug war.
3: Ach du Scheiße.
2: Tom Mühlbach, Chef von sich selbst.
3: Oh mein Gott, wo hast du das denn jetzt her?
2: Cool, was? Ich habe all meine ungenutzten Organe entnommen. Ich habe da jetzt einiges an Stauraum in meinem ausgehöhlten Körper.
3: Das ist wirklich nicht... Ist mir schlecht. Okay, hör zu. Ich habe mein Bestes gegeben, okay?
2: Tja, dein Bestes hat nicht mal mich ausgehalten.
3: Mann, das kannst du mir doch nicht ernsthaft vorwerfen.
2: Soll das heißen, ich bin fett?
3: Was? Nein, bitte. Es tut mir leid.
2: Ach, na, das ist ja toll. Aber weißt du, wie es ist, langsam zu verfaulen? Wenn plötzlich hunderte Tiere sich in deinem Körper einnisten? Mein Sozialleben ist die Hölle. Vom anderen Ufer, okay. Aber vom anderen Ufer des Jordans hier anscheinend nicht.
3: Wovon zum Teufel redest du da?
2: Ich weiß es doch auch nicht. Ich hab Maden in meinem Großhirn.
3: Das tut mir so leid. Ich...
2: Genug. Ich falle auseinander, wenn ich noch länger mit dir rede. Wortwörtlich. Oder hast du noch irgendwas zu deiner Verteidigung zu sagen?
3: Ich hab auch den Zaun gebaut.
2: Was?
3: Den Zaun, der auf den du gestürzt bist. Also, wenn ich mich an das richtige Haus erinnere. Den Zaun mit den spitzen Stangen, den hab ich gebaut.
2: Das war tatsächlich ein verdammt guter Zaun. Selbst nachdem er mich aufgespießt hatte, war nicht eine der Streben verbogen. Na gut. Für dieses Mal kommst du davon. Aber du wirst es allen da draußen erzählen. Wo immer ein Auto nach wenigen Monaten schon einen Motorschaden hat, werde ich da sein. Wo immer ein neues Plüschtier ein massives Gesundheitsrisiko darstellt, bin ich zur Stelle. Und wo immer Tiere nicht artgerecht geschlachtet werden, dort kann man mich finden. Vielleicht, nein, bestimmt gibt es noch andere wie mich. Wir werden uns zusammentun und nichts wird uns aufhalten. Die Larven in meinem Hirn bringen mich vielleicht langsam um den Verstand, aber solange ich einen klaren Gedanken fassen kann. Leb wohl, Tim.
3: Ciao. Oh, viel Glück, schätze ich. Ist noch irgendjemand hier? Hallo? Oh Mann.
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1: Und jetzt schauen wir mal ganz weit in die Vergangenheit zurück, nämlich ins Jahr 311. Damals wurden die Tage noch anders gezählt. Wenn man den 30. April meinte, so sprach man dann von den zweiten Kalenden des Mais. Kalenden, das sind die ersten Tage jedes Monats. Die zweiten Kalenden heißt also der letzte Tag, bevor der Mai beginnt, ergo der 30. April. Huiuiui, zugegeben, gar nicht so einfach, aber an diesen zweiten Kalenden des Mais 311 nach Christus, da ist nämlich was Wichtiges passiert. Und zwar wurde da ein Toleranzedikt für die Christen erlassen. Das beendete damals die Christenverfolgung im Römischen Reich. Meine Kollegin Nicole Franz, die hat das Ganze in einem Hörspiel verarbeitet.
2: Hörst du das, Lactantius?
3: Was soll ich hören, Antonius?
2: Diese Christen. Dieses elende Pack macht schon wieder eine Prozession durch die Stadt. Es ist eine Schande, dass Kaiser Galerius die Christenschar als Religion anerkannt hat.
3: Beruhig dich doch, Antonius.
2: Ich erinnere mich noch gut an die zweiten Kalenden des Maius. Es liegt erst wenige Tage zurück, da führte ich ein ernstes Gespräch mit Galerius. Galerius, mein Herr, was verschafft mir die Ehre einer kaiserlichen Audienz?
4: Antonius, mein Lieber, ich bin höchst erfreut, dich hier grüßen zu dürfen. Wie du sehen kannst, geht es mir nicht gut. Ich glaube, der Krebs macht mich schwach und es scheint, als hätte meine letzte Stunde geschlagen.
2: Mein Kaiser sagt doch so etwas nicht. Wir werden alle zu den Göttern beten und Opfer bringen, auf dass es euch schon bald besser gehe.
4: Gut, dass du bereits auf die Götter zu sprechen kommst. Ich möchte mit dir über die Christen reden.
2: Dieses elendige Gesindel?
4: Zügel deine Worte, mein lieber Antonius. Nun, wie soll ich sagen? Ich erhoffe mir den Segen ihres Gottes.
2: Des Christengottes?
4: Ganz genau. Ich möchte die Christenverfolgung beenden und den Christen ihren Glauben zusprechen.
2: Seid ihr von Sinnen? Soll die Arbeit von Diokletian umsonst gewesen sein? Es ging doch immer um die innere Sicherheit des Reiches. Und wir sind uns doch einig darüber, dass die Christen dafür vernichtet werden müssen. Oder weshalb habt ihr so lange die Christen verfolgen und töten lassen?
4: Ich habe tatsächlich geglaubt, man könne die Christen zur Vernunft bringen, wenn auch durch Gewalt. Aber mir ist nun aufgefallen, dass viele Christen nur aus Angst nachgegeben haben und ihrem Glauben abgesagt haben.
2: Aber wo liegt denn das Problem, wenn sie sich ansonsten unauffällig verhalten und unseren Göttern weiter Opfer bringen?
4: Du hast das Problem gerade angesprochen. Die Christen verehren nun weder unsere Götter, noch beten sie zu ihrem Gott. Deshalb möchte ich in meiner Milde und Gnade den Christen wieder erlauben, ihre Religion auszuleben und Versammlungsorte einzurichten. Sie dürfen jedoch nicht gegen die öffentliche Ordnung verstoßen.
2: Ich verstehe. Es ist euch lieber, wenn die Christen zumindest ihren Gott anbeten können, als gottlos leben zu müssen.
4: Genau, denn Gottlosigkeit führt nur zu Unruhen und Verderben in der Gesellschaft.
2: Aber Galerius, trotz allem sprechen wir von den Christen. Sie haben dem Reich nur Schaden zugefügt.
4: Deshalb hängt mein Edikt auch mit einer Forderung zusammen. Jeder Christ muss für das Heil des Kaisers und des Staates beten. Außerdem müssen sie auch für ihr eigenes Wohl flehen.
5: Paulus, was ist los?
6: Habt ihr es schon gehört?
5: Komm erst mal rein, nicht dass uns noch jemand sieht.
6: Nein, kommt ihr raus, wir müssen uns nicht mehr verstecken.
5: Wieso denn das?
6: Habt ihr noch nicht von dem Toleranzedikt gehört, das Galerius ausgesprochen hat? Wir Christen dürfen unseren Glauben jetzt offen ausleben.
5: Das ist doch sicherlich nur eine Falle.
6: Siehst du nicht die Prozession? Wir sind endlich frei, das ist keine Falle.
7: Aber was ist, wenn sie uns alle nur zum Palast des Kaisers treiben wollen und uns dann gemeinsam kreuzigen?
5: Also ich traue dem Ganzen auch noch nicht.
6: Seid doch nicht immer so misstrauisch. Unser guter Gott hat dem Kaiser wohl eine Erleuchtung gegeben, auf dass es uns allen besser gehe.
7: Du bist doch wirklich zu naiv.
6: Aber glaubt ihr alle, die an der feierlichen Prozession teilnehmen, sind naiv? Ich bin mir sicher, dass das Edikt ernst gemeint ist. Also kommt mit und lasst uns der Prozession beiwohnen.
5: Ich werde sicher nicht zu der Prozession gehen. Ich bin noch nicht lebensmüde.
6: Dann lass uns doch wenigstens zuschauen, da kann uns niemand etwas anhaben.
4: Galerius, den Christenfreund nennen sie mich. Aber ist das wirklich so? War es wirklich das Richtige, die Christenheit zu erlauben? Was ist, wenn es den Christengott gar nicht gibt und ich stattdessen unsere Götter zornig gemacht habe? Werden sie mir und meinem Volk das jemals verzeihen? Wahrscheinlich hätte ich die Christen einfach ausrotten sollen. Aber nein, ich habe doch auch meine Gründe für das Edikt. Es Kann doch nicht sein, dass die Christen, nur weil sie abtrünnig geworden sind, allesamt zu bestrafen sind. Sie werden irgendwann selbst zu der Erkenntnis kommen, dass unsere Götter die Besseren sind und sich wieder ihnen zuwenden. Außerdem für den Fall, dass es den Christen Gott wirklich gibt, sorgt er ja nun auch für mein Wohl. Also vielleicht habe ich ja sogar persönlich einen Vorteil davon, dass ich den Christen ihr Dasein erlaube.
2: Galerius, vielen Dank für eure Einladung. Wie geht es euch?
4: Ach, ich werde immer schwächer. Ich denke, dass meine letzte Stunde bald geschlagen hat. Ich möchte einfach nur noch einen schönen Lebensabend verbringen und mir um nichts Gedanken machen. Dina, bring meinem Freund und mir Trauben und Wein.
8: Sehr wohl, mein Kaiser.
2: Ihr wollt jetzt genüsslich Wein trinken? Jetzt? Seht ihr denn nicht, dass die Prozession dem Palast immer näher kommt? Es ist eine Schande, dass wir jetzt nicht zuschlagen können.
4: Wer möchte sich denn in seinen letzten Augenblicken mit Stress umgeben? Ich möchte einfach nur noch genießen. Komm, greif zu.
6: O Kaiser, Gott ist euch gnädig!
2: Ich kann jetzt nicht essen. Hört ihr das denn nicht? Man huldigt euch, aber aus dem Munde dieser Christen kann das doch nur eine Schmähung sein. Und ihr denkt nur an eure Weintrauben.
4: Was kümmert es mich jetzt noch? Soll doch jeder auf seine Weise glücklich sein.
1: Das war ein Hörspiel von Nicole Franz zum Toleranzedikt von Nikomedia im Jahr 311.
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1: Boah, Lisa, die Küche ist ja ein Chaos. Du könntest wenigstens deinen scheiß Müll wegräumen. Das ist ja eklig. Wie lange steht diese Dose denn schon hier? Ist das Schimmel?
2: Oh Mann, jetzt entspann dich doch mal, ey. Ich werf das ja schon weg.
3: Nein, bitte nicht.
1: Okay.
2: Ja, stimmt.
3: Hallo? Ist hier jemand? Bin ich etwa tot? Es ist so dunkel hier. Hilfe?
4: Willkommen im Restmüll. Ich bin das Pflaster vom Dienst. Wenn du Hilfe brauchst, zögere nicht, mich zu fragen. Alles gut bei dir? Bist du verletzt?
3: Nein. Alles gut. Obwohl, habe ich da etwa eine Beule am Kopf?
4: Wenn ich das von hier aus richtig sehe...
5: Pflaster, komm jetzt nicht schon wieder mit deinem Helfersyndrom. Der Neue ist genau auf mir gelandet. Ich hasse die Neuen einfach. Jedes Mal wieder dieser neue, faulige Geruch von beginnender Verwesung, wie sich langsam die Einzelteile zersetzen und...
6: Anna und Schale hat recht.
4: Womit hat er recht, Papier?
6: Der Neue sollte gar nicht hier sein. Du bist eine Dose, wenn ich das recht gehört habe, nicht wahr?
3: Ja, bin ich. Sogar der beste Linseneintopf bei Fröhlich, ihrem lokalen Billigdiscounter.
5: So ein Müll.
6: Still, Bananenschale. Dose, nun, wie soll ich sagen? Es liegt einfach an deinem Material. Du gehörst nicht zu uns in den Restmüll, sondern in den Plastikmüll. Das besagt sogar § 2 Absatz 1 der Leipziger Stadtreinigungsverordnung. Ich verbanne dich hiermit des Restmülls. Dir bleibt ein Tag, um deine Sachen zu packen und ins Exil zu verschwinden. Kudi, schreibst du das mit?
7: Papier, ich bin so gut wie leer. Meine Kräfte sind schon fast am Ende. Warum lässt du mich nicht einfach in Frieden? Ich bin für nichts zu gebrauchen. Niemand liebt mich. Niemand braucht mich. Deshalb hat man mich an diesen Ort verbannt. Dabei habe ich mich von Anfang an eingesetzt, nachts um 3 Mathehausaufgaben geschrieben und war bei allen Vorlesungen dabei. Doch mein Werk wird bald auch nur noch im Papiermüll landen. Und ihr mit eurem doofen Geschwafel über Mülltrennung haltet mich auch noch davon ab, in mein tiefes, dunkles Loch zu fallen.
6: Ach, Kuli, ich hätte es doch wissen müssen, dass du dich wieder so anstellst. Dabei haben wir doch schon so viel für dich getan. Wir haben den Tag des leeren Kugelschreibers eingeführt, mussten uns stundenlang deine Memoiren anhören und du hast mich sogar fast erstochen bei dem Versuch, auf mir zu schreiben. Was willst du denn noch?
7: Ihr hättet gar nichts tun sollen. Habt ihr nicht gemerkt, dass ihr mich damit nur noch mehr deprimiert habt? Ich will einfach nur noch in die große Tonne.
4: Och, Kuli, es wird schon alles wieder gut. Wir sind doch schon ruhig. Schau.
3: Psst, Pflaster, was soll das nun heißen? Ich kann doch hier nicht einfach weg.
4: Das wird schon, kleines Döschen. Papier ist ziemlich streng. Aber die unteren Schichten hier im Eimer haben auch Mitspracherecht. Und die haben bestimmt nichts dagegen. Aber in letzter Zeit sind sie so still.
3: Das ist doch alles scheiße. Oh, hab ich das etwa laut gesagt?
5: Ja, hast du. Und du hast absolut recht. Dieser Gestank. Die ewigen Streitereien. Diese Momente, wenn man glaubt, es ist endlich vorbei und wir landen in der großen Tonne, aber dann kommt nur noch jemand Neues dazu und stört die Idylle. So wie damals, als diese Orange noch hier bei uns in den oberen Schichten war.
4: Oh nein, Bananenschale. Ich glaube, sie kommt. Sie kommt nach oben. Du hast sie aufgeweckt, du Schussel.
8: Hey, Banane. Banane. Hey, hey. Banane. Hey, Banane. Banane!
5: Verdammt nochmal, ich bin nur noch eine Schale, keine Banane mehr. Was willst du, Orange?
8: Du siehst fruchtig aus.
5: Ja, haha, das war super lustig. Kannst du dich nun bitte wieder in dein Loch verziehen?
8: Hey, Banane!
5: Was denn?
8: Kannst du auf dir selbst ausrutschen?
5: Oh mein Gott. Na gut, ich bin dran mit Fragen. Hey, Orange! Hey, hey! Orange, Orange, Orange!
8: Ja, was gibt's?
5: Wie wär's mal, wenn du deine Klappe hältst? Du gehst mir so sehr auf die Nerven, das glaubst du nicht. Sobald du deinen Mund aufmachst, kann ich mich nicht mal selber denken hören. Immer nur ne, ne, ne, ne, ne, ne, ne, ne, ne. Das kotzt mich so an. Also sei um Himmels Willen einfach mal still.
8: Hey, Kuli.
7: Oh Mann.
9: Ruhe! Ihr alle!
3: Sei du doch ruhig. Wer bist du denn, dass du meinst, hier das Sagen zu haben?
10: Ja genau, hier unten hört uns niemand zu.
11: Wir unteren Schichten haben auch was zu sagen.
12: Ja, genau! Sag's mal jemand!
13: Jemand sollte die Revolution ausrufen!
12: Endlich!
7: Nicht gemerkt, dass er mich damit nur noch...
6: Das wird schon alles cool. Ich hätte es...
5: Hast du.
3: Oh,
1: der Müll müffelt echt total widerlich. Ich verstehe gar nicht, wie du hier so leben kannst.
2: Deswegen wohne ich ja auch alleine. Meine Wohnung, meine Regeln. Aber du hast schon recht. Ich könnte den Restmüll mal rausbringen.
1: Was? Das ist dein Restmüll? Hast du da nicht gerade eben noch eine Dose reingeschmissen?
2: Ja, und? Ich meine, das wird doch schon niemanden umbringen. Am Ende landet das doch eh alles im Meer. Können wir jetzt bitte los? Ich will diese eklige Tüte wirklich nicht ewig halten.
5: Na danke. Eklige Tüte? So ein Snob.
13: Sie hörten Alles für die Tonne. 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
1: Lost, das ist das Jugendwort des Jahres 2020 und Lost, das beschreibt ziemlich genau das Lebensgefühl meiner Generation, der Gen Z. Irgendwie nicht so genau zu wissen, wohin mit dem Leben, planlos sein, wenn sich Lücken im Leben auftun, ja, und sich eben wortwörtlich verloren fühlen. Genau um dieses Gefühl geht es im Buch Freizeit von Carla Kaspari. Die Protagonistin im Buch, die lebt vor sich hin und macht im Grunde nichts anderes, als ihr Umfeld zu beobachten. Ob es sich lohnt, dieses Buch zu lesen, das weiß Iling Pan.
2: Die 26-jährige Franziska kehrt nach ihrer Trennung von Paris nach Deutschland zurück. Eigentlich scheint sie erfolgreich im Leben dazustehen. Sie hat sich als freiberufliche Texterin verwirklicht, verdient gut und schreibt nun an ihrem Debütroman. Dennoch scheint etwas in ihrem Leben zu fehlen. Über Liebesbeziehungen und alten Freundschaften schwebt vor allem die Frage, wann genau ist alles so anstrengend geworden? Und kann man in ein altes Leben zurückfinden?
3: Franziska schaut in die Runde. Bis auf Mina und Lo wirken alle ein wenig abwesend. Niemand redet viel. Also hören alle den beiden zu. Mina erzählt eine Geschichte, die sie kürzlich mit einem Obdachlosen erlebt hat. Sie klingt unangenehm sozialromantisch. Als es so unangenehm wird, beginnen Aldin und Benedikt halbherzig über einen Film zu sprechen, den Franziska nicht kennt. Ihre Unterhaltung wird geskriptet. Franziska denkt, immerhin reden sie nicht über ihre Jobs. Im Hintergrund läuft mittlerweile Musik, die Franziska als eine Art Deep House identifiziert, zu der hedonistische Großstädter mit geschlossenen Augen die Arme heben und hoffen, etwas zu fühlen.
2: Der Roman besticht durch seine gewollte Unverfälschtheit. Nichts wird beschönigt und geglättet. Die Gedanken sind oft ironisch, mitunter verurteilend und unsympathisch, aber immer ehrlich. Damit finden in Freizeit Leichtigkeit und Melancholie, Einfachheit und Tiefe zusammen. Die Sprache ist nüchtern und simpel, aber gelegentlich auch poetisch. Die Alltagsszenen, die man mit hoher Wahrscheinlichkeit in ähnlicher Form aus dem eigenen Leben kennt, lesen sich leicht und oft mit einem Schmunzeln. Doch schon der nächste Satz kann manchmal wieder unbehaglich nahe gehen.
3: Die Zwischenmieterin hatte kaum Spuren hinterlassen. Es war eine lächelnde Frau aus Österreich gewesen, die für ihren Masterabschluss hergekommen war. Franziska wusste nicht mehr genau, welcher Master. Es hatte sich um einen Marketingstudiengang gehandelt, mit dem sie sich später wahrscheinlich um den Social-Media-Auftritt einer Fair-Fashion-Marke oder die SEO-Optimierung einer Webseite kümmern konnte, bis sie zu einem angemessenen Zeitpunkt ihres Lebens schwanger würde. Franziska erinnerte sich, dass die Zwischenmieterin 23 gewesen war, als sie hergekommen war, weshalb Franziska sie mit ihren damaligen 25 Jahren zunächst gehasst hatte. Schließlich hatten sie zu diesem Zeitpunkt beide ihr Masterstudium begonnen. Spätestens seit sie Mitte 20 war, empfand Franziska ganz automatisch Neid auf jede Person, die jünger war als sie selbst, besonders dann, wenn es eine Frau war.
2: Im Buch plätschert die Handlung vor allem am Anfang sehr gemächlich vor sich hin und es gibt an sich wenig Action. Für mehr Spannung sorgen Flashbacks aus Franziskas Vergangenheit. Sie wirken wie Puzzleteile, die mit den Szenen aus der Gegenwart ein Gesamtbild aufdecken. Dazu kommen ergänzend Erzählstränge aus Franziskas eigenem Buch. Ihr beim Schreibprozess über die Schulter zu schauen und ihr Buch im Buch mitzulesen, ist erfrischend, zumal die Charaktere aus ihrem Leben auch in ihrem Buch vorkommen.
3: Dann denkt Franziska, dass jede Form des Schreibens auf einem sicheren Fundament aus Überauswahl, Unsicherheit und Selbstzweifel passiert und dass man das akzeptieren musste, anstatt sich dauernd selbst zu bemitleiden. Dann tippt sie, wer Mina Lervantes-Müller für eine Person hält, die mit veganer Ernährung, Tuchakrobatik, CBD-Joints und sporadischer Auseinandersetzung mit dem Mond ihr Inneres mit dem Außen der Welt in Einklang zu bringen versucht, der liegt genau richtig.
2: Kaspari baut in Freizeit eine Welt aus stereotypischen jungen Menschen. Und dennoch wirkt diese wahnsinnig real. Somit stellt sich permanent die Frage, ob unsere Generation wirklich so klischeehaft ist. Freizeit schafft es, das Lebensgefühl eines bestimmten studentischen Milieus einzufangen. Für Menschen, die sich auf irgendeine Weise selbst dorthin einordnen würden, ist das Buch eine Empfehlung wert, wenn sie denn Lust auf ein wenig Selbstreflexion haben.
1: So, also das Urteil von Iling Pan zum Debütroman Freizeit der Autorin Carla Kaspari. Das Buch ist im Kiwi Verlag erschienen, hat 298 Seiten und kostet 15 Euro.
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1: Wann habt ihr eigentlich das letzte Mal an einer klassischen Stadtführung teilgenommen? Bei mir ist das schon eine ganze Weile her. Trotzdem sieht man sie irgendwie immer wieder. Diese Touri-Gruppen, die so am Samstagvormittag einem Guide mit Fähnchen hinterherlaufen, von Sehenswürdigkeit zu Sehenswürdigkeit. Ob dieses Konzept in Zeiten von digitalen Medien aber überhaupt noch eine Zukunft hat, das weiß meine Kollegin Siska Kinner und die ist jetzt hier bei mir im Studio. Hallo Siska.
2: Hi Justin.
1: Ja Siska, du hast dich mal so ein bisschen umgehört. Was sagen denn die Leipzigerinnen und Leipziger zu analogen Stadtführungen? Ist das überhaupt noch ein Thema?
2: Ja genau, ich bin einmal durch die Innenstadt und habe nachgefragt. Viele hatten da auf jeden Fall schon eine längere Zeit nicht mehr diese direkten Berührungspunkte mit.
3: Das ist bei mir schon ziemlich lange her, glaube ich. Also ist, glaube ich, schon jahrelang her, dass ich an sowas teilgenommen habe.
4: Ich würde sagen, das ist so, also auf jeden Fall vor Corona, also schätzungsweise 2017, 2018.
5: Ich würde auch sagen, dass es auf jeden Fall vor Corona war, aber tendenziell noch viel länger her, vielleicht so 2015.
2: Ein Großteil der Leute, mit denen ich gesprochen habe, mussten also erstmal eine Weile überlegen.
1: Ich muss sagen, ich sehe sie trotzdem immer wieder, diese klassischen Stadtführungen. Wie ist denn da so die allgemeine Nachfrage überhaupt? Kann man dazu was sagen? Kannst du was dazu sagen?
2: Ja, die Nachfrage ist auf jeden Fall da. Besonders in Leipzig spielen analoge Stadtführungen im Vergleich zu anderen Städten eine wichtigere Rolle. Das hat mir Anke Knoth erzählt. Sie ist Geschäftsführerin bei Leipzig Erleben.
6: In Leipzig ist grundsätzlich ein sehr hohes Niveau, sage ich mal, an Qualität von Stadtführungen. Da, wo in anderen Städten, zum Beispiel in Dresden oder auch Berlin oder Hamburg, Angebote mit Band, zum Beispiel auf Bussen, existieren, greift man hier in Leipzig eher auf Live-Gästeführer zurück.
2: Sie hat mir auch erzählt, dass sich die Corona-Pandemie hier zusätzlich noch deutlich auf die Situation ausgewirkt hat.
1: Jetzt bist du ja auch selber tatsächlich einfach mal so mitgelaufen bei einer Stadtführung. Magst du da vielleicht mal erzählen, wie war das für dich?
2: Ja genau, ich hatte da die Möglichkeit, bei der Free Walking Tour hier in Leipzig mitzulaufen und konnte auch am Ende der Tour nochmal mit Johannes sprechen. Er ist einer der Tourguides und hat mir auch nochmal erzählt, was für ihn diese analogen Stadtführungen so ausmachen.
7: Das ist einfach total geil. Also von vorn bis hinten. Was macht's für mich aus? Die Abwechslung, das ist natürlich, irgendwie die Themen sind, sag ich mal, immer die gleichen. Es bleibt ja die gleiche Stadt. Aber du kannst dir halt schon aussuchen, gehe ich heute mal links rum oder rechts rum. Ne? Du kriegst andere Rückfragen und manche Sachen hast du noch nie nachgedacht. Das ist ja krass, coole Frage eigentlich.
2: Er sagt auch, dass es immer Leute sind, die daran interessiert sind und es genau das für ihn auch so spannend macht. Er empfindet diesen Job deshalb als sehr dankbar.
1: Mhm. Das ist jetzt der Tourleiter, ist sozusagen die eine Perspektive. Die andere Perspektive sind ja die TeilnehmerInnen. Was sagen die denn? Was ist für die ja vielleicht auch so der Anreiz überhaupt, an so einer klassischen Stadttour teilzunehmen?
2: Ja, da gibt es auf jeden Fall einige Gründe. Zwei der TeilnehmerInnen haben mir das so erklärt.
8: Ja, ich finde, auch wenn man schon in der Stadt zu Besuch war, kann man halt einfach nochmal geschichtliche Aspekte irgendwie darüber mitbekommen oder aber auch so nochmal vielleicht versteckte Ortschaften entdecken.
9: Ja, also ich finde die Uhrzeit so vormittags ganz gemütlich, um die Stadt so ein bisschen kennenzulernen und sich dann währenddessen auch zu überlegen, was will ich jetzt im Nachmittag noch machen, was will ich abends machen und einen guten Überblick zu kriegen erstmal.
2: Genau, die beiden waren zwei der knapp 30 TeilnehmerInnen der Tour.
1: Okay, jetzt haben wir es ja schon vorhin auch so ein bisschen angeschnitten. Es gibt einerseits eben klassische analoge Angebote, aber mittlerweile eben auch digitale Angebote. Also man kann sich das ja heute alles relativ simpel über irgendwelche Apps angucken, kann da ganz bequem an virtuellen Stadttouren teilnehmen und sich so einen Überblick verschaffen. Wie ist denn da so die Meinung zu? Nehmen wir jetzt mal Johannes als Stadtführer, der ist ja quasi direkt betroffen. Sieht er da vielleicht auch eine Gefahr, dass dieses analoge, dieses klassische ja verloren gehen könnte?
2: Ja, also das digitale Angebot schafft da auf jeden Fall nicht, was eine analoge Stadtführung ausmacht, nämlich der direkte Austausch und die Interaktion mit den TeilnehmerInnen. Das meint zumindest Johannes.
7: Ich glaube, dieses Eingehen, dieses Individuelle, das ist es letztlich, was das so ein digitales Thema vielleicht oder ein Angebot in der Form zumindest noch nicht leisten kann. Du willst halt irgendwie, dass der Stadtführer auch mal schreien muss, weil der Quetschkommodenspieler gerade zu laut spielt daneben.
2: Genau diese ungeplanten Situationen, in denen er als Tourguide spontan reagieren muss, sind laut ihm nicht durch Apps zu ersetzen.
1: Vielleicht kannst du uns jetzt zum Abschluss, Siska, nochmal so einen kleinen Ausblick geben. Wie sieht denn die Zukunft von Stadtführung aus oder wie könnte sie zumindest aussehen? Sind analoge Stadtführungen eine Sache, die bleibt oder könnte das tatsächlich passieren, dass sie durch digitale Angebote komplett ersetzt werden?
2: Ja, also nach meinen Gesprächen kann ich mir nicht vorstellen, dass es analoge Stadtführungen in Zukunft nicht mehr geben wird. Das haben mir auch die LeipzigerInnen, mit denen ich gesprochen habe, vermittelt. Auch sie sind da größtenteils der Meinung, das könne man nicht durch das digitale Angebot ersetzen.
4: Ich glaube, diese richtig geheimen Ecken, da ist schon ein Local, der ganz gut, der dich da herumführt. Deswegen würde ich schon sagen, Ja, auf eigene Faust, vielleicht weniger mit einer App, aber ich glaube, es ersetzt trotzdem nicht komplett eine persönliche Führung. Wahrscheinlich würde ich trotzdem eher immer noch eine ganz coole Stadtführung mitmachen.
2: Johannes von Free Walking Tour hat mir genau das auch nochmal bestätigt. Er ist sich sicher, dass es immer Leute geben wird, die eine analoge Stadtführung machen wollen.
1: Na, und irgendwie ist es ja auch schön, diese aufgeregten Touri-Gruppen am Samstag. Ich bin da immer auch so ein bisschen stolz auf Leipzig, muss ich sagen, wenn ich die sehe. Wäre schon schade, wenn die wegfallen würden. Da würde mir durchaus was fehlen. Also Siska, danke dir für den Einblick.
2: Ja, gerne.
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1: In eine andere Rolle schlüpfen. Jemand anderes sein. Das verbindet man vielleicht erstmal mit Theater. Aber auch im Rap ist das nicht ungewöhnlich. Nicht selten kreieren RapperInnen ihre ganz eigene Kunstfigur, die sie dann auf der Bühne verkörpern. Die Stuttgarter Künstlerin Ildiko macht genau das, mit dem Unterschied, dass es nicht nur eine Rolle ist, in die sie schlüpft. Was ihr die verschiedenen Charaktere bedeuten und ob sie sich selber überhaupt als Rapperin sieht, das hat unsere Musikredakteurin Emma Schaumann sie persönlich gefragt.
2: Ich bin Ildiko und ich mache Rap, beziehungsweise Musik. Also ich mache Musik.
3: Seit 2024 released Ildiko ihre Tracks. Mal aggressiv, mal humoristisch und auf der neuesten EP Dropout auch auf Englisch. Ihre Musik ist schwierig in nur einer Kategorie oder einem Genre zu verorten. Und auch sie selbst will sich nicht unbedingt in die Schublade Rap stecken.
2: Also vor allem deutscher Rap ist ja auch voll so migrantisch geprägt und das finde ich auch voll geil, dass es so für Leute dann so empowernd ist und so. Aber deswegen bin ich da manchmal so ein bisschen vorsichtig, mich irgendwie in Rap einzugruppieren. Aber letztendlich ist es ja das, was ich mache. Und wenn ich für andere Flinterpersonen oder Frauen und Mädchen empowern sein kann, dann ist es ja auch geil.
3: Empowern für viele Flinters war vor allem Ildikos bekanntester Track Guck mich nicht an. Darin wird die kollektive Wut von Flinterpersonen greifbar gemacht. Gerade die Art von Wut, die man in Situationen der Öffentlichkeit oft nur wirr fühlen kann.

0: Aber Ildiko kann nicht nur aggressiv und laut sein wie auf ihrer ersten EP Mach Platz. Ihr auffälligstes Merkmal sind die verschiedenen Rollen, die sie einnimmt. Und die verkörpert sie stimmlich, denn nicht umsonst hat die Stuttgarterin Sprechkunst studiert.
1: Ich mag so mit Yannick, meinem Produzenten, haben wir dann diese Characters immer so. Ich unterhalte mich dann auch mit ihm in diesem Character und dann war es wie so ein Impro-Spiel, aber also in cool.
0: Das Extreme und Überzogene an den Rollen ist genau das, was ihr so Spaß macht, erzählt mir Ildiko. Das merkt man vor allem an einer Rolle, die sich durch ihre Diskografie zieht. Die super hohe Stimme, die sie selbst nur den Character nennt. Der Character ist vielleicht zu vergleichen mit impulsiven Gedanken, mit dem Unterschied, dass er genau diese ausspricht. Einhergehend mit den verschiedenen Rollen wechselt auch der Stil ihrer Tracks. Ihre ersten Releases sind noch von aggressiven Szenarien und Hardcore-Hip-Hop-Beats geprägt, in denen dieser Charakter sehr präsent ist. In ihren weiteren Releases zeigt sie sich aber auch von einer ehrlichen, verletzlichen Seite, unterlegt mit treibenden Drum-and-Bass-Beats, um dann auf ihrer aktuellsten EP wieder in neue Rollen in einer ganz anderen Musikrichtung zu schlüpfen.

0: Ihr ist es ein Anliegen, Musik mit Fokus auf die Vocals und die Artikulation zu kreieren, sagt Ildiko. Beeinflusst von Eminem, den sie viel in ihrer Jugend gehört hat, baut sie immer wieder hörspielartige Skits in ihre Tracks ein.
1: Timmy, please sit down.
2: I gotta go, Mom. Oh,
1: Timmy, you never eat with us.
2: Yeah, because you make fucking country music and it's embarrassing as fuck. Whole town's shit-talking
3: Timmy,
2: me.
3: Don't talk to your mother like that.
0: In diesen Rollen kann sie vollkommen aufgehen, erzählt Ildiko.
4: Dass man sich so richtig 100% reinlegen kann in dieses. Das ist irgendwie leichter, als jetzt so sagen, ich mache jetzt 100% ehrlichen Track. Und dann da finde ich irgendwie schneller den Zugang, mit so in so eine Rolle reinzugehen und das zu spielen. Und dann so, ja, als dann von mir selber auszugehen.
0: Für die Zukunft plant Ildiko weiterhin Musik zu machen. Und zwar nur dann, wenn sie dafür einen Auslöser hat. Für mich bleibt am Ende der Eindruck einer Künstlerin, die es schafft, viele zu sein und doch sie selbst zu bleiben. Auch wenn sie sich musikalisch nicht festlegen will und verschiedene Rollen ergreift, gibt es doch eine Konstante in ihrer Musik. Authentisch sein. Weil Ildiko das macht, worauf sie gerade Lust hat und sich nicht von gängigem Genredenken eingrenzen lässt. Und da kann dann auch mal ein American Rock Song neben einem absoluten Female Rage Track stehen. Ob das jetzt Flinter Rap ist oder nicht, kann jeder für sich selbst entscheiden. Ist am Ende aber irgendwie auch ein bisschen egal, weil das, was sie macht, funktioniert. Auch ohne sich labeln zu müssen.
5: Sagt unsere Redakteurin Emma Schaumann über Ildiko.
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2: Wissen Sie, was sich hinter dem Wort Mykologie verbirgt? Eigentlich alles, was mit Pilzen zu tun hat. Einer der führenden Mykologen Mitte Deutschlands ist Peter Roland. Er kennt die Wälder in Thüringen, Sachsen und Sachsen-Anhalt in- und auswendig und er erkennt Pilze an ihrer Farbe und ihrem Geruch. Mit Moderatorin Caroline Knappe hat sich Peter Roland über die heimischen Pilze unterhalten und darüber, wie es ist, als der Pilzpapst bekannt zu sein. Hören Sie nun einen Zusammenschnitt des Interviews.
3: Also die Frage erscheint jetzt vielleicht ein bisschen naiv und simpel, aber was sind denn eigentlich Pilze? Sind das nun Pflanzen oder Tiere oder was dazwischen oder noch was anderes?
4: Pilze sind mit den Flechten verwandt, also so ein Zwischending zwischen Pflanzen und Flechten. Also es ist kein richtiges Tier. Es gibt bewegliche Pilze wie die Schleimpilze. Sie haben kein Chlorophyll. Der Pilz lebt in der Erde, der eigentliche Pilz. Und was wir sehen und sammeln, ist der Fruchtkörper. Also wir sehen an einem Baum, der Pilz lebt mit der Baumwurzel zum Beispiel zusammen, wie beim Steinpilz, und schickt dann irgendwann seine Fruchtkörper raus und das sehen wir dann, ernten wir dann.
3: Aber der eigentliche Pilz sind die kleinen Sporen sozusagen.
4: Das ist das Myzel, das ist der eigentliche Pilz. Das ist das, was in der Erde schimmelt, wenn Sie unter dem Baum dann kratzen und sehen dieses weiße Geschimmel. Und die Pilze leben auch gesellig zusammen, also unter einem Baum finden Sie mehrere Pilzarten. Und es ist immer so, wenn Sie eine gute Pilzart haben, sind es unter dem Baum auch mehrere andere gute Pilzarten. Es gibt sogenannte Zeigerpilze, wo Sie also sehen, der Pilz gehört zu dem Pilz oder dazu.
3: Und Pilze sind ja nun Destruenten. Also das heißt, die bauen das organische Material von Tieren, Pflanzen und eigentlich auch von uns Menschen ab. Aber wie passiert denn das genau?
4: Das ist also unterschiedlich. Also was Sie jetzt sagen, die Pilze, die saprophytischen Pilze, die dieses organische Material abbauen, wie der Champignon, die brauchen keinen Baum, die schließen das auf, oder holzzersetzende Pilze. Das Holz wird, also das Lignin wird zersetzt in Rotfäule oder Weißfäule und der Pilz schließt das auf und entwickelt dann seinen Fruchtkörper. Was bei den Mykorrhizapilzen, wie Steinpilz, Pfifferling und Co. nicht ist, die geben dem Baum Unterstützung, also die haben eine ganz andere Lebensweise.
3: Wie geben sie dem Baum Unterstützung?
4: Also die geben der Pilz in der Erde, gibt dem Baum Zuckerstoffe und im Austausch gibt der Baum über seinen Kreislauf, dem Pilzmyzel, andere Stoffe wie Wasser oder andere Nährstoffe. Das ist ein gegenseitiges Geben und Nehmen. Also alle Röhrlinge, Pfifferlinge, Schleierlinge und viele andere Arten. Das ist also ganz wichtig, dass man vorneweg weiß überhaupt, mit was für einem Pilz habe ich es hier zu tun. Habe ich es mit einem saprophytischen Pilz zu tun, der also Holz zersetzt, Dung zersetzt, auf der Pferdekoppel ein Champignon zum Beispiel. Oder habe ich es mit einem Mykorrhizapilz zu tun, der also unbedingt einen Baum braucht.
3: Also den Baum in der Nähe?
4: In dem, so lange wie die Wurzel von dem Baum geht. Das geht nur. Die Sporen können auch nur dort keimen, wo die Wurzel von dem Baum ist.
3: Mhm.
4: Also ich gucke immer, wenn ich in der Natur rumfahre, was habe ich dort für einen Baum? So, und da weiß ich, hier ist eine Esche. Unter Esche gibt es keine Mykorrhizapilze. Esche kann keine Mykorrhiza bilden. So, da weiß ich, dass es also sinnlos ist, brauchst du gar nicht abzusteigen mit dem Fahrrad. Komme ich an eine Eiche oder an eine Linde, da weiß ich, hier kannst du was finden. So, und dann gucke ich näher. Da weiß ich ganz genau, in welcher Pilz wächst unter Birke. Ich weiß das alles. Und das Wissen ist ganz wichtig, dass man das hat. Welcher Pilz kann mit Kiefer, welcher Pilz kann mit der Tanne. So, und da weiß ich, kann ich in sofort 10 Arten aufzählen, die Pilze wachsen eben nur da. Oder die Pilze können sie dort gar nicht gefunden haben.
3: Sie sind ja nun quasi fast den ganzen Tag, so klang es, im Wald unterwegs. Wie kann ich mir denn das konkret vorstellen, wenn Sie da aufbrechen?
4: Ich mache früh mal als erstes meine Joggingrunde und dann fahre ich mit dem Fahrrad, mit der Kamera los. Ich weiß natürlich immer schon am Tag vorher, was will ich heute für Motive einfangen. Wichtig ist natürlich das Wetter, wie ist das Licht zum Fotografieren. Wenn die Sonneneinstrahlung sehr günstig ist, da weiß ich, heute kannst du schöne Fotos machen und bekommst du was Schönes vor der Kamera. Und manchmal sehe ich auch früh schon beim Joggen, ach, da steht ein schöner Pilz unter dem Baum. Und das tue ich mir schon gedanklich einprägen oder sagt er, heute fährst du mal im Botanischen Garten ins Freigelände und da kannst du wieder mal ein paar schöne Nahaufnahmen von ein paar Blüten machen und da finde ich auch immer irgendwelche Pilze oder Orchideen und nehme das auf oder ich fotografiere auch mal ein schönes Insekt oder einen schönen Schmetterling oder einen schönen Käfer, der da in der Sonne ist und mache da mal eine schöne Nahaufnahme. Und ich weiß eigentlich schon konkret, jetzt hast du 4 Stunden vor dir, jetzt machst du hier deine Runde mit dem Rad und heute fährst du mal auf dem Siegfriedhof oder heute fährst du mal in der Stadt in irgendeine Parkanlage Oder ich fahre die Tage bei Folgelandschaften. Leipzig ist so groß, dass ich das, also ich habe so ein großes Revier, 40 Kilometer in jeder Himmelsrichtung von Leipzig, dass ich das mit dem Fahrrad in einer Woche gerade so schaffen, also das abzukontrollieren. Denn in 3 Tagen können neue Pilze gewachsen sein, aber auch schon wieder vergangen sein, dass Sie bloß noch die vertrockneten, umgekippten Stiele sehen. Und wenn Sie eben zum Schuss, also zum Foto kommen wollen, sollte der Pilz möglichst optimal aussehen, also richtig knackig, nicht angefressen von Schnecken, schön aussehen.
3: Sie haben gerade gesagt, Sie kontrollieren das Gebiet.
4: Ja, ich kontrolliere das.
3: Was bedeutet das? Also was kontrollieren Sie und warum?
4: Das Auftreten von seltenen Arten, die nicht immer kommen. Manche Pilzart fruktifiziert bloß alle 10 Jahre, manchmal auch alle 30 Jahre. Und da ist es ganz wichtig und manchmal bloß eine Woche im Jahr, dass Sie regelmäßig diese Standorte, wo Sie die vor 20, 30 Jahren gefunden haben, sich die Stelle genau einprägen und die regelmäßig kontrollieren. Und wenn ich dann sehe, so jetzt ist ein ganz kleiner Pilz da, in 3 Tagen, 4 Tagen ist es soweit. Und dann kann ich ein paar wenigen Freunden sagen, Leute, wenn ihr mal zum Schuss kommen wollt, zum Foto, dann können wir mal hier den schönen Pilz. Und dann wird der Pilz auch wirklich nur geschont und werden noch ganz wenige entnommen. Und wie gesagt, dann werden eben schöne Fotos gemacht. Und dann ist eben, das ist der Erfolg.
3: Sie haben gerade gesagt, zum Schuss kommen, das klingt so ein bisschen wie ein Drogen-Junkie.
4: Nein.
3: Was macht Sie denn süchtig nach Pilzen?
4: Das ist irgendwie die Schönheit der Pilze. Also essen tue ich, ich bin verwöhnt, wenn man Pilze jeden Tag hat. Man isst nur noch so die schönsten Sachen, die eben kulinarisch am besten sind.
3: Das sind?
4: Ich esse am liebsten Sommersteinpilz, ich esse Pfifferling gerne, ich esse das Stockschwämmchen gerne. Ich habe jetzt heute gerade wieder den Knoblauchschwindling, der riecht wie weiße italienische Trüffel. Habe ich heute bei mir, liegt die Heizung auf dem Bad voll. Das ist was ganz Seltenes. Also da düftet das ganze Bad, düftet nach diesem knoblauchartigen Geruch, dieser weißen Trüffel in Italien. Und das ist ein Kracher. Der Pilz ist bloß alle paar Jahre da. Und ich habe die vorne auf die 4 gestellt, wo draußen fast 20 Grad sind, damit diese Pilze trocken werden. Und damit ich meine Freunde im Winter mal mit was verwöhnen kann. Wirklich was, was nicht jeder hat.
3: Wie sind Sie denn auf Pilze gekommen?
4: Es ist so, ich bin irgendwann auf die Pilze gekommen, wo ich nach Großschocher gezogen bin. Großschocher liegt am Auewald, am Park, nicht weit von den Tagebauvögellandschaften. Und wo die Tagebauer noch nicht waren, also vor 35 Jahren, bin ich in Großschocher immer in die ehemalige Lauer gegangen. Da gab es das ehemalige Volksgut. Dort gab es Pferdekoppeln und Kuhkoppeln. Und dort gab es in Hülle und Fülle Champignons. Und in DDR-Zeiten waren ja Champignons eine Mangelware, ein Big-Artikel. Also man musste quasi, wenn man mal was Edles haben wollte, da mit dem Fahrrad rausfahren auf diese Pferdekoppeln, damit man sich mal richtig satt essen konnte. Heute können Sie einen Champignon überall kaufen. Ja, und damals sind wir eben, da bin ich da hingefahren und da habe ich die Pilze mehr und mehr kennengelernt und mehr verstehen gelernt. Und das habe ich immer mehr ausgeweitet. Irgendwann habe ich ein paar Jahre nach der Winter mal kurzzeitig 3-4 Jahre auf dem Friedhof in Gündorf gearbeitet und habe dort einen alten Pilzberater kennengelernt, den Oskar Wagner von der Wagner-Drogerie in Bölitz-Ehrenberg. Der Mann, der hat mich gemocht. Und der kam auch immer und der war stolz, wenn er mir mal einen Pilz brachte. Und der kam gerne auf den Friedhof. Nicht wegen den Leuten, wegen den Grabbesuchen. Nee, da brachte mir strahlenden Pilz an hier. Hier haben sie mal was Schönes. Und wie gesagt, der hat mich quasi gefördert. Und irgendwann hat er gesagt, also ich möchte gerne mal von Ihnen beerdigt werden. Der war schon in den 90. Und der hat mir dann, ich war baff, wo er tot war, kamen seine Verwandten, haben mir seine gesamten Unterlagen übergeben in gute Hände. Und das war natürlich für mich ein Ansporn. Ich dachte, hier musst du was machen. Jetzt bist du richtig gefordert. Ich bin so stolz gewesen, dass ich das bekommen habe. Und habe das nicht geahnt, gar nicht gewusst, dass der mir das alles vermacht hat.
3: Und als Sachverständiger, wenn Sie die Bestände kontrollieren, dann katalogisieren Sie und dokumentieren die ja sicherlich auch?
4: Das dokumentieren wir auch. Also ich tue also besondere Funde. Natürlich tue ich keinen normalen Wiesenchampignon jetzt melden, ein Allerweltspilz, ein Ubiquis, der überall wächst. Aber wenn ich zum Beispiel einen Königsröhrling wie voriges Jahr hier in Leipzig in der Stadt finde, einen falschen Königsröhrling habe ich gefunden, der bloß alle 35 Jahre kommt, melde ich das natürlich also an die Vereinigung der sächsischen Mykologen weiter, wo das dann also kartiert wird. Da gibt es ein Kartierungsprogramm, das heißt Mykis, und wo dann also die Stellen auch festgehalten werden, um auch den Pilz eventuell schützen zu können, dass der Baum mal nicht gefällt wird bei so seltenen Arten. Da wird das natürlich gemeldet.
3: Und dann ist es ja so, dass Sie viele Leute anrufen und sagen, also ich habe hier so einen Pilz gefunden, kann ich den denn jetzt essen oder nicht?
4: Das Telefon steht nicht still oder 5 oder 6 entgangene Anrufe oder die Leute fragen und die klingeln, überall klingelt es und jeder klingelt an der Wohnungstür. Das ist dann teilweise stressig in der Pilzzeit.
3: Ich habe das ja am Anfang so gesagt, aber man kann ja das ganze Jahr über Pilze sammeln eigentlich,
4: Jahr.
3: Ne?
4: Ja, immer.
3: Gibt es auch das ganze Jahr über essbare Pilze?
4: Ja, immer. Also ich fotografiere das ganze Jahr und also ich weiß ja auch im Winter, auch wenn jetzt Schnee liegt, ich beobachte ja bei jedem Wetter den Wald und ich weiß jetzt, wo Sanftfußrüblinge, die gibt es übrigens jetzt schon, die Winterpilze, die ersten, im Wildpark zum Beispiel, fotografiert. Und wenn jetzt der Schnee draufkommt, weiß ich ja, im Wildpark, da ist der Stamm. Und wenn da 20 cm Schnee drauf liegt, mache ich vorsichtig den Schnee weg und fotografiere dann, wenn die Sonne scheint, diese leuchtenden Fruchtkörper im Schnee. Auch neujahrsfrüh, morgen bei minus 10 Grad, mache ich Fotos, schöne Fotos, ja, von Pilzen.
3: Und Sie geben ja auch Führungen für Laien.
4: Die mache ich auch für Laien.
3: Wenn ich jetzt mit Ihnen mitgehe, was erwartet mich denn dann?
4: Spontan das, was wächst. Natürlich stelle ich den Leuten die Frage, was wollen sie haben? Und je nachdem tue ich dann die Leute in einen entsprechenden Wald, wo ich weiß, wo die richtigen Bäume stehen, dann dahin führen und mache den Leuten natürlich auch die Körbe voll. Und dann lasse ich die Leute die Pilze finden. Ich sage, gehen Sie mal davor und dort in die richtige Richtung. Und dann hören wir, ach ja, und hier sind sie da. Und dann lasse ich die Leute, haben ihren Spaß, die haben ihre Freude.
3: Das ist ja so wie Ostereier verstecken.
4: Ja, also ich verstecke die nicht. Ich weiß, dass sie da sind, aber die strahlen. Ich schicke die Leute vorne weg und ich weiß genau, dass die in die richtige Richtung laufen. Und das ist doch nichts Schöneres als für Leute, wenn die da aus dem Wald mit mir rauskommen, da haben die prasselvolle Körbe, sind glücklich, können abends ein paar Stunden Pilze putzen und essen. Na, wissen, dass ich noch dabei war, dass kein Gift da drin ist, dass ich da in den Korb gucke. Ja, sind sie auf der sicheren Seite und ich mache das auch für Geburtstagsfeiern als Geburtstagsgeschenke.
3: Und sagen Sie, jetzt kann ich ja nicht immer mit Ihnen im Wald unterwegs sein. Jetzt bin ich also allein unterwegs, ich möchte möglichst mich nicht vergiften. Gibt es so ein paar Faustregeln, wie ich giftige von essbaren Pilzen unterscheiden kann? Also ich habe zum Beispiel mal den Spruch gelernt, wenn es ein Schwämmchen gibt, ist es essbar und wenn es Lamellen gibt, ist es giftig. Gibt ja auch diesen Spruch, man schneidet sie auf und wenn sie blau anlaufen, dann sind sie giftig oder essbar. Also jedenfalls ein Haufen Regeln. Was davon trifft denn jetzt zu?
4: Das kann man nicht verallgemeinern. Also Pilze, die man aufschneidet, die blau werden, sind nicht unbedingt giftig.
3: Kann man gleich vergessen, diesen Rat.
4: Das ist hier ein Silberlöffel mit Kochen und solche Sachen, der dann schwarz wird, ist auch alles Witz. Sie sollten als Anfänger, wenn Sie in den Wald gehen, erstmal nur die Pilze sammeln, die Sie glauben, dass Sie sicher kennen. Wenn Sie jetzt alle Pilze mitnehmen, sollten Sie sich gleich vorneweg mit mir telefonisch in Verbindung setzen. Müssen wir morgen Pilze sammeln, können wir morgen mal zu Ihnen kommen und mir die Dinger zeigen. Mhm. So, Röhrlinge, da können Sie nicht viel verkehrt machen. Wir haben hier ein Flachland, sagen wir mal, den Satanspilz haben wir hier nicht, der giftig ist. Wir haben hier ganz selten den Schönfußröhrling. Wir haben den wurzelnden Bitterröhrling und den Gallenröhrling, die beide bitter sind. Die können sie kosten, da sterben sie nicht davon. Also mindestens von den beiden bitteren Pilzen sterben sie nicht und beißen sie mal rein. Wenn der bitter ist, spucken sie aus, schmeißen den Pilz weg.
3: Woran erkenne ich denn jetzt den Röhrling?
4: Der unten Futter hat, der die Poren hat, der unten Futter hat. Man sagt immer Futter oder Poren, das sind Röhrlinge. Mhm. Und Lamellenpilze, die haben unten Blätter.
3: Ja.
4: Und wie der Champignon. Ja. Und Lamellenpilze, da sollte man sich schon besser auskennen. Es gibt ganz viele essbare Lamellenpilze, aber da muss man schon mehr Ahnung haben. Am besten ist es solche Pilzwanderungen, die ich ganz offiziell anbiete, im Botanischen Garten für Arzneipflanzen im Oberholz oder in anderen Vereinen, im Wildpark zum Beispiel. Mitgehen mit den Leuten, wo ich die Pilze erläutere. Im Moment kommt gerade der Hallimasch. Also ich habe seit einer Woche hier den Hallimaschpilz in Leipzig und auch im Leipziger Umland, im Kolditzer Forst gefunden. Und da wären auch 100 Leute glücklich. Und da können sie mit mir mitgehen. Also jetzt sind noch 2 Wanderungen offen. Mhm. Und können dann auch, kann ich vor 100 Leuten erklären. Die können sie mitnehmen, zeigen. Ich zeige den Leuten die Merkmale. Das ist ein Massenpilz, der eben jetzt zu dieser Zeit kommt, der essbar ist. Und den sie bloß abkochen müssen, da kann gar nichts passieren. Und da lernen sie eben gleich mal diesen Blätterpilz kennen. Oder das Stockschwämmchen, ganz leckerer Pilz. Also jeder wird das Rezept Thüringer Stockschwämmchensuppe im Internet schon gelesen haben. Das ist was ganz Leckeres, da legt sich jeder rein.
3: Naja, ich habe allein schon das Problem, dass ich den jungen Pilz, der, wenn der Hut sozusagen noch gar nicht richtig geöffnet ist, ne, wenn der ganz jung ist, dann kann ich den zum Beispiel schon gar nicht als eine selbe Sorte erkennen mit einem Pilz, der dann quasi kurz vorm Umkippen ist.
4: Das ist sehr schwierig und das sollte man sich wirklich auskennen. Also ich kann auch am kleinsten Pilz schon sehen, was das wird. Und wenn Sie zu mir in die Pilzberatungsstelle oder zu mir nach Hause kommen, oder auch der Pilzberater in der Pilzberatungsstelle erkennt auch am kleinen Pilz schon, das wird mal ein Steinpilz.
3: Und wie lange haben Sie dafür gebraucht, um dieses Wissen zu entwickeln?
4: Lange Erfahrung. Also man wird auch nicht Pilzsachverständiger, wenn man glaubt, dass man alle Pilze aus seinem Pilzbuch kennt. Es ist wesentlich mehr. Also Sie sollten wenigstens schon 2.500 bis 3.000 Arten kennen, um eine geringe Grundkenntnis zu haben und die an jedem Merkmal, an jedem Geruch kennen. Das ist das, diese Fülle von Informationen und Merkmalen, das spielt in meinem Kopf wie im Computer. Also dieses Schalten, was ich mir denke, wenn jetzt Leute kommen, die bringen mir einen Pilz. Sag mal, Moment, ich muss nachdenken. So, und jetzt, den haben sie dort gefunden, das ist der Pilz. Ja, oder es ist gefährlich, sagt den Leuten. Na, wenn ich lange ruhig bin, dann ist es gefährlich. Wenn ein Kind einen Pilz gegessen hat und ich bin lange still, dann ist es meistens nicht gut für das Kind. So, und dann sage ich denen, das gefällt mir gar nicht. So, sie müssen mir den Pilz hier lassen. Ich sage, ich telefoniere jetzt mit dem Krankenhaus, ich muss den Pilz mikroskopieren. Dazu müssen sie zu Hause ein Mikroskop haben. Die Sporen vermessen, ganz wichtige Merkmale. Und dann kann ich sagen zu dem Arzt, ist es lebensgefährlich oder nicht.
3: Klingt kompliziert.
4: Ja, das ist sehr kompliziert.
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1: Warten müssen wir im Alltag, sei es an der Supermarktkasse, sei es an der Bushaltestelle, beim Arzt, ja immer und immer wieder. Manchen Menschen fällt das leicht, für andere ist es jedes Mal eine richtige Herausforderung. Und gerade Kinder haben oft Schwierigkeiten damit, über einen längeren Zeitraum auf etwas warten zu müssen. Meine Kollegin Isabella Klose, die hat sich deswegen mal damit beschäftigt, wie Kinder am besten warten lernen können und warum das überhaupt notwendig ist.
2: Geduld ist eine Tugend. Dieses Sprichwort bekommen einige Kinder wohl öfter zu hören. Im Bus fängt ein Kind an zu quengeln, am Esstisch will es sich nicht damit abfinden, dass es noch nicht aufstehen darf. Da wünscht man sich schnell, dass es doch wenigstens ein bisschen geduldiger wäre. So leicht ist das aber nicht. Denn Geduld ist zwar eine Tugend, aber keine angeborene. Robert Wilkens, Erziehungswissenschaftler und Entwicklungspsychologe an der Uni Leipzig, erklärt wieso.
3: Es gibt möglicherweise Temperamentsunterschiede, ne, wo man sagt, okay, ich kann das leichter lernen, weil ich ein ruhigeres Temperament oder weniger Aktivitätsniveau habe, aber eher ist es natürlich erlernbar. Es ist eine Frage des Erziehungsstils, des Klimas, wie es zu Hause läuft.
2: Die Genetik spielt also nur eine sehr kleine Rolle. Viel wichtiger ist die Erziehung. Um Kinder beim Wartenlernen zu unterstützen, gibt es viele Möglichkeiten. Dazu zählt zum einen positive Bestärkung. Die Kinder müssen lernen, dass es sich lohnen kann zu warten. Das funktioniert durch kleine Belohnungen oder lobende Worte. Außerdem sollte man mit den Kindern üben, Emotionen auszusprechen, damit sie besser mit diesen umgehen können. Laut Wilkens gibt es auch noch eine weitere Methode, Kindern das Warten beizubringen.
3: Vielleicht ist noch wichtig, dass man auch dem Kind nicht sofort jeden Wunsch erfüllt. Also auch sagt, Moment, ich habe noch was zu tun und dann bist du dran. Die tägliche Interaktion ist eigentlich da der Schlüssel zum Erfolg aus meiner Sicht.
2: Das Kind muss also lernen, dass die eigenen Bedürfnisse nicht immer an erster Stelle stehen. Gerade daraus ergibt sich auch ein Grund, warum das Wartenlernen so wichtig ist. Diese Fähigkeit sei nämlich auch wichtig für die sozialen Kompetenzen eines Kindes, so Robert Wilkens.
3: Um sozial gut eingebunden zu sein, bedeutet es, dass ich gute Beziehungen zu anderen Menschen aufbaue, ganz klar, gleichzeitig aber meine eigenen Bedürfnisse nicht verliere. Und das auszutarieren, muss ich mich auch zurücknehmen können. Ich kann nicht in eine Gruppe reinkommen und sagen, bups, hallo, ich bin jetzt da und bin der Bestimmer, sondern ich muss mich da reinfaden, gucken, was ist da gerade los. Ich muss mich mit meinen eigenen Bedürfnissen natürlich zurücknehmen.
2: Gerade das ist in der westlichen Kultur aber oftmals ein Problem. Hier steht nämlich häufig das Individuum im Mittelpunkt. Dass das einen großen Unterschied macht, ergab der interkulturelle Marshmallow-Test. Hier wurden Kinder aus Deutschland und aus Kamerun jeweils vor die Wahl gestellt, eine Süßigkeit entweder sofort zu essen oder 15 Minuten zu warten und dafür zwei Süßigkeiten zu bekommen. Das Ergebnis? Den deutschen Kindern fiel es deutlich schwerer, die Zeit durchzuhalten. Nur etwa 30% von ihnen schafften es. Bei den Kindern aus Kamerun waren es ca. 70%. Robert Wilkens sieht einen möglichen Grund darin, dass in den unterschiedlichen Kulturkreisen die Gemeinschaft eine andere Rolle spielt.
3: Die Erziehungsziele oder die Stile, die Art und Weise zu erziehen, ist in der westlichen Kultur eher so, es ist okay, dass du deine Gefühle zeigst, ich unterstütze das, du darfst auch negative Gefühle zeigen, weil du bist wichtig, das Individuum ist wichtig. Also ich unterstütze dich im Zeigen auch negativer Emotionen.
2: In anderen Kulturen sei es dagegen oft so, dass die Harmonie in der Gemeinschaft im Mittelpunkt steht. Dadurch lernen die Kinder von Anfang an, ihre eigenen Bedürfnisse auch mal in den Hintergrund zu stellen und ihre Emotionen zu kontrollieren. So werden sie geduldiger. Was ein Kind in seinem täglichen Umfeld erlebt, hat demnach einen maßgeblichen Einfluss darauf, wie es Geduld lernt. Am besten funktioniert das dadurch, dass die Erwachsenen sie ihm vorleben. Vielleicht kann es also schon helfen, wenn auch die Erwachsenen selbst ein bisschen mehr Geduld mit ungeduldigen Kindern beweisen.
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1: Bei Handwerksberufen, da denkt man ja eigentlich an so etwas wie Bäcker, Schreiner oder Tischler. Jetzt geht es aber um einen Beruf, den viele nicht gleich mit Handwerk verbinden. Der Beruf des Geigenbauers. Von denen gibt es sage und schreibe nur 600 in Deutschland. Und damit ist er einer der seltensten Handwerksberufe überhaupt. Und immerhin, ganze 10 Geigenbauer gibt es hier in Leipzig. Und einen davon hat meine Kollegin Sarah Böttcher getroffen.
2: Ein heller, langer Holztisch steht in der kleinen Werkstatt von Felix Lange in Leipzig-Plagwitz. Darauf liegen die Einzelteile einer Geige, ohne Saiten, auch der Lack fehlt noch. Über der Werkbank hängen, in einem Regal geordnet, viele Feilen und Hobel. Felix Lange ist Geigenbauer. Vor 2 Jahren hat er sich selbstständig gemacht und verkauft nun seine gebauten Geigen an Musiker. Die Arbeit ist mühsam, kleinste Schritte können Stunden dauern. Etwas, das den 32-Jährigen auch manchmal Nerven kostet.
3: Es ist sehr langwierig und braucht enorm viel Geduld. Klar, es gibt viele Arbeiten, die sind wunderschön und man kann sich daran erfreuen, diese Formen zu schaffen. Aber es gibt auch viele Arbeitsschritte, die ganz schön nervenaufreibend sind, weil man einfach am Ball bleiben muss die ganze Zeit und das Ganze trotzdem sehen muss.
2: Bis das Ganze, also die Geige, dann fertig ist, kann es oft Monate dauern. Heute steht aber erstmal ein weiterer Arbeitsschritt an: Feilen und Hobeln. Aus dem Regal über der Werkbank nimmt Felix eine robuste Feile und rundet die Ecken an der Vorderseite der Geige ab. Dafür braucht er viel Liebe zum Detail. Doch wenn ein Instrument mal fertig ist, freut er sich, wenn die Musiker sie abholen und das erste Mal auf ihnen spielen.
3: So kleine Babys auf jeden Fall. Aber es fällt mir nicht schwer, die Instrumente wegzugeben, weil dafür mache ich sie. Also ich bin eher dankbar, wenn sie dann auch den Ort hier verlassen und gespielt werden.
2: Zum Geigenbau gekommen ist Felix über sein Interesse an der Musik, vor allem an Streichinstrumenten. Früh fängt er an, Cello zu spielen. Die Liebe zum Klang verschlägt ihn nach dem Abitur sogar bis nach Belgien. Dort wird er zum Geigenbaumeister ausgebildet. Später studiert er das Fach in Markneukirchen im Vogtland. Den Eindruck, dass der Beruf ausstirbt, hat Felix nicht.
3: Habe ich noch nicht bemerkt, weil die Instrumente sind ja heute immer noch genauso beliebt. Viele Kinder fangen mit Geige an oder mit Cello. Was passieren könnte, wäre, dass in 100 Jahren vielleicht anders aussieht, dass vielleicht schon irgendwelche 3D-Drucker Geigen bauen, die perfekt klingen. So, das wird sich zeigen. Aber bisher braucht man die Geigenbauer auf jeden Fall.
2: Was die Geigenbauer bei ihrer Arbeit brauchen, ist vor allem Ruhe. Deshalb ist es oft still in der Werkstatt. Nach dem Feilen wird jetzt gehobelt. Behutsam dreht Felix die Vorderseite der Geige um. Dann nimmt er das Holz im Inneren der Geige ab, um den Klang zu verändern. Nebenbei landen Holzspäne auf dem Boden. Auf die Frage, welche Rückschläge er schon erlebt hat, hält der Geigenbauer inne.
3: Naja, es ist so, man muss sehr viele Erfahrungen alleine machen. Und klar, wäre es schön, einen Meister zu haben, der einem alles zeigt und der auch alles kann. Aber das findet man eben nicht. Und es ist deprimierend, wenn man sehr viel Zeit investiert in ein Instrument und zum Beispiel am Ende mit dem Lack man alles versaut. So, das kann passieren.
2: Viel schief gehen sollte jetzt bei der Geige nicht. Denn Felix will sie einreichen bei einem Instrumentenbauwettbewerb. Falls er gewinnt, ist das gute Werbung für ihn. Nach mehreren Stunden Feilen und Hobeln sortiert der 32-Jährige die Werkzeuge zurück in das Regal und knipst das Licht über seine Arbeitsplatte aus. Ein Mosaikstück der Geige ist fertig.
1: Also ganz schön viel Arbeit für so ein Instrument. Eine echte Kunst für die Kunst, könnte man fast sagen.
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0: An dieser Stelle sollten die Nachrichten laufen.
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0: Meine Kollegin sprintet noch gerade fix zum Drucker.

0: Ebo mit Friends im Kultstatus und der Song liefert uns auch gleich das zweite Stichwort, das wir für den nächsten Beitrag brauchen. Neben der Magic ist nämlich auch die Friendship ein ganz großes Thema beim Magic Monday in der NATO, dem soziokulturellen Zentrum hier in Leipzig. Dort veranstalten Alfonso Ritoerto und Jan Juro einmal im Monat ihre Show und wie sie zum Zaubern gekommen sind und warum ihre Freundschaft dabei eine so wichtige Rolle gespielt hat, das hört ihr jetzt in einem Beitrag von Annika Zegowitz und Elske Beckmann.
1: Scheinwerfer, eine zerrissene Zeitung und dann ein Wort in einem Briefumschlag.
2: Was steht da drauf?
1: Auf dem Zettel im Briefumschlag steht das Wort Öl. Die Begeisterung ist groß, denn ausgerechnet dieses Wort hat ein Zuschauer kurz davor zufällig aus einer Zeitung ausgewählt. Es scheint, als könne Jan Juro Gedanken lesen. Einmal im Monat wird das soziokulturelle Zentrum, die NATO, zu einem magischen Ort. Dann begeistern dort der Mentalmagier Jan Juro und der Zauberkünstler Alfonso Ritoerto ihr Publikum. Die beiden arbeiten seit 8 Jahren zusammen. Ihre Faszination für Magie begleitet sie aber schon viel länger, erzählt Jan Juro.
3: Und dann habe ich als Kind angefangen und tatsächlich mir halt immer bei jeder Gelegenheit, also erstmal habe ich auf den Rückseiten von Cornflakes-Packungen Tricks gesucht, dann habe ich irgendwann andere Zauberer, die bei uns in der Kirche aufgetreten sind, angequatscht. Dann habe ich in irgendwelchen Katalogen Zaubertricks gekauft, in der Bücherei Zauberbücher ausgeliehen. Was kann man noch machen? Irgendwann gab es dann Internet. Und dann wurde alles einfacher.
1: Es wurde nicht nur einfacher, neue Zaubertricks und Tipps zu finden, sondern auch, sich zu vernetzen. Zum Beispiel mit dem Verein Der Magische Zirkel. Dort haben sich auch Alfonso und Jan kennengelernt.
3: Wir sind zufälligerweise gleichzeitig nach Leipzig gezogen, ne?
4: Ja, und dann habe ich direkt gesucht nach Zauberern und Zauberinnen in Leipzig und ich bin zum Magischen Ziel gegangen und da war wie immer ein Tisch voller Menschen, die sind mega nett, die sind super, aber Alter war so 67 nach oben und plötzlich saß aber dieser junge, hübsche Zauberer vor mir und dann habe ich direkt gesagt, er muss mein Freund werden und ich habe ihn sozusagen gezwungen.
3: Ich kann dem nichts hinzufügen.
1: Aus der Freundschaft entstand das gemeinsame Projekt Magic Monday, für das sie jeden Monat andere ZauberInnen als Gäste einladen. Die Shows sind meistens ausverkauft. Dass es mal so gut laufen würde, hätten die beiden aber nicht gedacht.
3: Das war eine Idee von Alfonso, basierend von einem Konzept, was es schon in ein paar anderen Städten gab, in München und in New York, glaube ich. Und ich fand die Idee so schlecht, dass ich wirklich alles versucht habe, ihm das auszureden, in der festen Überzeugung, das kann nichts werden.
4: Er hat alles versucht, oder nicht wirklich, ne? Er hat mir einfach 1000 Mal gesagt, es wird nie funktionieren. Es wird nie Publikum geben dafür, Alfonso, das ist eine schlechte Idee. Aber man muss auch sagen, da ist gleichzeitig ein großartiger Freund und hat alles getan, sodass ich tatsächlich diesen Traum verwirklichen kann, obwohl er dagegen war. Also ohne Jan hätte ich es auf jeden Fall nicht geschafft.
1: Ziel des Magic Monday ist es, nicht nur reine Unterhaltung zu bieten, sondern Menschen wirklich für die magische Kultur zu begeistern. So gibt es neben Kartentricks und Gedankenlesen auch aufwendigere Techniken zu sehen. Es schweben Möbel durch den Raum und Kaffee wird aus dem Nichts herbeigezaubert. Und die Show kommt gut an. Sowohl Kinder als auch Erwachsene fiebern begeistert mit. Und auch Jan und Alfonso sieht man die Freude auf der Bühne an.
2: Und ich wünsche euch ganz viel Spaß mit meinem Lieblingszauberer und Lieblingsfreund Alfonso Ritoerto.
1: Nachdem alle Gedanken gelesen und alle Möbel wieder gelandet sind, endet dieser Abend mit Applaus und verblüfften Gesichtern. Alfonso und Jan planen aber schon die nächste Show. Denn jeder Magic Monday bietet den beiden die Möglichkeit, Neues zu versuchen und sich als Zauberer weiterzuentwickeln. Auch wenn das heißt, dass ein Trick mal nicht funktioniert.
3: Ja, wenn alles immer perfekt laufen würde, dann hieße das ja auch, dass wir weit unter unseren Möglichkeiten bleiben.
1: Viel wichtiger als Perfektion sind sowieso Improvisation und der Spaß an allem Magischen. Magierin ist schließlich ein ziemlich fantastischer Beruf und verzaubert noch weit über die Show hinaus.
3: Also in der Kita von meinem Sohn ist es auch richtig cool.
4: Ich finde es sehr romantisch, dass wir MagierInnen sind. Wir bezahlen die Miete, indem wir wissen, welche Karte du gezogen hast.
0: Ein Beitrag von Elske Beckmann und Annika Zegowitz über die magische Freundschaft von Alfonso Ritoerto und Jan Juro und ihre Show Magic Monday in der NATO.
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4: Mit Lars Kempen. Die Themen für Leipzig. Neue Waffenfabrik in Leipzig kommt. Grüne stellen OBM-Kandidaten vor. Und Reaktion zur PISA-Studie. Schönen guten Abend. Die geplante Waffenfabrik der Firma Covenant soll kommen. Das bestätigte ein dpa-Sprecher gegenüber Mephisto 97.6. Das amerikanisch-israelische Unternehmen will ab nächstem Jahr im Raum Leipzig Marschflugkörper bauen. Diese sollen pro Stück weniger als 1 Million Euro kosten, damit wären sie deutlich günstiger als vergleichbare Waffensysteme. Verkauft werden soll dann vor allem an europäische Kunden, laut einem Bericht des Spiegels hat auch die Bundeswehr Interesse angemeldet. Beginnen sollen die Lieferungen im ersten Quartal 2027. Finanziert wird das Projekt von dem Trump-nahen Palantir-Gründer Peter Thiel. Bereits in den vergangenen Woche hatte sich die Fraktion des Leipziger Stadtrats zu dem Thema geäußert. So warnte die linken Fraktion davor, dass der Rüstungsbetrieb Leipzig zum erneuten Ziel von Angriffen machen könnte. Die SPD-Fraktion betonte hingegen, dass Unternehmen sich andere Standorte suchen würden, sollte Leipzig sie nicht wollen. Bei der Oberbürgermeisterinnenwahl 2027 tritt Wolfram Günther als Kandidat für die Leipziger Bündnisgrünen an. Wie die Bündnisgrünen am Nachmittag mitteilten, erhielt Günther mit 136 von 140 möglichen Ja-Stimmen eine klare Mehrheit. Laut Grünsprecherin Petra Seci spielte bei der Entscheidung auch die Erfahrung Günthers eine Rolle. Er sei
5: jemand, der auch weiß, wie man Verwaltung führt und das ist was in den nächsten Jahren sehr, sehr wichtig werden wird in Leipzig und im Leipziger Rathaus. Und er ist eben jemand, der für die grünen Kernwerte und Kernthemen steht, Umwelt, Klima, Klimaschutz, aber eben auch Gesellschaft, Vielfalt.
4: Günther sei es wichtig, mit den LeipzigerInnen ins Gespräch zu kommen, so Seci. Dafür wolle er ein Wahlprogramm gemeinsam mit der Stadtgesellschaft entwickeln. Es solle auch die Möglichkeit geben, Günther in Vereine, Wohngruppen oder Hausprojekte einzuladen. Die Wahl Anfang nächsten Jahres wird von vielen Leipziger Parteien als Richtungswahl gesehen. Der amtierende Bürgermeister Burkhard Jung tritt nicht wieder an. Somit ist es das erste Mal seit 20 Jahren, dass kein Amtsinhaber zur Wahl steht. Der Landesschülerrat Sachsen fordert Reformen in der Bildungspolitik. Das gab der Rat als Reaktion auf die am gestrigen Dienstag veröffentlichte PISA-Studie bekannt. Deutschland hat dabei seine schlechtesten Ergebnisse seit Beginn der Studie erzielt. Laut Lina C., der Vorsitzenden des Landesschülerrats Sachsen, beeinflussten Lernrückstände und individuelle Nachteile häufig die Ergebnisse. Sie fordert daher mehr Unterstützung vom Freistaat Sachsen. SchülerInnen sollten mehr digitale Kompetenz vermittelt werden. Außerdem müsse man mehr für die Bildungsgerechtigkeit tun. In Leipziger Schulen sind die Unterrichtsausfälle leicht angestiegen. Das geht aus der heute veröffentlichten Statistik des Sächsischen Kultusministeriums für das vergangene Schuljahr hervor. Konkret seien die Ausfälle an den Oberschulen auf knapp 9% gestiegen, damit fällt fast jede 10. Stunde aus. An Grundschulen war der Anstieg ähnlich hoch, insgesamt fällt der Unterricht hier jedoch nur etwa halb so oft aus wie an weiterführenden Schulen. Damit widersetzt sich Leipzig einem landesweiten Trend. In Sachsen waren zuletzt insgesamt weniger Unterrichtsstunden ausgefallen. Der Deutsche Städtetag steht geplanten Veränderungen bei der Notfallversorgung zwiespältig gegenüber. Dies geht aus einer Pressemitteilung der Bundesvereinigung Kommunaler Spitzenverbände hervor. Die Reform möchte AkteurInnen der Notfallversorgung besser vernetzen. Zusammen mit dem Landkreistag sowie dem Städte- und Gemeindebund begrüßte der Städtetag zwar die Reform, warnte jedoch davor, weitere finanzielle Belastungen an die Kommunen abzugeben. Viele deutsche Kommunen sind schon jetzt überschuldet, dabei ist ein großer Teil ihrer Ausgaben für sie verpflichtend. Der Städtetag will nun verhindern, dass weitere Ausgaben von Bund- und Länderebene an die Städte abgegeben werden.
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4: Momentan sind es 20 Grad bei bewölktem Himmel. Im Laufe der Nacht kühlt es sich dann auf 10 Grad ab. Der Donnerstag startet ähnlich kühl, bevor die Temperaturen am Mittag auf bis zu 19 Grad steigen. Der Himmel bleibt größtenteils bewölkt. Das waren die Nachrichten. Redaktion Viktoria Remus, Florian Böhm, Pauline Niethardt, Annika Günther und Lars Kempen. Sprecher Lars Kempen. 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
0: Und zudem begrüßt euch heute Julia Heidecke am Mikrofon. Hallo. Und ich habe vor der Sendung gefragt, ob ich vielleicht noch irgendeinen kleinen Song kriegen könnte für den Anfang der Sendung, um ein bisschen reinzustarten. Und die Antwort, die ich bekommen habe, war, ja, such dir irgendwas aus. Und wie soll ich sagen? Das habe ich gemacht. Und deswegen würde ich sagen, wir gehen rein mit guter Laune Speed Drive von Charlie XCX.

Speedrive von Charlie XCX und damit Halli, hallo und willkommen zu einer neuen Ausgabe vom Tonleiter, eurem Musikmagazin hier bei Mephisto 97.6. Ja, mein Name ist Julia, wir haben heute viel vor und von daher würde ich mal sagen, wir gehen rein. Ja, wir haben heute eine ganz, ganz besondere Sendung für euch. Also ja, natürlich haben wir immer eine ganz besondere Sendung für euch, aber diese Ausgabe vom Tonleiter ist ganz besonders besonders, denn wir haben nicht nur die Top-Musik von gestern, heute und morgen für euch, nein, wir haben auch keine Kosten und Mühen gescheut, um euch diese Musik live zu präsentieren, denn wir haben heute eine Live-Session für euch in der Sendung vorbereitet. Wer hier gleich das Studio rockt, das lasse ich mal noch offen, aber eins kann ich schon mal verraten, in ca. 15 Minuten steppt hier der Bär. Außerdem blicken wir zurück auf ein Album, das den Extrovertierten da draußen mal zeigt, wo der Hammer hängt. Das Album Sometimes I Might Be Introvert von Lil Sims feiert seinen 5. Geburtstag und wir haben das mal zum Anlass genommen, um zu schauen, wie persönlich das Album auch 5 Jahre später noch ist. Außerdem verschenken wir im Laufe der Sendung 2 Tickets für das Konzert der Sängerin Sarah 4K morgen Abend hier in Leipzig. Bleibt also unbedingt dran dafür. Und vorher schauen wir nochmal auf die beste Musik von heute und die kommt von einem Urgestein der deutschen Musikgeschichte. Ja, ein Mann, der Felix Kummer gesagt hat, er solle auf die Straße gehen. Ein Mann, dessen Name in der Redaktion für eine Sinnflut von Wortspielen sorgt. Farin Urlaub. Besser bekannt als Sänger der Band Die Ärzte, hat mal wieder ein bisschen Too Close to the Sun gegirlbost und zu viele Songs aufgenommen. Das Ergebnis ist ein Soloalbum, das sich hören lassen kann. Oder vielleicht auch nicht? Diese Frage und noch einige weitere klären wir hier auf jeden Fall gleich nach dem nächsten Song. Und der kommt von Ty Siegel und heißt Running to Nowhere.

0: Running to Nowhere von Thijs Siegel habt ihr gehört hier um 18.11 Uhr im Tonleiter.
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0: Und in diesem Album der Woche geht es um Farin Urlaub. Der hat nach eigenen Aussagen aus Versehen zu viele Songs aufgenommen und sich jetzt entschieden, diese zu veröffentlichen. Nach 12 Jahren bringt er, bekannt als Sänger und Gitarrist der Band Die Ärzte, wieder ein Soloalbum auf den Markt mit dem Titel Ein Lächeln im Gesicht. Ob da nicht doch mehr dahinter steckt als eine Überproduktion an kreativem Material, das hat sich unsere Musikredakteurin Julien Wulkoma angeschaut.
3: Farin Urlaub beginnt mit einer Bitte an die HörerInnen der Platte.
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3: Das ironische Versprechen eines schlechten Albums kann er aber nicht einhalten. Das Zuhören macht durch einen wilden Mix aus absurd komischen Texten und wichtigen politischen Messages richtig Spaß. Es geht um Hass auf klassische Musik, eine Weltraumreise, Oliven, Sex, Jeanne d'Arc, aber auch um die AfD. Seit den 90er Jahren ist mindestens ein Song gegen rechts in Musikprojekten von Farin Urlaub Tradition. Mit Happy to be D verarbeitet er deutsche Stereotypen, Geschichte und aktuelle demokratiefeindliche Entwicklungen. Ein hochaktueller Song, wie die Landtagswahlen letzten Sonntag in Sachsen-Anhalt zeigen.

B2B Deutsch. Die Themen sind also vielfältig. Aber Farin Urlaub bietet auch eine Auswahl von verschiedenen Genres an. Natürlich bleibt er in den meisten Liedern der Rockmusik treu. Trotzdem gibt es einige Ausreißer, wie zum Beispiel Nein, Nein, Nein. Mit Salsa-Gitarre, Bläsern und Rasseln wird lateinamerikanische Musik als Begleitung für eine tragische Love-Story gewählt.

Das letzte Lied des Albums, Per un pugno di olive, bringt die Absurdität der Songinhalte auf die Spitze. Auf Deutsch übersetzt heißt der Songtitel Für eine Handvoll Oliven. Der Track klingt wie der Titelsong eines epischen Westernfilms. Wölfe heulen in der Ferne und es sind Schüsse zu hören. Außerdem scheint ein Pferd durch die Steppe zu galoppieren.

0: Die thematische Relevanz lässt sich dadurch erklären, dass Farin Urlaub seit einigen Jahren Olivenbauer ist. Mit einem Freund betreibt er eine Farm in Sizilien und verkauft Olivenöl in Bio-Qualität. Man merkt, dass Farin Urlaub viel Liebe und Gedanken in dieses Album gesteckt hat. Und eben nicht nur, wie er sagt, ein paar Songs produziert, zusammengebastelt und dann veröffentlicht hat. Der Synthesizer, von dem er schon mal auf einer B-Seite der Ärzte geschwärmt hat, kommt oft zum Einsatz, wie man es eben auch schon raushören konnte. Außerdem sind viele Easter Eggs eingebaut. So zum Beispiel das immer wieder auftauchende Klavier, was gleich in zwei Songs erwähnt wird. Ein Lächeln im Gesicht ist ein Album, das immer besser wird, je öfter man es sich anhört, weil es immer wieder neue Sachen zu entdecken gibt. Mein Leben hat es auf jeden Fall nicht ruiniert, sondern um einiges besser gemacht.
1: Ein Lächeln im Gesicht hatte unsere Musikredakteurin Jolene Wulko offensichtlich auch, während sie uns von unserem Album der Woche Ein Lächeln im Gesicht von Farin Urlaub erzählt hat. Und daraus hören wir jetzt noch einen Song, und zwar irgendwas von Bach.
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1: Das neueste iPhone, KI-Brillen oder neumodische Fitness-Tracker für den Finger. Der technologische Fortschritt ist kaum aufzuhalten. Trotzdem gibt es immer mehr Menschen, die wieder auf ältere Technologien zurückgreifen. MP3-Player und digitale Kameras feiern ein Comeback. Doch neben Walkman, Videokassette und Gameboy gibt es noch eine Sache, die in der Aufzählung fehlt: die Arcades. In einer Arcade, also einer öffentlichen Spielhalle, findet man neben bunten Lichtern und Spielautomaten vor allem eins: jede Menge Spaß. Der Leipziger Artist Zero Four hat sich von genau solchen Spielhallen inspirieren lassen und ist jetzt live bei mir im Studio. Er gibt uns einen Eindruck in seine ganz persönliche Arcade mit Songs aus der unveröffentlichten EP Arcade Zero.

0: Danke an Milli.
1: Danke an Zero.
2: Der Leipziger Künstler Zero Four war das mit den Songs Lass liegen bleiben und Herzsprung live hier aus unserem Mephisto 97.6 Studio. Ja, nach dieser kleinen Gesangseinlage sitzt es jetzt gleich bei mir im Studio und wird mir Rede und Antwort stehen zur anstehenden EP Arcade Zero. Beziehungsweise sobald ihr das Technik hier geregelt bekommen hat. So, wenn ich jetzt das Mikro anmache, solltet ihr auch was hören.
3: Hallo, hallo.
2: Ah, das klingt doch fantastisch, würde ich sagen. Ja, dann erstmal hallo und herzlich willkommen in unserem kleinen Mephisto-Studio. Wie ging's dir gerade?
3: Ey, erstmal danke, dass ich hier sein darf. Mir ging's super. Das war jetzt mein erster Radioauftritt so in der Form. Ich habe auch noch nie ein Interview gegeben. Also es sind sehr neue Erfahrungen, aber gute.
2: Ja, es gibt alles ein erstes Mal und wir sind alle hier super nett, glaube ich.
3: Ja, voll.
2: Das klang auf jeden Fall fantastisch. Kommen wir vielleicht mal zum anstehenden EP. Ein festes Release-Datum hast du noch nicht oder gibt es zumindest meiner Kenntnis nach nicht. Vielleicht kannst du uns mitnehmen, wie ist denn der aktuelle Stand?
3: Ja, also der aktuelle Stand, es wird ja eine 4-Song-EP. Der aktuelle Stand, ein Song ist draußen, einer ist demnächst draußen. Und dann die letzten zwei kommen zusammen dann mit der EP. Es werden gerade noch die letzten Masters fertig gemacht. Ein Part muss ich tatsächlich auch noch aufnehmen. Wir sind am Musikvideos, Filmen, Schneiden etc. Also es wird viel vorbereitet, damit dann hoffentlich, ich sage mal, Oktober, November rum in der Zeit das Ganze rauskommen sollte, fertig sein sollte, so rum.
2: Du hast also alle Hände voll zu tun. Vielleicht kommen wir mal zum Klang von Arcade Zero. Arcade geht ja, also es ist eine Spielhalle und kann man daraus vielleicht auch so ein bisschen spielerische Lyrics irgendwie schließen?
3: Ja, also ich muss sagen, von den Lyrics geht es vielleicht nur teilweise in diese Arcade-Richtung, aber ich persönlich würde sagen, soundtechnisch geht es schon mehr in diese Richtung. Also zumindest habe ich das versucht. Zumindest ist das Ziel des ganzen Projekts. Es ist sehr elektronisch angehaucht, sage ich mal. Sehr laut einfach. Aber gleichzeitig gibt es dann auch mal hier und da einen ruhigen Moment, um kurz runterzukommen von dem ganzen Stress. Oder nicht Stress, aber von der lauten Umgebung.
2: Hast du dir auch, oder was hat dich zu dem Album inspiriert? Hast du dir aus Videospiel und Arcade-Spielen Inspiration gezogen?
3: Tatsächlich ja, teilweise. Also es hat angefangen, die EP hat angefangen damit, dass ich Anfang diesen Jahres Traumtagebuch geführt habe tatsächlich. Ich glaube, das habe ich auch noch keinem von meinen Freunden erzählt. Also es ist, glaube ich, allen neu. Ich habe angefangen, Traumtagebuch zu führen und es gab nicht viele Einträge, aber die Einträge, die es gab, die haben es dann zu Songtexten geschafft irgendwie, weil ich sie sehr inspirierend fand. Und gleichzeitig habe ich auch sehr viel in diese Musikrichtung gehört. Also wie auch immer man es nennen mag, ist ja schon melodisch, aber gleichzeitig ganz schön auf die Fresse. So. Aber ja, ich würde sagen, dieses Traumtagebuch war auf jeden Fall die Anfangsinspiration für den Inhalt des Albums und mein persönlicher Musikgeschmack war so die Inspiration für das Musikalische. Also da gab es vor allem einen Artist aus Amerika, der jetzt auch dieses Jahr ein bisschen gepoppt ist, der Slayer heißt. Ich weiß nicht, kennt man jetzt nicht so.
2: Habe ich auf jeden Fall in Musikredaktionskreisen schon gehört, glaube ich.
3: Ja. Ja, ich weiß nicht. Ich bin Anfang des Jahres auf den gestoßen und der macht basically genau so eine Musik, zumindest in diese Richtung, diese Art. Und das hat mich einfach sehr inspiriert. Kann ich auch jetzt schon meine Hand ins Feuer drauf legen, dass der beim Spotify Wrapped am Ende des Jahres auf Platz 1 landet bei mir. Also.
2: Das klingt doch alles nach einem fantastischen Album. Gibt es irgendwas, worauf du dich besonders freust?
3: Auf den Release vom nächsten Song von Quality Time, der jetzt auch nach diesem Interview noch live gespielt wird. Das ist irgendwie ein besonderer Song für mich. Nicht mal unbedingt inhaltlich, aber einfach, das war so ein Moment, ich habe den alleine gemacht, alleine produziert, aufgenommen alles und dann habe ich mir den so danach, habe den exportiert, angehört und dachte so, boah. das kannst du also so. Und deswegen finde ich diesen Song irgendwie sehr besonders und habe sehr Lust, dass der rauskommt. Ich habe den jetzt auch ein paar Mal schon live gespielt und viel gutes Feedback bekommen.
2: Da kann man auf jeden Fall auch stolz auf sich selbst sein. Wie geht's für dich jetzt weiter in Zukunft?
3: Nach der EP?
2: Ja.
3: Also ja, erstmal voller Fokus auf die EP halt. Danach mal schauen. Ich habe viele Songs noch rumliegen, die außerhalb von der EP stattfinden können. Die EP war auch gar nicht so richtig geplant. Das waren eher einzelne Songs und halt so die Tendenz in diese Richtung zu gehen. Aber eigentlich so richtig geplant, dass es eine EP sein soll, ist erst seit vielleicht 2-3 Monaten oder so. Aber ja, ich habe da einen ganz schönen Deep Dive reingemacht, deswegen erstmal das, danach wahrscheinlich ein paar Songs, auch mit Milli kommt da wahrscheinlich, sehr, sehr wahrscheinlich noch was, der jetzt ja hier auch zu Gast war, paar Songs einfach raushauen und eine weitere EP ist da noch in Planung, in Überlegung mit einem anderen Freund von mir, einem anderen Musikerkollegen. Aber da will ich noch nicht zu viel verraten.
2: Es bleibt also spannend. Vielen lieben Dank dir für das Gespräch. Und ja, du hast es selbst schon ein bisschen angekündigt. Wir hören jetzt gleich nochmal in den Song rein. In der Regel kündige ich die Songs an. Du hast es ja aber gerade schon fast gemacht. Vielleicht magst du es nochmal kurz zusammenfassen. Was hören wir denn jetzt?
3: Ja, wir hören jetzt Quality Time. Meinen, zumindest nach aktuellem Stand, Lieblingssong von mir selber.
2: Na dann würde ich sagen, hören wir doch da glatt mal rein. Je nachdem, ob ihr noch 2-3 Sekündchen braucht zum...
0: Ich denke, das passt.
2: Ich höre, das passt aus dem Hintergrund. Dann würde ich sagen, können wir loslegen.

0: Ey, danke nochmal an Mephisto, dass ich hier sein darf. Eine wunderschöne Sendung euch noch.
1: Danke dir fürs Vorbeischauen. Es hat auf jeden Fall viel Spaß gemacht, würde ich sagen. Zero Four war das live bei uns im Studio beim Mephisto 97.6 mit dem Song Quality Time von seiner neuen EP Arcade Zero. Vielen lieben Dank dir. Und hier geht es jetzt weiter mit der Wiener Indie-Post-Punk-Band Kalk und dem Song Das Schillern.

0: Das Schillern von Krog war das hier im Tonleiter um 18.35 Uhr. Und hier nochmal der kleine Reminder, wir verschenken heute 2 Tickets für das Konzert von Sarah 4K morgen Abend im Eli Pamanoke. Wenn ihr da Bock drauf habt, dann meldet euch doch gerne bei uns und ruft an unter der 0341 9737 955. Ich wiederhole nochmal 0341 9737 955. Nicht alle Baddies können in L.A. sein, einige müssen auch woanders Stellung halten, zum Beispiel hier, bei Mephisto hören. So ähnlich sind zurzeit viele Videos auf Social Media betitelt. Es steht die eigene Heimat im Vordergrund und die Message ist, du bist besonders, egal wo du herkommst. Anlass für den Trend ist der Song Ain't in L.A. von Adela, die letzte Woche ihr Debütalbum Prima veröffentlicht hat. Um die junge Popmusikerin etwas besser kennenzulernen, habe ich jetzt 3 Fragen an meine Kollegin Annika Jahn hier bei mir im Studio. Ain't in L.A. scheint ja auf Social Media viel Anklang gefunden zu haben. Was ist denn die Geschichte hinter dem Song?
1: Ja, der Hauptgedanke ist, dass es eigentlich super schade ist, dass man immer denkt, man muss die Heimat verlassen, um die eigenen Träume ausleben zu können. Bei Adela, ja, der Traum, Popmusikerin zu werden. Und sie erzählt das am Beispiel ihres eigenen Lebens. Das Musikvideo wurde zum Beispiel komplett in der Slowakei gedreht. Dort kommt sie nämlich her und auch ihre Mutter und ihre Schwester kann man dort halt sehen im Musikvideo. Der Song ist wirklich ein Tribut an ihre Heimat, aber gleichzeitig auch eine Ermutigung an alle HörerInnen, dass man, egal aus was für einem kleinen oder unbekannten Ort man kommt, halt trotzdem seine Träume ausleben kann. Und L.A. steht im Gegensatz halt dabei für dieses Modell, wozu man sich irgendwie gedrängt fühlt, reinzupassen, und für sie natürlich den Ort, an dem sie halt berühmt werden kann, so ein bisschen American Dream-mäßig.
0: Kann man den Albumtitel Prima als ihr Bestreben verstehen, jetzt durchstarten zu wollen und ja sozusagen Platz 1 in der Musikszene zu sein?
1: Genau, einerseits kann man das so interpretieren, dass sie halt Nummer 1 am Popsternchenhimmel sein möchte. Andererseits ist das auch angelehnt an das Wort Prima Ballerina, also die erste Tänzerin. Denn Adela hat, bis sie 16 war, selbst professionell Ballett getanzt. Und das wird auch thematisiert in ihrer Musik, zum Beispiel in der Single KGB. Das ist die Abkürzung für das russische Komitee für Staatssicherheit. Und da geht es halt um ihr ja fast militantes Balletttraining, mit dem sie aufgewachsen ist. Und sie sagt, dass die dazugehörige Arbeitsmoral und dann später auch ihr gründliches Studium von Popmusik und auch der englischen Sprache sie fast zu einer KGB-Spionin machen, die halt auf ihren Durchbruch im globalen Westen hofft.
0: Wenn du jetzt vom Durchbruch im Westen sprichst, hat sie es denn selbst versucht, in Los Angeles Karriere zu machen?
1: Ja, also 2022 ist sie nach L.A. gezogen, um dort Musik zu studieren. Und 2023 hat sie dort auch an einer Netflix-Survival-Show teilgenommen, das heißt Dreamstar Academy. Und bei der war das Ziel, eine Girlgroup ja zusammen zu casten. Und sie hat es da nicht ins finale Line-Up geschafft, aber hat dann ein Jahr später bereits ihre EP Provocateur rausgebracht. Und die hat auch direkt gezeigt, wie viel Potenzial sie hat. Und ja, wenn man ihren Wunsch nach Mainstream-Erfolg an dem neuen Album jetzt etwas mehr heraushört, das ist also ein bisschen weniger experimentell als ihre vorherige Musik, dann ja, denke ich, dass sie auf jeden Fall noch richtig viel im Petto hat und dass das auf jeden Fall jetzt erst der Anfang war.
0: Sagt Annika Jahn zu Adela. Und natürlich kommt jetzt noch ein Song aus dem neuen Album. Hier ist Adelas Marihuana.
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0: Marihuana von Adela habt ihr gehört hier im Tonleiter bei Mephisto 97.6. Vor 5 Jahren wurde Little Sims viertes Studioalbum Sometimes I Might Be Introvert mit dem Mercury Award zum besten Album des Jahres gekürt. Setzt man die Anfangsbuchstaben des Albumtitels zusammen, ergibt sich das Akronym SIMBY. Es ist der Name, unter dem man Little Sims privat kennt. Der Titel suggeriert, dieses Album wird persönlich. Wie persönlich? Das hat sich unsere Redakteurin Caroline Weisheit für euch mal genauer angeschaut.
1: Es ist Lockdown. Statt den gewohnten Alltagstrubel zu leben, kehrt Stille in den Alltag ein. Little Sims nutzt diese Zeit zum Reflektieren. Darüber, wie man als introvertierte Person eine Industrie navigieren kann, die Extrovertiertheit erwartet. Und schreibt darüber ein ganzes Album. Auf Sometimes I Might Be Introvert wird klar, introvertiert sein bedeutet keineswegs unsicher. Denn gerade durch ihre Musik findet Sims den Weg, das auszudrücken, was ihr im privaten Leben manchmal schwerfällt.

Sometimes I Might Be Introvert beginnt prunkvoll und dramatisch. Mit militärischen Drums und proklamierenden Bläsern kündigt sich Little Sims an. Sims rappt über Dinge, die zugleich persönlich und systemkritisch sind. Der Opener räumt ihr einen großen Raum ein, um all das im Laufe des Albums auszudrücken. Introvert ist eben kein ruhiger, zurückgezogener Song, sondern fährt ganz groß auf. Mit Streichorchester und geradezu theatraler Produktion. Nur weil Sims privat ruhiger ist, heißt das nämlich nicht, dass sie nichts zu sagen hat. Im Gegenteil, auf diesem Album sagt Sims eine ganze Menge. Zum Beispiel über Female Empowerment. 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

Sims hat keine Lust auf Lobpreisungen, die gleichzeitig andere Frauen niedermachen. Die Nase voll vom Gegeneinander ausspielen. Im Song Woman feiert sie zusammen mit Sängerin Cleo Soul Women of Color. Der Song zeige, auf welche Arten Women of Color geholfen haben, verschiedene Kulturen, Industrien und Einflüsse groß zu machen. Entstanden sei er, um die Frauen in ihrem Umfeld sowie auf der ganzen Welt hochzuhalten und zu bestärken. Es sei inspirierend, ihren Erfolg zu sehen. Auf dem Album erklingen immer wieder Interludes, die die einzelnen Songs narrativ und klanglich verknüpfen. Interessant dabei ist, dass die Lyrics im Spoken-Word-Stil sind. Sims holte dafür Emma Corrin mit ins Boot. Die kennt man aus der Serie The Crown. Sims sei durch die Serie auf Corrins Stimme aufmerksam geworden. Day redet ihr Selbstzweifel aus, erinnert sie daran, wer sie ist und was sie noch erreichen kann, ermahnt sie aber auch, bescheiden zu bleiben. Bescheiden bleibt sie in ihren Songs jedoch nicht immer. Im Gegenteil, viele der Songs leben gerade von ihrem Selbstbewusstsein.

In Speed zum Beispiel zeigt sich Sims selbstsicher und kennt ihre Fähigkeiten. Sie spricht sich selbst enormen Einfluss auf die Hip-Hop-Szene zu. Sie rappt darüber, wie sie selbst aus jedem Verlust noch Profit zieht, während andere denken, sie könnten ihr das Wasser reichen. Sie lasse sich nicht in eine Kategorie stecken. Sims sei immer ihr wahres Ich, ohne auf Trends zu achten. Genau deshalb sei sie erfolgreich. Trotzdem betont sie immer wieder die harte Arbeit, die hinter ihrem Erfolg steckt, und fordert dafür auch die gebührende Anerkennung ein. Aber es geht nicht nur um Selbstbewusstsein. Die Themen des Albums sind so facettenreich wie die Musik des Albums selbst. Neben Rap und Hip-Hop bietet es von Afrobeat und Electronic über Jazz bis hin zu Soul und R&B eine klangliche Fundgrube. Dass das Album so viele Stile vereint, lässt sich aber auch anders interpretieren. Nicht immer nur selbstbewusst ist auch Little Sims oft hin und her gerissen. Zum Beispiel, wenn es um die schwierige Beziehung zu ihrem Vater geht.

0: Little Sims fragt sich, woran kann man die Menschlichkeit in seinen Helden erkennen? Der Song pendelt immer wieder zwischen Liebe und Hass und ihren komplizierten Gefühlen. I love you und I hate you wechseln sich den ganzen Song über im Hintergrund ab, während Sims ihre Gefühle zu ihrem Vater ergründet. Jemand, der geschworen hatte, für sie da zu sein. Stattdessen war er die erste Person, die ihr das Herz gebrochen hat. Sie versucht, sich daran zu erinnern, dass auch er nur mal ein Junge gewesen ist, der Fehler gemacht hat. Trotz des Schmerzes, den sie immer noch spürt, vergibt sie ihrem Vater. Doch nicht für ihn, sondern für sich selbst. Die vielen Themen und Stile auf dem Album müssten lose wirken, aber das tun sie nicht. Sims spricht eine Menge verschiedener Lebensbereiche an, wechselt von selbstbewusst zu vulnerabel, teilweise sogar zu selbstzweifelnd. Doch genau damit gibt sie auch den roten Faden des Albums vor. Sich selbst. Die Musik ist ihr Ventil, um ihren Gedanken eine Sprache zu geben, die sie im Privaten vielleicht nicht immer findet.
1: Sagt Caroline Weisheit über Little Sims und Sometimes I Might Be Introvert, das fünfjähriges Jubiläum feiert. Einmal ins Album reinhören, das könnt ihr jetzt. Das ist der Song Point and Kill.

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1: Point and Kill von Little Sims von dem Album I Might Be Introvert, das seinen 5. Geburtstag feiert. Und gefeiert wird sicherlich auch noch nach unserer Sendung und während der restlichen Woche bestimmt auch noch. Und was genau gefeiert werden kann, das klären wir jetzt.
2: Sagen Sie mal, Meister, irgendwo wird doch hier in der Stadt was los sein.
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1: Wo man heute noch was feiern kann oder was heute noch so ansteht und morgen und übermorgen und generell im Rest der Woche, das weiß meine Kollegin Laura, die sitzt jetzt bei mir hier im Studio. Hallo.
4: Hallo.
1: Dann schieß doch gleich mal los. Was erwartet uns?
4: Also mein erster Tipp ist für die Künstlerin, für deren Konzert wir auch Tickets verschenken, und zwar Sarah 4K. Und die spielt am Donnerstag im Eli Parmanoke.
1: Na, dann hören wir doch mal rein, was man da erwarten kann vielleicht, oder?
4: Ja.

0: Dann ruft uns doch gerne an unter der 0341 97 37955. Genau, da kommt bei uns in der Redaktion raus, dann sagt ihr gerne, dass ihr das hättet. Und wir drücken euch auf jeden Fall die Daumen. Ansonsten gibt es ja nicht nur das Konzert, es gibt ja auch noch andere Sachen zu erleben, oder?
1: Genau, zum Beispiel die Veranstaltungsreihe All Local, All New. Da treten immer Newcomer aus Leipzig auf, im Noch besser Leben. Und diesen Freitag spielen da Kennen Sie Kevin und Sonne.

0: Das klingt für mich jetzt sehr gitarrenlastig.
1: Ja, also das war jetzt Kenzie Kevin und ich finde persönlich, es erinnert mich so ein bisschen an Tame Impala und so Indie-Synth-Pop. Von dem, was ich gehört habe, macht er sehr viel instrumentale Musik, macht aber auch noch mit einer anderen Leipziger Musikerin zusammen Musik und da gibt es dann auch Gesang, aber am Freitag spielt er eben alleine. Und das Duo Sonne ist auch zu hören, die machen auch so ein bisschen in eine ähnliche Richtung Musik, es ist ein bisschen melancholischer und auch mit Text.
2: Okay, hast du dann nochmal Zeit und Ort?
1: Ja, das ist am Freitag, der 11.09. im Noch besser Leben und fängt um 20.30 Uhr an.
2: Okay, dann hast du mir kurz vorhin verraten, du hast noch einen dritten Tipp für mich.
1: Ja, das ist El Sura, die kommt auch aus Leipzig und die spielt am Freitag im Ilses Erika.

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1: Na, das klingt doch aber sehr weibig. Ja, die feiert da die, also das am Freitag ist so eine Release-Party zu ihrer Single Kopflost und ist auch ihre erste eigene Headline-Tour. Und ja, wie man gehört hat, ist es so ein bisschen Deutschrap, auch mit sehr politischen Texten.
2: Kann man sich auf jeden Fall auch mal anhören, wenn man da ja. Fan von ist. Wunderbar, drei fantastische Tipps. Danke dir, Laura, dafür. An dieser Stelle dann, wie gesagt, wenn ihr Lust habt auf die beiden Karten, wenn ihr die an, wenn wir sie an euch verschenken wollen sollen, dann ruft doch gerne an unter der 0341 9737 955. Und damit würde ich sagen, danke dir, Laura, ganz herzlich für diese fantastischen Tipps.
1: Gerne.
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Pisse von der US-amerikanischen Sängerin Rebecca Black. Und damit neigt sich eine Stunde Tonleiter leider auch schon wieder dem Ende zu. Ja, und deswegen möchte ich nochmal ganz dick und fett Danke sagen, und zwar an die Sendungsverantwortlichen. Das sind zum einen Chantal Kupper und zum anderen Rebecca St. James. Die haben die Beine hier auf die Sendung gestellt. Nein, die Sendung hier auf die Beine gestellt. In der Technik wurde ich betreut von Marcel Littek. Vielen lieben Dank dafür. Danke geht auch raus an Zero Four und seine Crew für diesen fantastischen Live-Auftritt. Und danke natürlich auch an euch fürs Zuhören. Hier gibt es jetzt gleich nochmal die wichtigsten News von heute. In unserem Format Nachrichten Plus schauen wir unter anderem auf die neue PISA-Studie. Bleibt also gerne dran für die News und die Hintergründe. Oder sonst schaltet auch morgen einfach gerne wieder ein. Da gibt es dann eine Stunde lang unser tagesaktuelles Magazin direkt. Da gibt es wieder allerhand aktuelle News und Happenings aus Leipzig. Ansonsten könnt ihr auch gerne auf unseren Social-Media-Kanälen vorbeischauen, besonders auf Instagram. Da findet ihr uns natürlich unter @mephisto976. Oder ihr schaut mal auf unserer Website vorbei. Da haben wir nämlich seit dem neuesten auch ganz fantastisch tolle Artikel für euch. Einfach für ein bisschen mehr Hintergrund. Und ansonsten könnt ihr auch alle Sendungen auf Mixcloud nachhören. Da heißen wir natürlich auch Mephisto976. So oder so, egal wann und wo und wie wir uns wieder sehen oder wieder hören, ich freue mich auf jeden Fall drauf. Haltet die Ohren steif. Mein Name ist Julia Heidecke. Hoffentlich gleich, bis gleich oder bis ganz bald. Und ich hoffe, ihr hattet Spaß bei der Sendung und habt noch einen schönen Abend. We'll be right back.

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1: Mit Lars Kempen. Die Themen für Leipzig. Neue Waffenfabrik am Leipziger Flughafen geplant. Grüne stellen OBM-Kandidaten vor. Und an Leipzigs Schulen fallen mehr Unterrichtsstunden aus. Schönen guten Abend. Die geplante Waffenfabrik der Firma Covenant soll in einer Gewerbehalle am Leipziger Flughafen kommen. Das bestätigte ein DPA-Sprecher gegenüber Mephisto 97.6. Das amerikanisch-israelische Unternehmen will ab nächstem Jahr im Raum Leipzig Marschflugkörper bauen. Verkauft werden sollen diese dann vor allem an europäische Kunden. Laut einem Bericht des Spiegels hat auch die Bundeswehr Interesse angemeldet. Finanziert wird das Projekt von dem Trump-nahen Palantir-Gründer Peter Thiel. Bereits in der vergangenen Woche hatten sich die Fraktionen des Leipziger Stadtrats zu dem Thema geäußert. So warnte die linke Fraktion davor, dass der Rüstungsbetrieb Leipzig zum erneuten Ziel von Angriffen machen könnte. Die SPD-Fraktion betonte hingegen, dass Unternehmen sich andere Standorte suchen würden, sollte Leipzig sie nicht wollen. Bei der Oberbürgermeisterinnenwahl 2027 tritt Wolfram Günther als Kandidat für die Leipziger Bündnisgrünen an. Wie die Bündnisgrünen am Nachmittag mitteilten, erhielt Günther eine klare Mehrheit der Ja-Stimmen. Laut Grünensprecherin Petra Seji spielte bei der Entscheidung auch die Erfahrung Günthers eine Rolle. Er sei
2: jemand, der auch weiß, wie man Verwaltung führt, und das ist was in den nächsten Jahren sehr, sehr wichtig werden wird in Leipzig und im Leipziger Rathaus. Und er ist eben jemand, der für die grünen Kernwerte und Kernthemen steht: Umwelt, Klima, Klimaschutz, aber eben auch Gesellschaft, Vielfalt.
1: Günther sei es wichtig, mit den LeipzigerInnen ins Gespräch zu kommen, so Seji. Dafür wolle er ein Wahlprogramm gemeinsam mit der Stadtgesellschaft entwickeln. Solle auch die Möglichkeit geben, Günther in Vereine, Wohngruppen oder Hausprojekte einzuladen. In Leipziger Schulen sind die Unterrichtsausfälle leicht angestiegen. Das geht aus der aktuellen Statistik des sächsischen Kultusministeriums für das vergangene Schuljahr hervor. Konkret seien die Ausfälle an den Oberschulen auf knapp 9% gestiegen. Damit fällt fast jede 10. Stunde aus. An Grundschulen war der Anstieg ähnlich hoch. Insgesamt fällt der Unterricht hier jedoch nur jede 5. Unterrichtsstunde aus. Damit bricht Leipzig mit einem landesweiten Trend. In Sachsen waren zuletzt insgesamt weniger Unterrichtsstunden ausgefallen. Der Landesschülerrat Sachsen fordert Reformen in der Bildungspolitik. Das gab der Rat als Reaktion auf die am gestrigen Dienstag veröffentlichte PISA-Studie bekannt. Deutschland hat dabei seine schlechtesten Ergebnisse seit Beginn der Studie erzielt. Laut Lina C., der Vorsitzenden des Landesschulrats Sachsen, beeinflussen Lernrückstände und individuelle Nachteile häufig die Ergebnisse. Sie fordert daher mehr Unterstützung vom Freistaat Sachsen. SchülerInnen sollten mehr digitale Kompetenzen vermittelt bekommen. Außerdem müsse man mehr für die Bildungsgerechtigkeit tun. Der Deutsche Städtetag steht geplanten Veränderungen bei der Notfallversorgung zwiespältig gegenüber. Dies geht aus einer Pressemitteilung der Bundesvereinigung Kommunaler Spitzenverbände hervor. Die Reform möchte AkteurInnen der Notfallversorgung besser vernetzen. Zusammen mit dem Landkreistag sowie dem Städte- und Gemeindebund begrüßt der Städtetag zwar die Reform, warnt jedoch davor, weitere finanzielle Belastungen an die Kommunen abzugeben. Viele deutsche Kommunen sind schon jetzt überschuldet, dabei ist ein großer Teil ihrer Ausgaben für sie verpflichtend. Der Städtetag will nun verhindern, dass weitere Ausgaben von Bund- und Länderebene an die Städte abgegeben werden.
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1: Momentan sind es 18 Grad bei bewölktem Himmel. Im Laufe der Nacht kühlt es sich dann auf 10 Grad ab. Der Donnerstag startet ähnlich kühl, bevor die Temperaturen am Mittag auf bis zu 19 Grad steigen. Der Himmel bleibt dabei größtenteils bewölkt. Das waren die Nachrichten. Redaktion Viktoria Remus, Florian Böhm, Pauline Niethardt, Annika Künter und Lars Kempen. Sprecher Lars Kempen. 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
3: Und weiterhin am Mikrofon ist für euch Julia Heidecke und wir blicken jetzt nochmal auf die Hintergründe der heutigen Meldungen in unserem Format Nachrichten Plus. Vorher gibt es hier aber noch ein bisschen Musik. Wer eben im Tonleiter reingehört hat, der wird den Sänger vielleicht wiedererkennen. Hier ist Lasse Reden von den Ärzten.

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1: Lasse reden von den Ärzten hier bei Mephisto 97.6. Als Kind neue Sachen zu entdecken, ist immer aufregend. Und es gibt einige Menschen, die haben sogar das zu ihrem Beruf gemacht, nämlich ArchäologInnen. Sie untersuchen alte Gegenstände oder Bauwerke und erfahren darüber etwas über die Entwicklung der Menschheit. Bei dem Bau einer Fernwärmeleitung in Döhlen wurde jetzt ein sehr altes Grab entdeckt und untersucht. Wie ArchäologInnen dabei vorgehen und was genau da in Leipzig gefunden wurde, das weiß meine Kollegin Pauline Niethardt. Pauline, erzähl doch mal, wie kann ich mir das so vorstellen?
2: Die Ausgrabung sieht erstmal aus wie eine große Baustelle. Es gibt Bereiche, da wird die obere Schicht der Erde mit dem Bagger abgetragen und da kann man dann Verfärbungen sehen. Und die Verfärbungen zeigen den ArchäologInnen dann, dass dort vor langer Zeit Menschen gelebt haben.
1: Schon besonders, wenn so eine Ausgrabung hier in Leipzig stattfindet, oder ist das normal?
2: Ja, das dachte ich auch erst, aber tatsächlich gibt es in der Region immer wieder mal solche Entdeckungen. Hier in der Gegend kommen vor allem Trapezgrabanlagen vor, die heißen so wegen ihrer Form. Insgesamt gibt es schätzungsweise 200 oder auch mehr im mitteldeutschen Raum. Auch die Ausgrabungsstätte hier in Leipzig ist so eine Grabanlage, erklärt Saskia Kretschmer. Sie ist Referentin am Landesamt für Archäologie Sachsen und zuständig für die Ausgrabung hier bei Leipzig.
3: Wir kennen diese Anlagen, speziell diese Trapeze, aus der sogenannten Balberger Kultur. Und die datiert etwa 3800 bis 3400 vor Christus. Also das Grab ist etwa 5500 Jahre alt.
2: Der Fundort in Döhlen bei Leipzig ist also richtig alt.
1: Ist die Ausgrabung in Leipzig denn überhaupt so besonders?
2: Ja, tatsächlich schon, weil die ArchäologInnen da jetzt die Grabanlage untersuchen und Fundstücke sicherstellen konnten. Das ist ganz oft nicht der Fall, aus verschiedenen Gründen. Aber an der Stelle, wo das Grab gefunden wurde, soll eh gebaut werden. Deshalb hatten die ArchäologInnen die Möglichkeit, die Erde dort umzugraben. Sie haben mehrere Gruben gefunden und in einer der Gruben wurde ein Skelett ausgegraben. Durch den Fund und durch die Ausgrabung in Leipzig können jetzt Rückschlüsse auf die anderen Gräber gezogen werden.
1: Was passiert denn jetzt mit den Grabanlagen oder mit der Grabanlage?
2: Die Fundstücke aus der Ausgrabung, zum Beispiel das Skelett, werden mitgenommen, weiter untersucht und dann archiviert. Und an der Stelle, wo vor 5500 Jahren ein Grab ausgehoben wurde, entsteht jetzt eine Trasse für Fernwärme- und Wasserstoffleitung.
1: Das war Mephisto 97.6-Redakteurin Pauline Niethardt über ein über 5000 Jahre altes Grab hier in Leipzig. Danke dir, Pauline, für die Einblicke.

0: Birds of a Feather von Billie Eilish habt ihr gehört hier, Nachrichten Plus um 19.13 Uhr. Wer PISA hört, der denkt vielleicht in erster Linie an einen schiefen Turm. Für Deutschlands SchülerInnen hat PISA jedoch eine andere Bedeutung. Die sogenannte PISA-Studie untersucht alle 3 Jahre das Leistungsniveau des deutschen Bildungssystems. Bei der diesjährigen Veröffentlichung erzielte Deutschland dabei das schlechteste Ergebnis jemals. Ein Ergebnis, das Fragen aufwirft. Nicht nur bei Eltern, Lehrkräften und PolitikerInnen, sondern auch bei den SchülerInnen selbst. Mephisto 97.6-Redakteur Florian Böhm hat daher mit der Vorsitzenden des Sächsischen Landesschülerrats gesprochen und gefragt, wie sehen SchülerInnen in Sachsen die Entwicklung?
1: Herr Lina, in den Nachrichten wird überall breit über die alarmierenden Ergebnisse der PISA-Studie berichtet. Habt ihr in der Schule schon über diese Ergebnisse gesprochen?
2: Also ich persönlich habe in meiner Schule noch nicht über die Ergebnisse der PISA-Studie gesprochen. Ich vermute stark, dass das in den nächsten Wochen sowohl im Gemeinschaftskundeunterricht als auch in Geschichte, denke ich, mit aufgenommen werden wird oder hoffe es zumindest auch und werde auf alle Fälle bei meinen Lehrkräften selber nachfragen.
1: Hast du das Gefühl, dass du und deine Klassenkameradinnen irgendwie weniger hart lernen als die Jahrgänge vor euch?
2: Ich glaube nicht, dass es daran liegt, dass wir weniger hart lernen, sondern es liegt einfach daran, dass wir gerade in Schule viel, viel andere Dinge haben, die das Lernen einfach erschweren. Also wir haben sozioökonomische Hintergründe, die nicht bedacht werden. Wir haben aber natürlich auch irgendwie Leistungsdruck. Wir haben zu wenig Schulsozialarbeit oder generell multiprofessionelle Teams an Schulen, die uns einfach das Leben ein Stück weit erschweren oder wo einfach uns gar nicht die Möglichkeit gegeben wird, dass wir ordentlich in dem Rahmen lernen können, in dem gerade wir es eigentlich brauchen im Raum Schule.
1: Laut der Studie hängt der Lernerfolg zum Beispiel auch sehr von der sozialen Herkunft ab. Nimmst du diese Unterschiede auch so wahr?
2: Auf alle Fälle. Also es gibt viel zu viele Unterschiede von Inklusion und so weiter oder auch einfach ein Stück weit Rassismus innerhalb der Schule, weshalb viele Schüler sowohl mit Migrationshintergrund als vielleicht auch ohne Migrationshintergrund einfach gar nicht die Möglichkeit haben, im Raum Schule ordentlich zu lernen, weil sie irgendwie ein Stück weit Angst haben. Angst vor Ausgrenzung, Angst vor irgendwelchen Kommentaren oder auch einfach Angst vor irgendwelchen dummen Sprüchen innerhalb der Lehrkräfte oder von irgendwelchen anderen Schülern. Ist vielleicht auch ein Stück weit so ein gewisser Schutzfaktor von den Schülern selber da und sagen, okay, ich ziehe mich ein Stück weit zurück und kann eigentlich gar nicht die Leistungen bringen, die ich erbringen könnte.
1: Es gibt ja auch Stimmen, die meinen, dass so Social Media schuld daran ist, dass die SchülerInnen zum Beispiel immer unaufmerksamer werden. Wie siehst du das?
2: Also ein diskretes Social Media oder Handyverbot im Raum Schule ist nicht sinnvoll. Wir sehen anhand der Studie, dass sowohl Schülern mit KI als auch mit irgendwelchen anderen Lernplattformen viel, viel bessere Erfolge erzielen können, können wir aus der PISA-Studie rauslesen. Weshalb wir eigentlich uns mehr darauf stützen sollten, im Raum Schule uns bei Medienkompetenz oder generell bei Handys und so weiter mehr darauf zu stützen, wie gehe ich damit um, wie kann ich damit lernen, wie gehe ich richtig mit der KI um oder wie kann ich die KI vielleicht auch unfassbar nützlich einsetzen. Also ich will mich halt jetzt da nicht rausreden und sagen, ich benutze nie KI, sondern auch ich benutze im Unterricht KI und die hilft mir ja auch. Sowohl in irgendwie 38-seitigen Aufsatz zusammenzufassen, hilft mehr, als wenn ich den irgendwie komplett durchlesen muss. Sowas kann man aber nur in Schule lernen, weil wir es in Schule am meisten brauchen.
1: Was wünschst du dir sonst noch so für Veränderungen im Schulsystem?
2: Ich glaube, wir müssen von unten anfangen. Wir dürfen auf keinen Fall an der Bildung sparen, was die Haushaltslage jetzt gerade auf alle Fälle sagt. Wir müssen flächendeckend Schulsozialarbeit integrieren, aber uns natürlich auch auf die Probleme innerhalb der Schule schützen. Cybermobbing, Diskriminierung, Rassismus, Extremismus, aber natürlich auch das Problem von zu hoher Leistungsdruck. Wir müssen an die Noten ran. Und ich glaube, das sind alles Punkte, die die PISA-Studie auf alle Fälle gezeigt haben, dass es da viel zu große Unterschiede gibt, wo wir auf alle Fälle im Nachhinein viel, viel mehr dran ran müssen. Aber als erstes ist, dass wir die Staatsregierung dazu auffordern müssen, dass wir keine Gelder mehr in der Schule oder in der Bildung kürzen dürfen.
0: Mephisto 97.6-Redakteur Florian Böhm hat gesprochen mit der Vorsitzenden des Landesschülerrates Sachsen, Lina C. Ja, und damit war es das auch schon mit Nachrichten Plus für heute. Unser Blick hinter die Meldungen. Hier hört ihr jetzt im Anschluss Podcasts, Beiträge und Songs. Morgen melden wir uns dann wieder mit unserem Live-Programm ab 18 Uhr. Da gibt es dann unser tagesaktuelles Magazin direkt. Hier gibt es jetzt noch einen Song und es ist English Lane von Mac Miller. Macht's gut und bis zum nächsten Mal.

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3: Hallo und herzlich willkommen zu einer neuen Folge Alles 90er. In dieser Podcast-Reihe widmen wir uns dem Leipzig der 90er Jahre und schauen mal, was sich damals eigentlich alles verändert hat. Jeder kennt irgendwie diese Klischees und Bilder von der DDR. Es gab viele Plattenbauten, alles war grau und zweckmäßig. Aber das stimmt so nicht ganz. Gerade in Leipzig gab es nämlich schon damals richtig viele Altbauten. Die waren aber leider bis zur Wende in einem ziemlich schlechten Zustand. Und die einst bunten Fassaden waren tatsächlich irgendwann ziemlich grau. In dieser Folge soll es darum gehen, wie Leipzig in den 90ern dann buchstäblich einen neuen Anstrich bekam und welcher Zeitgeist damals die Immobilienbranche geprägt hat. Dazu habe ich mich hier im Studio mit Thorsten getroffen. Er hat in den 90ern vor allem Häuser saniert, die unter Denkmalschutz standen. Wie er eigentlich dazu gekommen ist, was dabei so schief laufen kann und wie er die Immobilienbranche in den 90ern wahrgenommen hat, das erfahrt ihr jetzt in dieser Folge. Mein Name ist Chiara Sant'Angelo und ich freue mich, dass ihr zuhört.
2: Also mein Name ist Jens Thorsten Wild, Bindestrich und TH. Geburtsdatum ist 25. Februar 1965, also doch schon jetzt die jungen Alten. Ich bin in Wolfen geboren, das ist nicht so weit weg hier. Und für uns war Leipzig, also für meine Eltern, die waren Chemiker in Wolfen, Filmfabrik, wem das was sagt, war Leipzig schon immer so ein bisschen Kulturstadt, Einkaufsstadt. Deshalb war auch eine Entscheidung, in Leipzig studieren. Und ich habe hier in Leipzig an der damaligen Technischen Hochschule in der Karl-Liebknecht-Straße, heutige HTWK, Bauingenieurwesen studiert. Von 1985 bis genau Frühjahr 1990.
3: Thorsten hat sein Studium also sozusagen pünktlich zur politischen Wiedervereinigung der Bundesrepublik Deutschland abgeschlossen. Viele seiner Freunde und KommilitonInnen zog es danach in die westdeutschen Bundesländer. Thorsten blieb nach seinem Diplom aber an der Hochschule in Leipzig, um dort seine Promotion abzuschließen. Den Gedanken wegzuziehen hätte es bei ihm gar nicht gegeben. Trotzdem hatte er für seine Zukunft andere Pläne als seine Eltern.
2: Dass ich Bauwesen studieren wollte, hatte ein bisschen damit zu tun, ich hatte einen Onkel, der Bauingenieur war. Und irgendwie habe ich gesehen, dass das bei dem besser klappte als bei meinen Eltern, was so betraf Hausbau. Die DDR hat ja immer ein bisschen von Beziehungen untereinander gelebt. Und er hatte wirklich ausgeprägte Beziehungen zu Handwerkern, zu Material. Ja, sodass der also da sich ein wunderschönes Haus im Erzgebirge, wo mein Vater herkam, einen schönen Hangbau mit Swimmingpool, das hat mich irgendwie gereizt. Und ich kannte natürlich Wolfen, ich habe dort auch gearbeitet als Ferienschüler in der Filmfabrik. Und das wollte ich also mit Sicherheit nicht.
3: Vor allem junge Menschen und Menschen, die nach der Wende ihren Job verloren haben, sind nach der Wiedervereinigung nach Westdeutschland gezogen. Laut dem Bundesamt für politische Bildung verließen in den ersten 4 Jahren nach der Wende fast 1,4 Millionen BürgerInnen ihre Heimat in Ostdeutschland. Und auch Leipzig verlor in den 90ern rund 100.000 EinwohnerInnen.
2: Gefühlt 80% sind in den 90er Jahren oder nach dem Studium gleich in die Altbundesländer gewechselt. Ja, die waren ja auch so um die 25, 26, 27. Nicht alle, ja, es gibt also auch welche, die hier geblieben sind und das auch gar nicht so bereut hat, weil Leipzig ja dann, was Bauen betraf, auch relativ schnell, sag ich mal, die Post abging.
3: Für diesen Bauboom, von dem er da spricht, spielte Anfang der 90er laut Thorsten vor allem die sogenannte Sonder-AFA Ost eine Rolle. Sonder-AFA steht für Sonderabschreibungen. Die werden als staatliche Subvention für gewisse Branchen gewährt. Für InvestorInnen kann eine solche Sonderabschreibung ein besonderer Reiz sein, da sie so Steuervergünstigungen erhalten können. Ein Spiegelartikel aus dem Jahr 1997 nennt die Sonderabschreibung das größte Steuergeschenk aller Zeiten, das geschaffen wurde, um den Aufbau im Osten zu fördern. Es heißt dort aber außerdem, dass vor allem reiche Menschen aus dem Westen sich diese Regelung zunutze gemacht haben. Um Steuern zu sparen, wurden dann zum Beispiel große Wohnparks oder Hotels gebaut, die eigentlich gar nicht benötigt wurden.
2: Und die Investitionen wurden natürlich immer erst in den guten Lagen gemacht. Und es gab auch, sage ich mal, ein Überangebot. So Ende der 90er Jahre, also in den Nullerjahren, war dann auch ein Überangebot an Wohnraum vorhanden. Was sich natürlich jetzt, na, 23 Jahre später, völlig gekippt ist. Ja. Inzwischen ist hier natürlich deutlich ein Vermietermarkt, auch in Leipzig. Aber das war nicht immer so. Also ich hatte auch Leerstand und ja.
3: Dieses Ungleichgewicht im Verhältnis von Wohnraum, der aktuellen EinwohnerInnenzahl und kapitalistischen Interessen nehme ich besonders in meinen Recherchen wahr. Immer wieder gab es Leerstand, eine Überinvestition und gleichzeitig aber auch irgendwie zu wenig Raum. Es gab Zeiten, in denen wurden wegen Regelungen wie der Sonder-AFA immer mehr Häuser gebaut oder saniert, während die Stadt gleichzeitig EinwohnerInnen verloren hat. Einen Mangel gab es laut Thorsten bei Gewerbeflächen. Nach der Wende siedelten sich nämlich viele neue Firmen und Versicherungen in Leipzig an. Warum Häuser leer stehen, könne auch ganz verschiedene Gründe haben. Zum Beispiel Restitutionsansprüche. Das sind Ansprüche, die Eigentümer von Gebäuden nach der Wiedervereinigung wieder geltend machen können. Damals galt der Grundsatz Rückgabe vor Entschädigung. Dadurch waren viele Eigentums- und Besitzverhältnisse ungeklärt. An einige Grundstücke wurde sich deshalb gar nicht rangetraut. Für Außenstehende ist das alles gar nicht so leicht zu verstehen. Und deswegen profitierten Menschen, die Beziehungen hatten, sich auskannten oder einfach Glück hatten. Ein Begriff, der aber auch immer wieder auftaucht, ist Goldgräberstimmung.
2: Na, das habe ich. Ich habe schon Leute gesehen, die von 0 auf 100, um es mal so zu sagen, von 0 Euro auf mehrere Millionen. Das waren natürlich manchmal meistens die, die gut vernetzt waren, die in der LWB, ja, und an die, ich sage es jetzt einfach mal, an die Schnäppchen kamen. Oder es gab ja viele Ansprüche von wieder zurück, ja, Restitutionsansprüche. Und wer sich da auskannte in diesem Recht und die sich zusammengekauft hat, der konnte so manches gute Geschäft dort anleiern. Also ich kenne welche, die da in dieser Zeit wirklich Goldgräber, ja, ihre Goldmine gefunden haben.
3: Für mich hört sich dieser Begriff Goldgräber irgendwie ziemlich negativ an. Nach Ausbeutung. So als hätten sich die falschen Menschen an der Situation bereichert. In alten Zeitungsartikeln wird vor allem kritisiert, dass die InvestorInnen fast ausschließlich aus dem Westen kamen und Immobilien für eigene Steuervorteile genutzt haben. Damit wurden dann aber Probleme wie Leerstand begünstigt. Wahrscheinlich kommt es aber auch darauf an, aus welcher Perspektive man das alles sieht. Für Thorsten ist das einfach Kapitalismus. Er vergleicht das Leipzig nach der Wende mit Kalifornien 1965. Schon dort habe nämlich das Faustrecht gegolten. Passend dazu zeichnet er in seinen Erzählungen ein Bild von einem Leipzig, in dem es noch ein bisschen gesetzloser zuging.
2: Es war natürlich eine euphorische Zeit. Es war, ich sag mal, ich will es jetzt nicht so sehen, aber Anfang der 90er Jahre war auch eine Art Wildwest-Stimmung in diesem Land. Ja? Also die Autoritäten, ja, mussten sich erstmal wieder, ja, neu beweisen oder so. Ja. Wenn einer den noch den alten Volkspolizisten kannte, dann hat er den nicht mehr so richtig für voll genommen. Ja, aber das hat sich relativ schnell geregelt. Das war so 91, 92, 93. Da war schon, da gab es wilde Cafés, ja, wilde Kneipen, die an allem, also da gab es keine Hygiene, kein Finanzamt, weiß ich nicht, aber so ungefähr Und das war natürlich auch für so junge Leute wie uns damals, war das schon ein Abenteuer.
3: Für Thorsten begann das berufliche Abenteuer 1993 in der Kohlgartenstraße. Er hat vor allem denkmalgeschützte Gebäude saniert. Seine Kundinnen waren vor allem Bauträger, die die Sanierung mithilfe der Banken finanzierten und dann die Wohnungen als Steuersparmodelle an Endkundinnen verkauften. Dass es sich bei Thorstens Objekten meist um denkmalgeschützte Altbauten handelte, sei jedoch keineswegs Zufall. Denn in Leipzig stehen rund 12.500 Gebäude unter Denkmalschutz. Thorsten bezeichnet Leipzig sogar als ein Flächendenkmal.
2: Ja, also so viele Denkmalschutzhäuser und Altsubstanz. Leipzig hatte einfach Glück im Zweiten Weltkrieg, wo die Bomben fielen. Ja, Magdeburg, Dresden waren da nicht ganz so mit dem blauen Auge davongekommen. Leipzig ist eine unheimliche Altbausubstanz erhalten geblieben, zumindest was die Bombennächte betraf. Natürlich waren die teilweise dann auch schon runtergewirtschaftet und waren auch schon dem Abriss preisgegeben. Aber das hat die Wende also relativ verhindert.
3: In der DDR wurde der Fokus nämlich laut eines Artikels des MDR vor allem auf den Bau von Plattenbauten gelegt. Die Altbausubstanz wurde allerdings stark vernachlässigt und komplett ihrem Schicksal überlassen. Für dringend benötigte Kernsanierungen fehlte das Geld. Erst nach der Wende wurden die Altbauten dann saniert. Die waren aber teilweise in so einem schlechten Zustand, dass sogar die Frage im Raum stand, ob Leipzig überhaupt noch zu retten ist. Dazu gab es im November 1989 auch eine Reportage des DDR-Fernsehens, in der BewohnerInnen unter anderem gefragt wurden, ob sie noch an eine Rettung der Altbausubstanz glauben. Auf dem YouTube-Kanal vom MDR-Doc kann man sich die Reportage heute noch ansehen.
4: Ist diese Stadt noch zu retten?
5: Tja, also viel ist nicht mehr dran an der Stadt hier. Was wir jetzt alles sehen hier, gerade zur Zeit, wir sind nun schon noch fast 2 Jahre im Abbruch und ist sehr viel runtergekommen. Vor 20, 30 Jahren hätte man schon anfangen sollen zu rekonstruieren und alles. Das wäre viel schöner gewesen.
3: Auch Thorsten erinnert sich an den schlechten Zustand seiner ersten Projekte.
2: In diese Branche bin ich auch eingestiegen. Ich habe also fast nur denkmalgeschützte Häuser saniert. Und manche waren natürlich, also das waren Ruinen. Aber selbst aus Ruinen, mit viel Geld kann man auch aus einer Ruine wieder ein Haus herstellen.
3: Wenn man solche Häuser wieder wohntauglich machen will, dann gibt es da oft nur eine Möglichkeit. Alles muss raus. Die meisten von Thorstens Projekten waren sogenannte Kernsanierungen. Das bedeutet, dass von Dachziegel bis Haustechnik erstmal alles rückgebaut wird. Was dann übrig bleibt, ist nur noch der absolute Rohbau. Bei seiner allerersten Kernsanierung war Thorsten erst 28 Jahre alt. Klar, dass da nicht immer alles direkt glatt läuft.
2: Also mein erstes Haus, muss ich sagen, da bin ich auch sozusagen mehr so als Adjutant mitgelaufen. Wir hatten uns dann jemanden gesucht, der die Bauvorlageberechtigung schon hatte, der ein bisschen älter war. Wie gesagt, das war ja 93, der also wirklich gleich 90 mit Ingenieurbüro angefangen hatte. Es waren trotzdem wilde Zeiten. Ja, das Haus war noch teilweise bewohnt, ganz vernünftig mit denen geredet, aber dann haben wir trotzdem mal das Dach aufgemacht, war nicht so schlau, weil dann kam ein ordentlicher, also es gab auch schon damals Starkregen, man nannte das Gewitterregen oder so, und dann stand das Haus mal kurz von oben bis unten unter Wasser. Ja, Elektrik war noch drin, der besagte ältere Kollege sah sich schon im Knast, die Bildzeitung war da. Wir mussten dann mit der LWB verhandeln wegen Ersatzwohnung. Die mussten wir dann für die LWB entsprechend sanieren. Und ja, dann haben wir das zum Schluss doch noch fertig gekriegt.
3: Diese alten Häuser tragen aber natürlich auch super viel Geschichte in sich. Dazu gehören alte Malereien, Böden und vor allem Fassaden. Deswegen konnten die auch nicht einfach so saniert werden. Und da kam dann der von Thorsten schon erwähnte Denkmalschutz ins Spiel. Die Sanierung der Altbausubstanz erfolgte immer in Absprache mit dem zuständigen Stadtbezirkskonservatorium. Nach alten Unterlagen, Bauarchiven und Befunden wurde dann in einem restauratorischen Gutachten bestimmt, welche Farben, Materialien, Fenster und Änderungen gehen und welche nicht.
2: Man musste sich ja engagieren. Auch die waren ja trotzdem interessiert, dass ein gewisses Kosten-Nutzen-Verhältnis gewahrt bleibt. Aber es gab auch ein paar No-Gos. Also man konnte nicht einfach irgendwelche Plastefenster einbauen oder nur noch einflügliche Fenster und konnte nicht den Stuck abhaken. Man konnte nicht irgendwelche Betondachsteine aufs Dach legen.
3: Diese teils strengen Vorgaben sorgten an einigen Stellen für mehr Aufwand, mehr Geld und mehr Zeit. Trotzdem waren sie entscheidend dafür, das historische Stadtbild möglichst authentisch zu erhalten. Thorsten verrät mir aber, dass es eine Sache gab, die oft sogar über dem Denkmalschutz stand. Und das ist der Brandschutz.
2: Bei unseren Häusern war meistens an der Wohnungseingangstür nach innen Schluss. Aber es gab natürlich auch Häuser, die sehr viel Stuck in den hatten, Parkett hatten. Dort haben wir natürlich dann auch noch in den Wohnungen einen erhöhten Aufwand. Haben wir Parkett geborgen, neu abgeschliffen, den Stuck aufgearbeitet. Es gab immer diese Diskrepanz zwischen Brandschutz und Denkmalschutz. Ja, da gab es so ein Totschlagargument bei der Feuerwehr. Die haben gesagt, bei der Diskussion, haben Sie schon mal eine Leiche aus dem brennenden Haus geholt? Da hat natürlich keiner gemacht und haben gesagt, sehen Sie, und deshalb machen wir das so.
3: Beim Thema Brandschutz gab es also ganz klare Grenzen. Beim Denkmalschutz hingegen mehr Kompromissbereitschaft. Und obwohl es bei Altbausanierungen diese formalen Vorgaben gab, erinnert sich Thorsten in den 90ern noch an ein ganz anderes Hindernis.
2: Was mir persönlich natürlich war halt meine Unerfahrenheit. Ja, das ist sehr logisch, aber das geht ja jedem so. Also ich bin noch relativ ins kalte Wasser gesprungen, aber Fehler wurden dort eigentlich relativ verziehen. Ja, ich meine, ich will jetzt nicht sagen, dass ich nicht auch schlaflose Nächte hatte, weil mir fachlich oder so teilweise natürlich, keiner ist perfekt und schon gar nicht, wenn man sowas zum ersten Mal macht. Das war das. Ansonsten war natürlich der Vorteil, als junger Mensch, ja, ist man durchaus belastbarer als dann im Älteren. Aber das kompensiert man dann mehr oder weniger mit der Erfahrung.
3: Thorsten war in den 90ern noch am Anfang seiner Karriere. Er erzählt, dass er damals noch optimistischer auf die Wende geschaut hat als ältere Generation, wie zum Beispiel seine Eltern. Die gingen nämlich mit Mitte 50 in den Vorruhestand. Viele Unternehmen, so auch die Filmfabrik, in der die beiden arbeiteten, waren nach der Wende nicht mehr konkurrenzfähig. Thorsten erzählt, dass es damals viele skeptische Stimmen gab, da seitens der Politik teilweise falsche Versprechungen gemacht wurden. Als wichtiges Stichwort nennt er dabei die blühenden Landschaften. Damit spielt er auf eine Aussage vom damaligen Bundeskanzler Helmut Kohl aus dem Mai 1990 an.
6: Ich bin mehr denn je davon überzeugt, dass wir in 3, 4, 5 Jahren die neuen Bundesländer in blühende Landschaften gestalten werden.
3: Der Ausschnitt stammt aus einem Video, das auf der Internetseite der Welt veröffentlicht wurde. Bundeskanzler Kohl sprach 1990 mehrfach von diesen blühenden Landschaften. Gemeint ist das eher als Metapher dafür, dass der Osten wieder aufgebaut werden soll. Thorsten erzählt, dass das aber nicht von jetzt auf gleich geschehen ist. Trotzdem habe er in seiner Heimatstadt Wolfen und auch in Leipzig in den letzten Jahrzehnten viel Veränderung beobachtet. Er sagt, dass Städte wie Wolfen und Bitterfeld viel für den Umweltschutz getan haben, die Infrastruktur im Osten besonders gut sei und Leipzig mit den Seenlandschaften sogar zum Erholungsgebiet wurde. Vor allem hat sich die Veränderung aber an Leipzigs Häusern gezeigt.
2: Also diese Veränderung auch im Bau, in dieser Altbausubstanz, ja, die war phänomenal aus meiner Sicht. Ja. Also dieses Leipzig ist wie aus dem Dornröschenschlaf wiedererstanden, wie Phönix aus der Asche. Ja. Also das war alles grau in grau. Ich habe das ja schon gesehen, aber mich hat das ja nicht juckt. Ich war ein 20-Jähriger alter Student, der aus der Kleinstadt kam, und Leipzig hat schon immer ein Clubleben gehabt. Ja. Und wir haben in einer Schwarzwohnung gewohnt, ja, in der Malmannstraße, an der Rennbahn, da am Clara Zetkin Park. Der Clara Zetkin Park war auch schon immer grün, ja, also Frühjahr, Sommer, Winter. Ja. Natürlich mussten wir dort mit Kohle heizen und es war kalt und die Dächer waren undicht. Aber die Fassaden, dass die diese, sag ich mal, wieder diese Farbe bekommen haben, ja, das war schon Wahnsinn. Also Leipzig war ein Diamant im Rohzustand und ist wieder richtig zu einem Diamanten geschliffen worden.
3: Obwohl in den 90ern in kürzester Zeit sehr viel passiert ist, seien rein beruflich die Jahre nach der Jahrhundertwende die goldene Zeit der Leipziger Immobilienbranche gewesen. Die Immobilienpreise hängen besonders mit den Banken und der Börse zusammen. Besonders günstig konnten Gebäude deswegen rund um 9/11 und in der Weltwirtschaftskrise gekauft werden. Als ich Thorsten zum Schluss unseres Gesprächs frage, ob er trotzdem manchmal nostalgisch an die 90er zurückdenkt, hat unsere Unterhaltung plötzlich gar nicht mehr so viel mit Immobilien zu tun.
2: Das ist ja schon einfach dem geschuldet, dass wenn man 25 ist, 30 wird, ja, dann irgendwann 95, 35 wird, ja, da geht man anders an die Sachen ran. Ich habe das auch in vollen Zügen genossen. Also ich war noch nicht irgendwie so familiär gebunden. Das war schon eine schöne Zeit. Aber wenn ich jetzt 25 wäre, wäre das jetzt wahrscheinlich auch eine schöne Zeit für mich. Und es war für uns natürlich eine gewisse Freiheit. Ich muss sagen, ich habe dort mehr von der Welt gesehen, als was ich jetzt, weil ich jetzt mein, sage ich mal, teuerstes Gut ist Zeit. Und das muss ich auch nochmal wieder ändern mit 60 oder so. Muss ich da mal ein bisschen gegensteuern.
3: In der Immobilienbranche in Leipzig wurde in den Jahren nach der Wende schnell gehandelt. Gleich in den ersten Jahren nach der Wende gab es durch die Sonder-AFA Ost einen regelrechten Bauboom. Durch den Systemwechsel und die neuen Regelungen war vieles aber noch unklar. Und auch die Bevölkerungsabwanderung hatte große Auswirkungen auf die Immobilienbranche. Auch wenn das Versprechen im Raum stand, den Osten wieder aufzubauen, wurden Maßnahmen der Regierung teilweise für eigene Vorteile genutzt. Trotzdem hat die Wende vor allem die Altbausubstanz in Leipzig gerettet. Was grau und zerfallen war, wurde innerhalb der 90er zu einem Großteil saniert. So konnte ein ganz essentieller Teil von Leipzigs Geschichte erhalten werden. Das war's auch schon mit dieser Folge Alles 90er. Mein Name ist Chiara Sant'Angelo und ich freue mich, dass ihr dabei wart. Ciao!
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2: Und zudem begrüßt euch heute Julia Heidecke am Mikrofon. Hallo. Und ich habe vor der Sendung gefragt, ob ich vielleicht noch irgendeinen kleinen Song kriegen könnte für den Anfang der Sendung, um ein bisschen reinzustarten. Und die Antwort, die ich bekommen habe, war, ja, such dir irgendwas aus. Und wie soll ich sagen? Das habe ich gemacht. Und deswegen würde ich sagen, wir gehen rein mit guter Laune Speed Drive von Charlie XCX.

B-Drive von Charlie XCX und damit hallo und willkommen zu einer neuen Ausgabe vom Tonleiter, eurem Musikmagazin hier bei Mephisto 97.6. Ja, mein Name ist Julia, wir haben heute viel vor und von daher würde ich mal sagen, wir gehen rein. Wir haben heute eine ganz, ganz besondere Sendung für euch. Also ja, natürlich haben wir immer eine ganz besondere Sendung für euch, aber diese Ausgabe vom Tonleiter ist ganz besonders besonders, denn wir haben nicht nur die Top-Musik von gestern, heute und morgen für euch, nein, wir haben auch keine Kosten und Mühen gescheut, um euch diese Musik live zu präsentieren. Denn wir haben heute eine Live-Session für euch in der Sendung vorbereitet. Wer hier gleich das Studio rockt, das lasse ich mal noch offen, aber eins kann ich schon mal verraten, in ca. 15 Minuten steppt hier der Bär. Außerdem blicken wir zurück auf ein Album, das den Extrovertierten da draußen mal zeigt, wo der Hammer hängt. Das Album Sometimes I Might Be Introvert von Lil Sims feiert seinen 5. Geburtstag und wir haben das mal zum Anlass genommen, um zu schauen, wie persönlich das Album auch 5 Jahre später noch ist. Außerdem verschenken wir im Laufe der Sendung 2 Tickets für das Konzert der Sängerin Sarah 4K morgen Abend hier in Leipzig. Bleibt also unbedingt dran dafür. Und vorher schauen wir nochmal auf die beste Musik von heute und die kommt von einem Urgestein der deutschen Musikgeschichte. Ja, ein Mann, der Felix Kummer gesagt hat, er solle auf die Straße gehen. Ein Mann, dessen Name in der Redaktion für eine Sinnflut von Wortspielen sorgt. Farin Urlaub. Besser bekannt als Sänger der Band Die Ärzte, hat mal wieder ein bisschen Too Close to the Sun gegörbost und zu viele Songs aufgenommen. Das Ergebnis ist ein Soloalbum, das sich hören lassen kann. Oder vielleicht auch nicht? Diese Frage und noch einige weitere klären wir hier auf jeden Fall gleich nach dem nächsten Song. Und der kommt von Ty Siegel und heißt Running to Nowhere.

0: Running to Nowhere von Ty Siegel habt ihr gehört hier um 18.11 Uhr im Tonleiter.
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0: Und in diesem Album der Woche geht es um Farin Urlaub. Der hat nach eigenen Aussagen aus Versehen zu viele Songs aufgenommen und sich jetzt entschieden, diese zu veröffentlichen. Nach 12 Jahren bringt er, bekannt als Sänger und Gitarrist der Band Die Ärzte, wieder ein Soloalbum auf den Markt mit dem Titel Ein Lächeln im Gesicht. Ob da nicht doch mehr dahinter steckt als eine Überproduktion an kreativem Material, das hat sich unsere Musikredakteurin Julien Wulkow angeschaut.
3: Farin Urlaub beginnt mit einer Bitte an die HörerInnen der Platte.
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3: Das ironische Versprechen eines schlechten Albums kann er aber nicht einhalten. Das Zuhören macht durch einen wilden Mix aus absurd komischen Texten und wichtigen politischen Messages richtig Spaß. Es geht um Hass auf klassische Musik, eine Weltraumreise, Oliven, Sex, Jeanne d'Arc, aber auch um die AfD. Seit den 90er Jahren ist mindestens ein Song gegen rechts in Musikprojekten von Farin Urlaub Tradition. Mit Happy to be D verarbeitet er deutsche Stereotypen, Geschichte und aktuelle demokratiefeindliche Entwicklungen. Ein hochaktueller Song, wie die Landtagswahlen letzten Sonntag in Sachsen-Anhalt zeigen.
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B2B Deutsch. Die Themen sind also vielfältig. Aber Farin Urlaub bietet auch eine Auswahl von verschiedenen Genres an. Natürlich bleibt er in den meisten Liedern der Rockmusik treu. Trotzdem gibt es einige Ausreißer, wie zum Beispiel Nein, Nein, Nein. Mit Salsa-Gitarre, Bläsern und Rasseln wird lateinamerikanische Musik als Begleitung für eine tragische Love-Story gewählt.

Das letzte Lied des Albums, Per un pugno di olive, bringt die Absurdität der Songinhalte auf die Spitze. Auf Deutsch übersetzt heißt der Songtitel Für eine Handvoll Oliven. Der Track klingt wie der Titelsong eines epischen Westernfilms. Wölfe heulen in der Ferne und es sind Schüsse zu hören. Außerdem scheint ein Pferd durch die Steppe zu galoppieren.

0: Die thematische Relevanz lässt sich dadurch erklären, dass Farin Urlaub seit einigen Jahren Olivenbauer ist. Mit einem Freund betreibt er eine Farm in Sizilien und verkauft Olivenöl in Bio-Qualität. Man merkt, dass Farin Urlaub viel Liebe und Gedanken in dieses Album gesteckt hat. Und eben nicht nur, wie er sagt, ein paar Songs produziert, zusammengebastelt und dann veröffentlicht hat. Der Synthesizer, von dem er schon mal auf einer B-Seite der Ärzte geschwärmt hat, kommt oft zum Einsatz, wie man es eben auch schon raushören konnte. Außerdem sind viele Easter Eggs eingebaut. So zum Beispiel das immer wieder auftauchende Klavier, was gleich in zwei Songs erwähnt wird. Ein Lächeln im Gesicht ist ein Album, das immer besser wird, je öfter man es sich anhört, weil es immer wieder neue Sachen zu entdecken gibt. Mein Leben hat es auf jeden Fall nicht ruiniert, sondern um einiges besser gemacht.
1: Ein Lächeln im Gesicht hatte unsere Musikredakteurin Jolene Wulko offensichtlich auch, während sie uns von unserem Album der Woche Ein Lächeln im Gesicht von Farin Urlaub erzählt hat. Und daraus hören wir jetzt noch einen Song, und zwar irgendwas von Bach.
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1: Das neueste iPhone, KI-Brillen oder neumodische Fitness-Tracker für den Finger. Der technologische Fortschritt ist kaum aufzuhalten. Trotzdem gibt es immer mehr Menschen, die wieder auf ältere Technologien zurückgreifen. MP3-Player und digitale Kameras feiern ein Comeback. Doch neben Walkman, Videokassette und Gameboy gibt es noch eine Sache, die in der Aufzählung fehlt: die Arcades. In einer Arcade, also einer öffentlichen Spielhalle, findet man neben bunten Lichtern und Spielautomaten vor allem eins: jede Menge Spaß. Der Leipziger Artist Zero Four hat sich von genau solchen Spielhallen inspirieren lassen und ist jetzt live bei mir im Studio. Er gibt uns einen Eindruck in seine ganz persönliche Arcade mit Songs aus der unveröffentlichten EP Arcade Zero.

0: Hey, danke an Milli.
1: Danke an Zero.
2: Der Leipziger Künstler Zero Four war das mit den Songs Lass liegen bleiben und Herzsprung live hier aus unserem Mephisto 97.6 Studio. Ja, nach dieser kleinen Gesangseinlage sitzt er jetzt gleich bei mir hier im Studio und wird mir Rede und Antwort stehen zur anstehenden EP Arcade Zero. Beziehungsweise sobald ihr das Technik hier geregelt bekommen hat. So, wenn ich jetzt das Mikro anmache, solltet ihr auch was hören.
3: Hallo, hallo.
2: Ah, das klingt doch fantastisch, würde ich sagen. Ja, dann erstmal hallo und herzlich willkommen in unserem kleinen Mephisto-Studio. Wie ging's dir gerade?
3: Ey, erstmal danke, dass ich hier sein darf. Mir ging's super. Das war jetzt mein erster Radioauftritt so in der Form. Ich habe auch noch nie ein Interview gegeben. Also es sind sehr neue Erfahrungen, aber gute.
2: Ja, es gefällt ein erstes Mal und wir sind alle hier super nett, glaube ich.
3: Ja, voll.
2: Das klang auf jeden Fall fantastisch. Kommen wir vielleicht mal zum anstehenden EP. Ein festes Release-Datum hast du noch nicht oder gibt es zumindest meiner Kenntnis nach nicht. Vielleicht kannst du uns mitnehmen, wie ist denn der aktuelle Stand?
3: Ja, also der aktuelle Stand, es wird ja eine 4-Song-EP. Der aktuelle Stand, ein Song ist draußen, einer ist demnächst draußen. Und dann die letzten zwei kommen zusammen dann mit der EP. Es werden gerade noch die letzten Masters fertig gemacht. Ein Part muss ich tatsächlich auch noch aufnehmen. Wir sind am Musikvideos, Filmen, Schneiden etc. Also es wird viel vorbereitet, damit dann hoffentlich, ich sage mal, Oktober, November rum in der Zeit das Ganze rauskommen sollte, fertig sein sollte, so rum.
2: Du hast also alle Hände voll zu tun. Vielleicht kommen wir mal zum Klang von Arcade Zero. Arcade geht ja, also das ist eine Spielhalle und kann man daraus vielleicht auch so ein bisschen spielerische Lyrics irgendwie schließen?
3: Ja, also ich muss sagen, von den Lyrics geht es vielleicht nur teilweise in diese Arcade-Richtung, aber ich persönlich würde sagen, soundtechnisch geht es schon mehr in diese Richtung. Also zumindest habe ich das versucht. Zumindest ist das das Ziel des ganzen Projekts. Es ist sehr elektronisch angehaucht, sage ich mal. Sehr laut einfach. Aber gleichzeitig gibt es dann auch mal hier und da einen ruhigen Moment, um kurz runterzukommen von dem ganzen Stress. Oder nicht Stress, aber von der lauten Umgebung.
2: Hast du dir auch, oder was hat dich zu dem Album inspiriert? Hast du dir aus Videospiel und Arcade-Spielen Inspiration gezogen?
3: Tatsächlich ja, teilweise. Also es hat angefangen, die EP hat angefangen damit, dass ich Anfang diesen Jahres Traumtagebuch geführt habe tatsächlich. Ich glaube, das habe ich auch noch keinem von meinen Freunden erzählt. Also es ist, glaube ich, allen neu. Ich habe angefangen, Traumtagebuch zu führen und es gab nicht viele Einträge, aber die Einträge, die es gab, die haben es dann zu Songtexten geschafft irgendwie, weil ich sie sehr inspirierend fand. Und gleichzeitig habe ich auch sehr viel in diese Musikrichtung gehört, also wie auch immer man es nennen mag, ist ja schon melodisch, aber gleichzeitig ganz schön auf die Fresse. So. Aber ja, ich würd sagen, dieses Traumtagebuch war auf jeden Fall die Anfangsinspiration für den Inhalt des Albums und mein persönlicher Musikgeschmack war so die Inspiration für das Musikalische. Also da gab es vor allem einen Artist aus Amerika, der jetzt auch dieses Jahr ein bisschen gepoppt ist, der Slayer heißt. Ich weiß nicht, kennt man jetzt nicht so.
2: Habe ich auf jeden Fall in Musikredaktionskreisen schon gehört, glaube ich.
3: Ja, ja, ich weiß nicht, ich bin Anfang des Jahres auf den gestoßen und der macht basically genau so eine Musik, zumindest in diese Richtung, diese Art, und das hat mich einfach sehr inspiriert. Kann ich auch jetzt schon meine Hand ins Feuer drauf legen, dass der beim Spotify Wrapped am Ende des Jahres auf Platz 1 landet bei mir. Also.
2: Das klingt doch alles nach einem fantastischen Album. Gibt es irgendwas, worauf du dich besonders freust?
3: Auf den Release vom nächsten Song von Quality Time, der jetzt auch nach diesem Interview noch live gespielt wird. Das ist irgendwie ein besonderer Song für mich. Nicht mal unbedingt inhaltlich, aber einfach, das war so ein Moment, ich habe den alleine gemacht, alleine produziert, aufgenommen alles und dann habe ich mir den so danach, habe den exportiert, angehört und dachte so, boah, das kannst du also so. Und deswegen finde ich diesen Song irgendwie sehr besonders und habe sehr Lust, dass der rauskommt. Ich habe den jetzt auch ein paar Mal schon live gespielt und viel gutes Feedback bekommen.
2: Da kann man auf jeden Fall auch stolz auf sich selbst sein. Wie geht's für dich jetzt weiter in Zukunft?
3: Nach der EP?
2: Ja.
3: Also ja, erstmal voller Fokus auf die EP halt. Danach mal schauen. Ich habe viele Songs noch rumliegen, die außerhalb von der EP stattfinden können. Die EP war auch gar nicht so richtig geplant. Das waren eher einzelne Songs und halt so die Tendenz in diese Richtung zu gehen. Aber eigentlich so richtig geplant, dass es eine EP sein soll, ist erst seit vielleicht 2-3 Monaten oder so. Aber ja, ich habe da einen ganz schönen Deep Dive reingemacht, deswegen erstmal das, danach wahrscheinlich ein paar Songs. Auch mit Milli kommt da wahrscheinlich, sehr, sehr wahrscheinlich noch was, der jetzt ja hier auch zu Gast war. Paar Songs einfach raushauen und eine weitere EP ist da noch in Planung, in Überlegung mit einem anderen Freund von mir, einem anderen Musikerkollegen. Aber da will ich noch nicht zu viel verraten.
2: Es bleibt also spannend. Vielen lieben Dank dir für das Gespräch. Und ja, du hast es selbst schon ein bisschen angekündigt. Wir hören jetzt gleich nochmal in den Song rein. In der Regel kündige ich die Songs an. Du hast es ja aber gerade schon fast gemacht. Vielleicht magst du es nochmal kurz zusammenfassen. Was hören wir denn jetzt?
3: Ja, wir hören jetzt Quality Time. Meinen, zumindest nach aktuellem Stand, Lieblingssong von mir selber.
2: Na dann würde ich sagen, hören wir doch da glatt mal rein. Je nachdem, ob ihr noch 2-3 Sekündchen braucht zum...
1: Ich denke, das passt.
2: Ich höre, das passt aus dem Hintergrund. Dann würde ich sagen, können wir loslegen.

0: Ey, danke nochmal an Mephisto, dass ich hier sein darf. Eine wunderschöne Sendung euch noch.
1: Danke dir fürs Vorbeischauen. Es hat auf jeden Fall viel Spaß gemacht, würde ich sagen. Zero Four war das live bei uns im Studio beim Mephisto 97.6 mit dem Song Quality Time von seiner neuen EP Arcade Zero. Vielen lieben Dank dir. Und hier geht es jetzt weiter mit der Wiener Indie-Post-Punk-Band Kulk und dem Song Das Schillern.

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1: Das Schillern von Krog war das hier im Tonleiter um 18.35 Uhr. Und hier nochmal der kleine Reminder, wir verschenken heute 2 Tickets für das Konzert von Sarah 4K morgen Abend im Eli Pamanoke. Wenn ihr da Bock drauf habt, dann meldet euch doch gerne bei uns und ruft an unter der 0341 9737 955. Ich wiederhole nochmal 0341 9737 955. Nicht alle Baddies können in L.A. sein, einige müssen auch woanders Stellung halten. Zum Beispiel hier, bei Mephisto hören. So ähnlich sind zurzeit viele Videos auf Social Media betitelt. Es steht die eigene Heimat im Vordergrund und die Message ist, du bist besonders, egal wo du herkommst. Anders für den Trend ist der Song Ain't in L.A. von Adela, die letzte Woche ihr Debütalbum Prima veröffentlicht hat. Um die junge Popmusikerin etwas besser kennenzulernen, habe ich jetzt 3 Fragen an meine Kollegin Annika Jahn hier bei mir im Studio. Ain't in L.A. scheint ja auf Social Media viel Anklang gefunden zu haben. Was ist denn die Geschichte hinter dem Song?
2: Ja, der Hauptgedanke ist, dass es eigentlich super schade ist, dass man immer denkt, man muss die Heimat verlassen, um die eigenen Träume ausleben zu können. Bei Adela ja der Traum, Popmusikerin zu werden. Und sie erzählt das am Beispiel ihres eigenen Lebens. Das Musikvideo wurde zum Beispiel komplett in der Slowakei gedreht. Dort kommt sie nämlich her und auch ihre Mutter und ihre Schwester kann man dort halt sehen im Musikvideo. Der Song ist wirklich ein Tribut an ihre Heimat, aber gleichzeitig auch eine Ermutigung an alle HörerInnen, dass man, egal aus was für einem kleinen oder unbekannten Ort man kommt, halt trotzdem seine Träume ausleben kann. Und L.A. steht im Gegensatz halt dabei für dieses Modell, wozu man sich irgendwie gedrängt fühlt, reinzupassen, und für sie natürlich den Ort, an dem sie halt berühmt werden kann, so ein bisschen American Dream-mäßig.
1: Kann man den Albumtitel Prima als ihr Bestreben verstehen, jetzt durchstarten zu wollen und ja sozusagen Platz 1 in der Musikszene zu sein?
2: Genau, einerseits kann man das so interpretieren, dass sie halt Nummer 1 am Popsternchenhimmel sein möchte. Andererseits ist das auch angelehnt an das Wort Prima Ballerina, also die erste Tänzerin. Denn Adela hat, bis sie 16 war, selbst professionell Ballett getanzt. Und das wird auch thematisiert in ihrer Musik, zum Beispiel in der Single KGB. Das ist die Abkürzung für das russische Komitee für Staatssicherheit. Und da geht es halt um ihr ja fast militantes Balletttraining, mit dem sie aufgewachsen ist. Und sie sagt, dass die dazugehörige Arbeitsmoral und dann später auch ihr gründliches Studium von Popmusik und auch der englischen Sprache sie fast zu einer KGB-Spionin machen, die halt auf ihren Durchbruch im globalen Westen hofft.
1: Wenn du jetzt vom Durchbruch im Westen sprichst, hat sie es denn selbst versucht, in Los Angeles Karriere zu machen?
2: Ja, also 2022 ist sie nach L.A. gezogen, um dort Musik zu studieren. Und 2023 hat sie dort auch an einer Netflix-Survival-Show teilgenommen. Das heißt Dreamstripe Academy. Und bei der war das Ziel, eine Girlgroup ja zusammen zu casten. Und sie hat es dann nicht ins finale Line-Up geschafft, aber hat dann ein Jahr später bereits ihre EP Provocateur rausgebracht. Und die hat auch direkt gezeigt, wie viel Potenzial sie hat. Und ja, wenn man ihren Wunsch nach Mainstream-Erfolg an dem neuen Album jetzt etwas mehr heraushört, das ist also ein bisschen weniger experimentell als ihre vorherige Musik, dann ja, denke ich, dass sie auf jeden Fall noch richtig viel im Petto hat und dass das auf jeden Fall jetzt erst der Anfang war.
1: Sagt Annika Jahn zu Adela. Und natürlich kommt jetzt noch ein Song aus dem neuen Album. Hier ist Adelas Marihuana.
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0: Marihuana von Adela habt ihr gehört hier im Tonleiter bei Mephisto 97.6. Vor 5 Jahren wurde Little Sims viertes Studioalbum Sometimes I Might Be Introvert mit dem Mercury Award zum besten Album des Jahres gekürt. Setzt man die Anfangsbuchstaben des Albumtitels zusammen, ergibt sich das Akronym Simbi. Es ist der Name, unter dem man Little Sims privat kennt. Der Titel suggeriert, dieses Album wird persönlich. Wie persönlich? Das hat sich unsere Redakteurin Caroline Weisheit für euch mal genauer angeschaut.
1: Es ist Lockdown. Statt den gewohnten Alltagstrubel zu leben, kehrt Stille in den Alltag ein. Little Sims nutzt diese Zeit zum Reflektieren. Darüber, wie man als introvertierte Person eine Industrie navigieren kann, die Extrovertiertheit erwartet. Und schreibt darüber ein ganzes Album. Auf Sometimes I Might Be Introvert wird klar, introvertiert sein bedeutet keineswegs unsicher. Denn gerade durch ihre Musik findet Sims den Weg, das auszudrücken, was ihr im privaten Leben manchmal schwerfällt.

Sometimes I Might Be Introvert beginnt prunkvoll und dramatisch. Mit militärischen Drums und proklamierenden Bläsern kündigt sich Little Sims an. Sims rappt über Dinge, die zugleich persönlich und systemkritisch sind. Der Opener räumt ihr einen großen Raum ein, um all das im Laufe des Albums auszudrücken. Introvert ist eben kein ruhiger, zurückgezogener Song, sondern fährt ganz groß auf. Mit Streichorchester und geradezu theatraler Produktion. Nur weil Sims privat ruhiger ist, heißt das nämlich nicht, dass sie nichts zu sagen hat. Im Gegenteil, auf diesem Album sagt Sims eine ganze Menge. Zum Beispiel über Female Empowerment. Tell him

Sims hat keine Lust auf Lobpreisungen, die gleichzeitig andere Frauen niedermachen. Die Nase voll vom Gegeneinander ausspielen. Im Song Woman feiert sie zusammen mit Sängerin Cleo Soul Women of Color. Der Song zeige, auf welche Arten Women of Color geholfen haben, verschiedene Kulturen, Industrien und Einflüsse groß zu machen. Entstanden sei er, um die Frauen in ihrem Umfeld sowie auf der ganzen Welt hochzuhalten und zu bestärken. Es sei inspirierend, ihren Erfolg zu sehen. Auf dem Album erklingen immer wieder Interludes, die die einzelnen Songs narrativ und klanglich verknüpfen. Interessant dabei ist, dass die Lyrics im Spoken-Word-Stil sind. Sims holte dafür Emma Corrin mit ins Boot. Day kennt man aus der Serie The Crown. Sims sei durch die Serie auf Corrins Stimme aufmerksam geworden. Day redet ihr Selbstzweifel aus, erinnert sie daran, wer sie ist und was sie noch erreichen kann, ermahnt sie aber auch, bescheiden zu bleiben. Bescheiden bleibt sie in ihren Songs jedoch nicht immer. Im Gegenteil, viele der Songs leben gerade von ihrem Selbstbewusstsein.

In Speed zum Beispiel zeigt sich Sims selbstsicher und kennt ihre Fähigkeiten. Sie spricht sich selbst enormen Einfluss auf die Hip-Hop-Szene zu. Sie rappt darüber, wie sie selbst aus jedem Verlust noch Profit zieht. Während andere denken, sie könnten ihr das Wasser reichen. Sie lasse sich nicht in eine Kategorie stecken. Sims sei immer ihr wahres Ich, ohne auf Trends zu achten. Genau deshalb sei sie erfolgreich. Trotzdem betont sie immer wieder die harte Arbeit, die hinter ihrem Erfolg steckt und fordert dafür auch die gebührende Anerkennung ein. Aber es geht nicht nur um Selbstbewusstsein. Die Themen des Albums sind so facettenreich wie die Musik des Albums selbst. Neben Rap und Hip-Hop bietet es von Afrobeat und Electronic über Jazz bis hin zu Soul und R&B eine klangliche Fundgrube. Dass das Album so viele Stile vereint, lässt sich aber auch anders interpretieren. Nicht immer nur selbstbewusst ist auch Little Sims oft hin und her gerissen. Zum Beispiel, wenn es um die schwierige Beziehung zu ihrem Vater geht.

0: Little Sims fragt sich, woran kann man die Menschlichkeit in seinen Helden erkennen? Der Song pendelt immer wieder zwischen Liebe und Hass und ihren komplizierten Gefühlen. I love you und I hate you wechseln sich den ganzen Song über im Hintergrund ab, während Sims ihre Gefühle zu ihrem Vater ergründet. Jemand, der geschworen hatte, für sie da zu sein. Stattdessen war er die erste Person, die ihr das Herz gebrochen hat. Sie versucht, sich daran zu erinnern, dass auch er nun mal ein Junge gewesen ist, der Fehler gemacht hat. Trotz des Schmerzes, den sie immer noch spürt, vergibt sie ihrem Vater. Doch nicht für ihn, sondern für sich selbst. Die vielen Themen und Stile auf dem Album müssten lose wirken, aber das tun sie nicht. Sims spricht eine Menge verschiedener Lebensbereiche an, wechselt von selbstbewusst zu vulnerabel, teilweise sogar zu selbstzweifelnd. Doch genau damit gibt sie auch den roten Faden des Albums vor, sich selbst. Die Musik ist ihr Ventil, um ihren Gedanken eine Sprache zu geben, die sie im Privaten vielleicht nicht immer findet.
1: Sagt Caroline Weisheit über Little Sims und Sometimes I Might Be Introvert, das 5-jähriges Jubiläum feiert. Einmal ins Album reinhören, das könnt ihr jetzt. Das ist der Song Point and Kill.

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1: Point and Kill von Little Sims von dem Album I Might Be Introvert, das seinen 5. Geburtstag feiert. Und gefeiert wird sicherlich auch noch nach unserer Sendung und während der restlichen Woche bestimmt auch noch. Und was genau gefeiert werden kann, das klären wir jetzt.
2: Sagen Sie mal, Meister, irgendwo wird doch hier in der Stadt was los sein.
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1: Wo man heute noch was feiern kann oder was heute noch so ansteht und morgen und übermorgen und generell im Rest der Woche, das weiß meine Kollegin Laura, die sitzt jetzt bei mir hier im Studio. Hallo.
4: Hallo.
1: Dann schieß doch gleich mal los. Was erwartet uns?
4: Also mein erster Tipp ist für die Künstlerin, für deren Konzert wir auch Tickets verschenken, und zwar Sarah 4K. Und die spielt am Donnerstag im Eli Parmanoke.
1: Na, dann hören wir doch mal rein, was man da erwarten kann vielleicht, oder?

0: Ja, so könnte sich das anhören, wenn man dahin geht zu dem Konzert. Was kannst du mir vielleicht zu der Künstlerin sagen?
1: Genau, also wie man vielleicht gehört hat, macht die so ein bisschen Rap und so eine Mischung aus Rap und Techno mit ziemlich direkten und empowernden Texten, die auch sozialkritisch sind. Und sie feiert mit dem Konzert und generell mit ihrer Tour gerade ihr erstes Album Okay Volume 1. Und genau, wem das jetzt zusagt, wie es gibt auch 2 Tickets für ihr Konzert am Donnerstag zu verschenken.
0: Genau, und wenn ihr diese Tickets haben wollt, dann ruft uns doch gerne an unter der 0341 9737 955. Genau, da kommt ihr bei uns in der Redaktion raus, dann sagt ihr gerne, dass ihr das hättet. Und wir drücken euch auf jeden Fall die Daumen. Ansonsten gibt es ja nicht nur das Konzert, es gibt ja auch noch andere Sachen zu erleben, oder?
1: Genau, zum Beispiel die Veranstaltungsreihe All Local, All New. Da treten immer Newcomer aus Leipzig auf, im Noch besser Leben. Und diesen Freitag spielen da Kennen Sie Kevin und Sonne.

0: Das klingt für mich jetzt sehr gitarrenlastig.
1: Ja, also das war jetzt Kenzie Kevin und ich finde persönlich, es erinnert mich so ein bisschen an Tame Impala und so Indie-Synth-Pop. Von dem, was ich gehört habe, macht er sehr viel instrumentale Musik, macht aber auch noch mit einer anderen Leipziger Musikerin zusammen Musik und da gibt es dann auch Gesang, aber am Freitag spielt er eben alleine. Und das Duo Sonne ist auch zu hören, die machen auch so ein bisschen in eine ähnliche Richtung Musik, es ist ein bisschen melancholischer und auch mit Text.
2: Okay, hast du dann nochmal Zeit und Ort?
1: Ja, das ist am Freitag, der 11.09. im Noch besser Leben und fängt um 20.30 Uhr an.
2: Okay, dann hast du mir kurz vorhin verraten, du hast noch einen dritten Tipp für mich.
1: Ja, das ist El Sura, die kommt auch aus Leipzig und die spielt am Freitag im Ilses Erika.

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1: Na, das klingt doch aber sehr weibig.
2: Ja, die feiert da die, also das am Freitag ist so eine Release-Party zu ihrer Single Kopflost und ist auch ihre erste eigene Headline-Tour. Und ja, wie man gehört hat, ist es so ein bisschen Deutschrap, auch mit sehr politischen Texten.
1: Kann man sich auf jeden Fall auch mal anhören, wenn man da ja. Fan von ist. Wunderbar, drei fantastische Tipps. Danke dir, Laura, dafür. An dieser Stelle dann, wie gesagt, wenn ihr Lust habt auf die beiden Karten, wenn wir sie an euch verschenken sollen, dann ruft doch gerne an unter der 0341 9737 955. Und damit würde ich sagen, danke dir, Laura, ganz herzlich für diese fantastischen Tipps.
2: Gerne.
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0: anderen Rebecca St. James. Die haben die Beine hier auf die Sendung gestellt. Nein, die Sendung hier auf die Beine gestellt. In der Technik wurde ich betreut von Marcel Littek. Vielen lieben Dank dafür. Danke geht auch raus an Zero Four und seine Crew für diesen fantastischen Live-Auftritt. Und danke natürlich auch an euch fürs Zuhören. Hier gibt es jetzt gleich nochmal die wichtigsten News von heute. In unserem Format Nachrichten Plus schauen wir unter anderem auf die neue PISA-Studie. Bleibt also gerne dran für die News und die Hintergründe. Oder sonst schaltet auch morgen einfach gerne wieder ein. Da gibt es dann eine Stunde lang unser tagesaktuelles Magazin direkt. Da gibt es wieder allerhand aktuelle News und Happenings aus Leipzig. Ansonsten könnt ihr auch gerne auf unseren Social-Media-Kanälen vorbeischauen, besonders auf Instagram. Da findet ihr uns natürlich unter @mephisto976. Oder ihr schaut mal auf unserer Website vorbei. Da haben wir nämlich seit dem Neuesten auch ganz fantastisch tolle Artikel für euch. Einfach für ein bisschen mehr Hintergrund. Und ansonsten könnt ihr auch alle Sendungen auf Mixcloud nachhören. Da heißen wir natürlich auch Mephisto976. So oder so, egal wann und wo und wie wir uns wieder sehen oder wieder hören, ich freue mich auf jeden Fall drauf. Haltet die Ohren steif. Mein Name ist Julia Heidecke. Hoffentlich gleich, bis gleich oder bis ganz bald. Und ich hoffe, ihr hattet Spaß bei der Sendung und habt noch einen schönen Abend.
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1: Mein lieber Evander, die Nachrichten aus dieser fernen Provinz brauchen ja so lang, um nach Rom zu gelangen, dass du dich hoffentlich wieder bester Gesundheit erfreust, wenn du dies liest. Sei versichert, dass ich Aesculapius ein Opfer gebracht habe, auf das er das Geschick deiner Ärzte lenke. Seit ich meinen Posten als Statthalter angetreten habe, haben wir schon einiges bewirken können. Der Bau des Aquädukts macht gute Fortschritte, obwohl kräftige Arbeiter seit der Dürre im letzten Sommer rar geworden sind. Auch hatten wir eine Horde einfallender Barbaren zurückzuschlagen, was unserem tapferen Centurio Spurius Licinius Crassus mit Bravour gelungen ist. Gestern habe ich veranlasst, die Köpfe der besiegten Feinde von den Speeren an den Stadttoren entfernen zu lassen, weil der Gestank langsam doch unerträglich wurde. Die Maßnahme scheint aber die gewünschte Wirkung gezeigt zu haben. Was mir dieser Tage größere Sorge bereitet, ist die öffentliche Unruhe, die von einer rapide wachsenden Sekte ausgeht. Es handelt sich um einen seltsamen Kult, der aus der Religion der Judäer hervorgegangen zu sein scheint, die du aus deiner Zeit in Caesarea kennst. Wie sie lehnen diese verrannten Unruhestifter unsere Götter ab, aber wohingegen man sich in Judäa für gewöhnlich darauf einigen konnte, dem Kaiser die nötige Huldigung entgegenzubringen, lehnen diese Christen, wie sie sich nennen, jegliche Ehrerbietung ab. Vielmehr noch, sie sind uns nicht nur im Geiste feindlich gesinnt, denn in letzter Zeit haben sie begonnen, unsere Tempel zu beschmutzen und unsere Statuen zu beschädigen, da diese angeblich von bösen Dämonen belebt sind. Ich weiß langsam nicht mehr, wie ich damit umgehen soll, denn Folter scheint sie nicht dazu zu bringen, ihrem närrischen Glauben abzuschwören. Im Gegenteil, es werden von Tag zu Tag mehr. Lieber Evander, ich hoffe, dies ist nur ein lokaler Auswuchs, der sich doch noch im Keim ersticken lässt, bevor er nach Rom gelangt. Denn wer weiß...
2: Erastus, bist du toll geworden?
3: Herr, ich habe euren Brief vernichtet.
2: Das sehe ich. Was ist denn los mit dir?
3: Streckt mich nieder.
2: Warum? Erastus, das ist wirklich ein Zeichen höchsten Ungehorsams gegen seinen Herrn. Aber du bist mir jahrelang ein treuer Sklave gewesen. Komm, was immer es ist, was du genommen hast, schlaf deinen Rausch aus und ich will deine Frechheit vergessen.
3: Nein, tut das nicht, tötet mich.
2: Ich töte dich doch nicht wegen eines Briefes.
3: Oh, gut, dann, Moment, seht euch das hier an.
2: Was soll ich denn mit einem Sack voller Steine... Sind das Nasen?
3: Ja, es war Zeit, die Dämonen aus euren Götzenbildern auszutreiben.
2: Du hast meinen Statuen, nicht du auch noch, Erastus.
3: Ja, streckt mich nieder, denn ich bin bereit, im Namen Christi zu sterben.
2: Eins will ich dir sagen, alter Freund, es ist eine ungesunde Mode, die dich da befallen hat, aber trotz allem habe ich keine Lust, dich zu töten.
3: Ihr verweigert mir das Martyrium? Aber dann beraubt ihr mich meines Platzes im Himmelreich.
2: Mein lieber Erastus, wenn du an diesen Christus glaubst, kommst du dann nicht sowieso ins Himmelreich?
3: Ja, nur wenn ich ohne Sünde lebe.
2: Sünde? Was soll das denn sein?
3: Das ist, naja, also eine jede Tat, auch nur der kleinste Gedanke, der gegen Gottes Gebote verstößt.
2: Du meine Güte, wie soll denn da irgendjemand in deinen Himmel kommen? Vor allem Dinge zu zerstören, die jemand anderem lieb und teuer sind, ist das keine Sünde?
3: Haha, ja, nicht, wenn es sich um Teufelswerk handelt. Aber ich sehe schon, ihr zwingt mich dazu, zu härteren Mitteln zu greifen.
2: Erastus, was tust du da?
3: Ihr seid selbst besessen, mein Herr. Ich zeige euch meinen Ungehorsam im Namen Gottes.
2: Wirst du wohl aufhören, gegen mein Schienbein zu treten?
3: Niemals! Ihr habt es so gewollt!
2: Und du hast es auch so gewollt!
3: Ja, endlich! Oh, streckt mich nieder, Herr! Und ich werde noch heute einen Ehrenplatz im Himmel.
2: Ach, Erastus, Von dir hätte ich so eine Torheit nicht erwartet. Na, morgen foltern wir dich ein bisschen und damit hat sich das hoffentlich erledigt. Was ist denn das für ein Lärm da draußen? Spurius, ihr hier?
4: Ave, Präfekt.
2: Was gibt es?
4: Einen kleinen Aufstand am Tempel der Minerva. Die Kalpurnia weigern sich, ihr zu huldigen, und eine ihrer Sklavinnen hat versucht, die Göttin von ihrem Podest zu werfen.
2: Ich ahne Schlimmes. Begleitet ihr mich, Centurio?
4: Sehr wohl, Präfekt.
5: Ave, Präfekt. Habt ihr wohl einen Moment?
2: Nein, wirklich nicht. Hörst du nicht, was da am Tempel los ist?
5: Darum geht es ja. Ich bin Gnaeus Porcus Pecunius, Vorsteher der Metzgergilde. Herr, wir sind alle sehr ungehalten. Seit diese Christen immer mehr werden, kauft niemand mehr unser Opferfleisch. Präfekt, das...
2: Ich habe keine Zeit.
4: Lass den Präfekten durch.
5: Schon gut, schon gut.
6: Nehmt das, ihr Gottlosen! Hinfort mit euch, Dämonen!
2: Spurius, ergreift sie! Vibia Kalpurnia, was ist in dich gefahren, dass du deine Sklaven einen Tempel beschmutzen lässt?
7: Sie tut nur, was Gott ihr befiehlt.
2: Auch du, Vibia, ein Spross einer angesehenen römischen Familie, schwört unseren Göttern ab?
7: Ach, was Götter! Statuen, in denen Dämonen hausen, nichts weiter sind sie. Und wir täten besser daran, das Fleisch selbst zu essen, als es ihnen zu opfern.
2: Was du für dich denkst, geht mich nichts an. Aber musst du es auch so öffentlich kundtun? Wieso könnt ihr diesen Gott denn nicht einfach den unseren hinzufügen?
7: Es gibt nur den einen Gott.
2: Vibia, ich verlange doch nicht zu viel von euch. Ihr wollt kein Fleisch opfern? Gut, aber so nehmt doch wenigstens eine Handvoll Weihrauch und werft sie ins Feuer.
7: Nein.
2: Eine Prise nur?
7: Nein.
2: Dann berührt nur kurz den Weihrauch, damit ich euch nicht foltern muss.
7: Niemals.
2: Vibia, weißt du nicht, was das für ein Zeichen sendet? Willst du, dass Anarchie ausbricht?
7: Was kümmert mich weltliche Anarchie? Das ist alles unbedeutend im Angesicht der göttlichen Ewigkeit.
2: Aber ihr lebt doch unter uns, wie alle anderen.
7: Nicht mehr lang. Oder wollt ihr diesen öffentlichen Aufruhr tatenlos hinnehmen, Präfekt? Wir werden nicht müde, unseren Herrn zu bekennen. Sicher, ein bisschen Folter hier und da wird den einen oder anderen wohl abschrecken, weiterhin auf dem Pfad Gottes zu wandeln. Aber es wird nichts nützen. Unternehmt ihr nichts, werden wir mehr. Tötet ihr uns, werden wir noch mehr. Denn unser Blut wird den Boden des Glaubens fruchtbarer machen, als ihr es euch vorstellen könnt.
2: Nun gut, ich muss wohl doch ein Exempel statuieren. Spurius? Schlagt der Sklavin den Kopf ab.
7: Nein, das könnt ihr nicht tun.
2: Zeigt ihr euch doch reumütig?
7: Keineswegs, aber wie soll sie denn durch so einen unspektakulären Tod vor Gott und den Menschen Aufmerksamkeit bekommen?
2: Unspektakulär.
7: Ja, je mehr und je länger das Leid, desto größere Schätze werden ihr im Himmel zuteil. Das hat zumindest der Bischof gesagt.
6: Genau, kreuzigt mich und steckt mich in Brand. Werft mich den Löwen zum Fraß vor. Reißt mir die Gedärme heraus und rollt sie auf einem Mast auf.
2: Vibia, wenn du glaubst, ich lasse mich auf solche Kostspieligkeiten ein, irrst du dich aber gewaltig. Mit deinen Sklaven mache ich kurzen Prozess, da verlass dich drauf. Es wird schon genug kosten, dich und die Deinen nach Rom zu bringen, wo du dich für deine Torheit verantworten musst.
7: Rom? Was soll ich denn in Rom? Diesem ewigen Sitz des Bösen? Ich bin eine Christin! Mach uns endlich zu Märtyrern!
2: Ach, ihr lästiges Volk! Wenn ihr unbedingt sterben wollt, stürzt euch doch von einer Klippe oder nehmt euch den Strick!
1: Lieber Evander, vieles ist passiert, seit ich dir zuletzt schreiben wollte. Alle Fortschritte im Bau- und Militärwesen treten zurzeit in den Hintergrund, da der aufkeimende Kult des Christentums von früh bis spät meine Aufmerksamkeit fordert. Ihre neueste Masche ist das Märtyrertum, denn irgendjemand hat ihnen in den Kopf gesetzt, ein möglichst aufsehenerregender Tod wäre gut für ihre Sache und würde ihnen einen besonderen Platz in ihrem Jenseits verschaffen. Seitdem hat sich die Zerstörungswut besonders breit gemacht und auch Verbrecher bekennen sich nun zum Christentum, da man ihnen weisgemacht hat, dass sie unbefleckt in den Himmel kämen, solange sie nur den Märtyrertod sterben. Ich habe keine große Lust, ihren Wünschen nach einem spektakulären Tod nachzukommen, aber die Gefängnisse und Folterkammern quellen langsam über und irgendetwas muss ich ja mit ihnen machen. Lieber Evander, ich hoffe, du kannst mir einen Rat geben, wie... Ach.
2: Spurius, wo seid ihr? Trinkt ihr etwas Wein mit mir?
8: Streckt mich nieder, im Namen Gottes!
1: Dann muss ich der Erfrischung wohl allein die Stirn bieten.
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1: Hochsommer. Wie ein uraltes, gleißendes Ungeheuer starrt die Sonne vom Himmel und brät die Bewohner des unbedeutenden, aber bemerkenswerten Planeten Erde. Mehr Leute als sonst sind am Strand, um sich im Licht des Sommers bräunen und garen zu lassen, während ihre Kinder durch die Wellen springen, herumspritzen und Wasserspiele spielen. Nur ein Kind, ein Mädchen von etwa 12 Jahren, hält sich abseits des johlenden Taifuns auf. Ziellos schlendert es an der niedrigen Hafenmauer entlang, die den höher gelegenen Teil der Küste vom Sandstrand trennt. Gedankenverloren lauscht es dem Meer und ist für den Moment sehr zufrieden damit, allein zu sein. Nur ist es das gar nicht, wie es bald herausfinden soll.
2: Komm her, kleines Fleischwesen.
1: Das Mädchen blickt sich um, doch da ist niemand.
2: Gehorche mir! Komm her!
3: Wer ist denn da?
1: In einer Ecke, im Schatten der kleinen Mauer, drückt sich eine unförmige Masse gegen den Stein. Bei näherem Hinsehen sieht sie aus wie eine große Alge oder eine nasse Pflanze aus einem Blumenkübel, die jemand in den Sand geworfen hat. Und sind das an der Seite Tentakel?
3: Hallo? Hat da gerade wer gesprochen? Ist das ein Witz oder so? Wer ist da?
2: Ich bin es. Heb mich auf und bring mich zurück ins Wasser.
3: Ist da ein Lautsprecher drin? Was soll das?
2: Bring mich zum Wasser. Ich befehle es. Gehorche mir.
3: Also, wer immer Sie sind, das ist ziemlich unfreundlich. Sie haben mir gar nichts zu sagen.
2: Meine Warte sollten in der Lage sein, deinen erbärmlichen Geist mit Leichtigkeit zu knechten. Ich muss bereits schwächer sein, als ich dachte.
3: Sie sind doch nicht wirklich ein sprechender Schlickhaufen, oder?
2: Ich bin der Herzog der See, der Gott dieser Sphäre. Und du wirst mir gehorchen.
3: Also, ich bin Sarah.
2: Du wirst mich zurück ins Meer bringen.
3: Haben Sie denn keinen Namen?
2: Du könntest ihn nicht aussprechen.
3: Das sagt Frau Richter auch immer. Meine Deutschlehrerin. Weil ich halt immer lispel und so und sie reagiert immer voll genervt. Aber ich kann ja nicht anders. Aber...
2: Verstehe, kleines Säugetier. Du wirst nun meinen Befehlen gehorchen. Gehorche!
3: Wie kommt es überhaupt, dass Sie da liegen?
2: Die Erwärmung des Meeres hat mich aus meinem Schlummer in der tiefsten aller Tiefen erweckt. Ich wusste, meine Zeit ist gekommen. Diese Welt ist endlich reif für die Ernte. Doch als ich mich auf den Fluten erheben wollte, wurde ich an dieses Land gespült. Der Stern dieses Systems brannte machtvoll auf mich herab und entzog mir mehr und mehr meiner Kraft. Ich konnte mich hierher verziehen, doch die Sonne wird mich hier bald finden. Und dann...
3: Trocknen Sie aus.
2: Also sei mir zu Diensten. Bring mich ins Wasser, auf dass ich meine volle Macht wieder erlange.
3: Also, ich kann Ihnen sagen, das mit den Befehlen funktioniert, glaube ich, wirklich gar nicht. Also, wie war das jetzt mit der Ernte?
2: Ich bin die Geißel, die diesen Planeten unterwerfen wird. Seit fremden Äonen schon ist es vorherbestimmt. Dieser Himmelskörper wird seinen vorhergesehenen Platz im Gefüge der Gestirne einnehmen. Und seine Bewohner werden zittern und brennen und zu todlos schreienden Säulen gefrieren.
3: Okay. Was sind Gestirne?
2: Es wird euer aller Ende sein. All euer Wissen wird euch im Stich lassen und all euer Mut vergebens sein, während ihr langsam in eure Hoffnung kocht. Und kein Lebewesen, kein Gott wird euch helfen können, auch Frau Richter nicht.
3: Aber all das wird ja nun nicht passieren. Sie vertrocknen ja.
2: Ich muss nur zurück ins Wasser.
3: Und wenn ich auf Sie höre, lassen Sie uns dann leben? Und wer Sie lügen?
2: Ich bin ein Gott. So schwach, dass ich mich dazu herablassen würde, die Wahrheit zu verdrehen, werde ich niemals sein. Euer Schicksal ist unabwendbar.
3: Unabwendbar?
2: Das bedeutet, es ist nicht zu ändern. Du und alle anderen Menschen werden leiden.
3: Dann mache ich es nicht. Aber ich finde gut, dass Sie so ehrlich sind. Hey, kann ich Sie Rumpel nennen?
2: Rumpel?
3: Sie erinnern mich irgendwie an Rumpel aus der Sesamstraße. Naja, ein bisschen. Also, wäre das okay?
2: Es ist bedeutungslos.
3: Also, ja. Aber sagen Sie mal, Rumpel, warum wollen Sie die Erde zerstören? Das ist voll... Naja, ich lebe hier.
2: Ich werde die Erde nicht zerstören. Und es ist auch nicht mein Ziel, deine Spezies zu vernichten, kleine Primatin. Doch ihre Bewohner werden zwangsläufig meinem Plan zum Opfer fallen, schwach wie sie sind.
3: Aber warum?
2: Weil das Schicksal des Universums sich erfüllen muss.
3: Welches Schicksal?
2: Ich bin der Letzte meiner Art. Alle Angehörigen meines Geschlechts haben sich zwischen den Sternen aufgelöst. Ich bin als Einziger übrig.
3: Wie traurig. Das klingt sehr einsam.
2: Ich kann sie zurückbringen. Jeden Einzelnen. Doch ich muss dafür eine Konstellation aus Sternen und Planeten schaffen, der dieser Felsen meine Ruhestätte für 1 Milliarde Jahre zum Opfer fallen muss. Wäre ich nicht so schwach.
3: Das tut mir leid. Ich fühle mich auch oft alleine.
2: Du hast nur 8 Milliarden deiner Art auf diesem Planeten.
3: Ja, aber die mögen mich nicht. Und ich mag sie auch nicht, weil sie sich immer über mich lustig machen. Weil ich lispel und alles.
2: Dein Sprachfehler ist unbedeutend.
3: Danke, das ist voll lieb. Aber die meisten sehen das anders. Und ich habe schon so viel trainiert und trotzdem kriege ich es nicht raus. Ich kann ja noch nicht mal richtig meinen Namen sagen.
2: Dann zerquetsch deine Feinde.
3: Ja, Mann, wie denn, Rumpel? Ich bin 12. Nein, ich sollte einfach irgendwie selbstbewusster werden. Ist nur schwerer, als es aussieht. Ich meine, ich bin halt nichts Besonderes.
2: Du befindest dich in der Präsenz eines lebenden Gottes. Kein Mensch kann das von sich behaupten.
3: Stimmt. Das ist ziemlich cool. Aber du stirbst.
2: Es ist der Lauf der Dinge, kleiner Mensch.
3: Es ist trotzdem irgendwie traurig. Auch wenn sie alles vernichten wollen, was ich kenne.
2: Es ist bedeutungslos.
3: Nein, nein, es ist nicht. Wissen Sie, mein großer Traum ist es, Ärztin zu werden. Ich will Leuten helfen, weil ich glaube, dass ich das kann. Aber wenn ich sie jetzt sterben lasse, den letzten ihrer Art, halten sie sich fest.
2: Was tust du? Bringst du mich zurück in die Sonne?
3: Ich bringe sie ins Wasser.
2: Aber wenn du mir hilfst, wenn ich meine Macht wieder erlange, bedrohe ich deine gesamte Existenz, deine ganze Spezies.
3: Wenn ich ihnen nicht helfe, sterben sie.
1: Nachdem das Wesen aus Schlamm und Schlick in den Wellen der kalten Finsternis verschwunden ist, bleibt es für einen Moment ganz still. Selbst die spielenden Kinder halten inne. Dann, plötzlich, doch als hätte sie nie etwas anderes getan, beginnt die See zu schäumen und zu toben. Berghohe Wellen schlagen an die Strandmauer und ein heftiger Wind bricht über die Küste hinein, der Sarah unsanft auf den Rücken wirft. Im Liegen verfolgt sie erschrocken, wie der Himmel über ihr sich blutrot färbt. Die Sonne, indes, wird schwarz wie Teer und ihre Strahlen nehmen die Formen wabernder Fangarme an. Sarah richtet sich auf und wirft einen Blick über die Mauer ins Meer. Unter gleißenden Blitzen und Elmsfeuern bildet sich nun ein Strudel, der sich über den ganzen Horizont ausbreitet. Begleitet vom ohrenbetäubenden Kreischen unirdischer, von fernen Gestirnen stammenden Instrumenten, erhebt sich aus den Fluten eine massige Gestalt. Sie hat keine klare Form, verändert sich ständig, doch sie erfüllt den Himmel wie ein plötzlich gewachsenes Gebirge. Ein riesiges, schwebendes Gebirge aus Schlamm und Schlick. Ein gigantisches, leuchtendes Auge in seiner Mitte öffnet sich und richtet sich auf den Strand, wo eine Menge aus Kindern und Eltern erstarren. Und wo Sarah gerade wieder auf die Beine kommt.
2: Endlich frei und mit all meiner Macht. Das war töricht von dir. Was soll mich nun noch davon abhalten, meinen Plan zu vollenden?
3: Bitte, tun Sie es nicht. Ich weiß, Sie sind einsam, aber wenn Ihre Macht so groß ist, gibt es keine andere Lösung?
2: Du hast mich gerettet, obwohl ich dich nicht dazu gezwungen habe und obwohl du wusstest, was ich bin. Du hast ja keine Ahnung, was du damit angerichtet hast.
3: Das verstehe ich nicht.
2: Ein Akt wie dieser verändert das Schicksal. Du hast unbedacht auf die Wahrscheinlichkeit des Universums geschlagen.
3: Entschuldigung!
2: Nun liegt es an mir, das Gleichgewicht wiederherzustellen. Ich werde mich auf den Grund des Ozeans zurückziehen. Eines Tages werde ich mich wieder erheben. Doch erst, wenn das Geschlecht der Menschen diesen Planeten verlassen oder sich endgültig selbst vernichtet hat.
3: Oh, wirklich? Das, also, danke!
2: Dank mir nicht! Die Zeit ist ein flüchtiges Konzept für mich. Und nun, leb wohl, kleine Sarah.
3: Ich werde sie niemals vergessen, Rumpel!
2: Nein, das wirst du nicht. Dafür sorge ich.
1: Mit diesen Worten senkt sich das riesige Wesen ins Wasser zurück. Der Sturmwind beruhigt sich schnell und Himmel und Sonne nehmen wieder ihr natürliches Aussehen an, während die See sich über dem Gott wieder schließt und sich schlussendlich beruhigt.
3: Ich frag mich, was er damit gemeint hat. Moment, was er, Susi-Sandale, super Sache, sesshaft. Sarah, wow, danke, danke, oh Mann.
1: Hochsommer, die Sonne brennt weiter vom Himmel, als sei nichts geschehen. Die Wellen schlagen gegen den Strand. Und auf ihren Decken erholen sich die Menschen langsam von ihrem Schreck. An der Strandmauer, etwas weiter entfernt, schlendert ein Mädchen von etwa 12 Jahren entlang. Fast ist alles genau wie vorher. Aber eben nur fast.
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1: Wer klingelt denn um 9:30 abends so Sturm? Titus?
2: Hallo, Ellen. Tut mir leid, dass ich so spät hier so einfalle. Ist Micha zu Hause?
1: Nein, er ist Skat spielen wie jeden Donnerstag.
2: Gut, darf ich reinkommen?
1: Titus, ich weiß wirklich nicht, ob das eine gute Idee ist. Ich meine, ich im Bademantel und ich habe auch gar nichts zu trinken da.
2: Ich muss mit dir reden. Lass mich bitte eine halbe Stunde reinkommen. Eine Flasche Wein habe ich auch selber mitgebracht.
1: Na gut, komm rein.
2: Danke.
1: Setz dich, häng den Mantel an die Garderobe.
2: Setz dich besser auch hin. Ich habe nicht gerade gute Neuigkeiten.
1: Ist was Schlimmes passiert? Kannst du nicht mit an den Bodensee nächste Woche?
2: Keine Sorge, der Urlaub findet statt. Ich habe doch extra eine Dachbox fürs Auto gekauft, damit wir das ganze Zeug von Tanja mitkriegen.
1: Ja, stimmt, aber finde ich gut. Da muss ich mich auch nicht beschränken.
2: Aber ja, es geht um den Urlaub. Also indirekt.
1: Jetzt bin ich aber gespannt. Hast du was geplant?
2: Nimm erst mal einen kräftigen Schluck Wein.
1: Titus, bitte. Ich bin keine 20 mehr. Ich bin auch keine 30 mehr. Ich werde den Wein morgen merken.
2: Das wird noch das kleinste Problem sein.
1: So, was ist denn jetzt los?
2: Also, ich bin vor einiger Zeit nach Hause gekommen. Ein bisschen früher als geplant. Ich hatte alles fertig auf Arbeit und konnte dann gehen. Und da bin ich nicht direkt rein, weil ich gesehen habe, dass ein Blumentopf bei uns im Garten vom Haken gefallen ist. Ich gehe also zu unserem Beet und kann durch die Terrassentür schauen. Du weißt ja, wie das bei uns im Haus ist. Du siehst da direkt ins Wohnzimmer. Und da schaue ich so rein und sehe auf unserem Couchtisch das Zigarillo-Kästchen von Micha liegen. Du weißt schon, das mit dem dicken Brasilianer drauf.
1: Ja, die haben wir damals in Rio gekauft, aus so einem kleinen Markt. Aber das hat er doch immer in seiner Innentasche. Also das vergisst er nie.
2: Eben. Wenn Micha eins nicht tut, dann ist es seine Zigarillos irgendwo liegen lassen. Da bin ich irgendwie vorsichtig geworden. Bin heimlich durch die Haustür rein und bin leise die Treppe hoch. Und als ich über die oberste Stufe schauen konnte, sehe ich, dass die Schlafzimmertür ein Spalt offen steht. Und ja.
1: Was meinst du?
2: Naja, da habe ich sie gesehen. Micha und Tanja. Im Bett.
1: Was? Mein Mann Michael? Du lügst! Du lügst!
2: Ich wünschte, ich würde. Meine Frau Tanja, die kleine Schlampe, hatte nicht mal die Würde, es mir zu sagen. Aber was erwarte ich auch? Die Ehe ist schon seit Jahren tot.
1: Was? Mit Tanja? Ich kann nicht.
2: Ganz ruhig, Ellen. Das Wichtigste ist, dass wir jetzt nicht ausrasten. Du musst mir gut zuhören.
1: Wie lange geht das schon?
2: 7 Monate.
1: 7 Monate? Und du sagst mir das jetzt? Jetzt? 6 Tage, bevor wir zu viert in den Urlaub fahren?
2: Glaub mir, ich habe mir das gut überlegt.
1: Ich will nicht mitfahren. Ich will niemanden von euch sehen. Bitte geh jetzt.
2: Ellen, hör mir zu.
1: Geh jetzt.
2: Ellen! Das Wichtigste ist, dass du mir jetzt zuhörst und vor allem die Nachbarn nicht auf uns aufmerksam machst. Ich bin gar nicht hier, okay? Aber bitte hör mir zu, ich habe einen Plan.
1: Okay, ich höre zu.
2: Also ich habe wirklich lange darüber nachgedacht. 7 Monate, jeden Tag. Und im Moment, als ich die beiden gesehen habe, da wusste ich, da war mein Leben zerstört. Mir war klar, du musst wo ganz anderes hin. Und ich habe echt gedacht, ich setze mich einfach ins Auto und fahr los. Allein. Und keiner von euch sieht mich je wieder.
1: Tolle Idee. Wegrennen bringt doch auch nichts, Titus.
2: Ja, du hast recht. Und deswegen habe ich beschlossen, erstmal dich mit einzuweihen. Ich finde es nur fair, wenn du auch davon weißt.
1: Das hättest du auch früher machen können.
2: Nein. Ich wollte erst den Plan komplett ausarbeiten und dann mit dir reden. Du weißt, ich vertraue dir und ich weiß, dass du loyal bist.
1: Wovon redest du? Was für ein Plan?
2: Naja, ich hab beschlossen, die beiden umzubringen.
1: Du willst meinen Mann, also Micha und Tanja? Bist du verrückt?
2: Verrückt? Ich weiß nicht.
1: Doch, du bist verrückt.
2: Ich bin auf jeden Fall fest entschlossen, ein neues Leben anzufangen. Ich habe meinen Job gekündigt, ich habe nicht viele Freunde hier, das weißt du. Jetzt, wo ich Tanja nicht mehr vertrauen kann, hält mich nichts mehr in der Stadt. Ellen, ich will hier weg. Und da wir in einer ziemlich ähnlichen Situation sind, will ich dir anbieten, mit mir mitzukommen.
1: Titus, bitte, was soll das? Liebst du mich?
2: Nein, das tue ich nicht.
1: Und was?
2: Aber ich hasse Micha. Und wenn ich sehe, wie ein Schwein wie er jemanden wie dich klein hält, während er meine Frau vögelt, tut mir leid, ich kann das nicht mit ansehen.
1: Wie hast du dir das vorgestellt?
2: Als erstes ist es wichtig, dass du die ganze nächste Woche die Fresse hältst, verstanden? Dann fahren wir wie geplant in den Urlaub. In Konstanz lassen wir dann das Auto stehen, irgendwo ein bisschen außerhalb. Micha und Tanja sagen wir, damit wir Parkgebühren sparen. Wir fahren dann mit dem Bus in die Stadt zum Hafen. Da steigen wir in unser Hausboot um und dann direkt auf den Bodensee raus, damit uns so wenig Leute wie möglich sehen. Deswegen fahren wir auch direkt in der Morgendämmerung los.
1: Du hast das alles durchgeplant, oder?
2: Ich habe die letzten 7 Monate an nichts anderes denken können.
1: Wie sollen wir das machen? Die Polizei kriegt uns bestimmt.
2: Und da kommt der Kniff an der Sache. Wusstest du, dass es auf dem Bodensee keine Grenzen gibt? Bis heute haben sich Deutschland, Österreich und die Schweiz auf keinen Grenzverlauf einigen können. Wir befinden uns dort quasi auf internationalem Gewässer. Welche Polizei soll uns verfolgen?
1: Du bist verrückt. Das klappt doch nie.
2: Ich bin von der Ineffizienz der Bürokratie überzeugt. Niemand wird sich zuständig fühlen. Wir entledigen uns der Leichen mitten im See.
1: Und dann holen wir unser Auto ab und tun, als wäre nichts gewesen?
2: Dann kommt der haarige Teil. Wir fahren mit dem Hausboot nach Rorschach in der Schweiz und geben es dort ab. Das habe ich mit dem Bootsverleih ausgemacht. Und ich habe auch nur meinen Namen angegeben. Wir haben keine Ahnung, wie viele Menschen auf dem Boot mitfahren.
1: Und dann? Was sollen wir denn in der Schweiz?
2: Wir haben beim letzten Skiurlaub in den Alpen so eine kleine Schutzhütte gefunden. Im Winter sind da mal ein paar Wanderer, aber im Sommer ist da keine Sau. Die ist zwar irgendwo im Nirgendwo, aber wir können da ausharren, bis wir einen Weg aus der EU gefunden haben.
1: Ich weiß nicht, ob ich das kann.
2: Du musst, Ellen, du musst. Ich habe dir von dem Plan erzählt. Und entweder du hilfst mir jetzt, oder du lässt alles bei der Polizei aufliegen. Ich wandere ins Gefängnis und du trennst dich von Micha. Der kann dann schön mit Tanja durchbrennen. Bitte, tu das. Lass sie gewinnen. Ich fürchte mich nicht vom Knast. Mein Leben ist eh schon im Arsch.
1: Titus, ich will nicht, dass sie gewinnen.
2: Die Drecksarbeit mache ich. Du musst nur die Fresse halten, okay? Nur die Fresse halten.
1: Lass mich bitte erstmal schlafen.
2: Okay. Ich gehe jetzt heim. Wenn ich morgen die Polizei vor der Tür stehen habe, weiß ich, wie du dich entschieden hast.
3: Also ich muss echt sagen, mit diesem Hausboot hast du dich selbst übertroffen, Titus. Das ist echt ein Top-Teil.
2: Ja, ich muss auch echt sagen, ich habe mich ein bisschen verliebt. Das Ding sah im Internet ja schon fantastisch aus, aber so Natura? Da schlägt mein Seefahrerherz höher.
3: Hab als Kind schon immer von so einem Hausboot geträumt. Und dann kommst du, alter Seebär, aus dem Nichts an und fragst, ob ich und Ellen Lust auf einen Urlaub auf dem Bodensee haben. Traumhaft, Titus. Traumhaft.
4: Ja, Titus, das war eine fabelhafte Idee. So einen Urlaub hatte ich echt nötig. Also manchmal muss man mich echt zu meinem Glück zwingen.
3: Lass mich mal ansteuern.
2: Vielleicht, wenn wir ein bisschen weiter draußen sind. Ich habe Angst, dass du hier auf die Felsen fahren könntest.
3: Felsen? Hier auf dem Bodensee?
2: Ja, auch hier soll es das geben. Vorsicht ist besser als Nachsicht.
3: Verstehe ich schon. Will ja auch nicht, dass dem Prachtstück hier was passiert, ne? Das Einzige, was mich irgendwie stört, ist die Reling.
2: Was soll mit der sein?
3: Na, die ist ziemlich flach. Da kannst du gar nicht drauflegen beim Angeln. Und wenn du doof stolperst, liegst du ratzfatz im Wasser. Und komm dann mal wieder ins Boot, ne?
2: Also ich finde, die flache Reling hat Charme. Ist halt kein Touristenboot, sondern eins für richtige Seemänner.
4: Fachsimpelt ihr Seemänner mal weiter. Ich schau mal, was Ellen macht. Kuckuck, Ellen!
1: Boah, Tanja, erschreck mich bitte nicht so.
4: Wieso denn nicht? Es ist Urlaub. Lass uns doch einfach ein bisschen Spaß haben. Ach, durch die Seeluft fühle ich mich direkt 10 Jahre jünger. Ach, vielleicht auch 15.
1: Ja, die tut schon echt gut. Da merkt man erst, wie dick die Luft in der Stadt doch ist, ne?
4: Hey, willst du deine Koffer nicht auspacken?
1: Was? Nein, mir ist nicht danach.
4: Die ist nicht danach? Was ist denn los mit dir? Du siehst total nachdenklich aus.
1: Ja, ich glaube, ich bin ein bisschen seekrank. Der Wellengang bekommt mir nicht gut.
4: Hier auf dem See gibt's doch kaum Wellen. Ach, komm. Ich sehe doch, dass dir was auf dem Herzen liegt.
1: Ach, weißt du, bei mir und Micha, irgendwie läuft es da nicht gut.
4: Echt?
1: Ja, also nichts Schlimmes, aber wir reden halt nicht mehr so viel wie früher und irgendwas hat sich geändert.
4: Ach, das ist doch total normal nach so vielen Jahren Ehe. Tu doch nicht so, als wäre das jetzt was Neues.
1: Ja, wahrscheinlich hast du recht, nur...
4: Genug davon. Ich schau mal, was die Männers machen.
3: Das war ein Tag. Irgendwie wurde es jetzt doch schneller dunkel, als ich dachte. Sollten wir nicht irgendwie irgendwo anlegen?
2: Mach dir darum mal keine Gedanken. Ich fahre uns gleich Richtung Schweizer Küste.
3: Ich sehe weit und breit kein Licht. Wie weit ist das denn bitte bis dahin?
2: Schon ein paar Seemeilen. Ich habe das ein bisschen verpeilt. Aber legt euch ruhig schlafen. Ich fahre das Boot sicher an die Küste.
4: Wie weiß man eigentlich auf dem See, dass man über die Schweizer Grenze ist?
3: Keine Ahnung. Ich glaube, da kriegt man eine SMS, dass man jetzt in der Schweiz ist. Ha! Nee, aber ehrlich, wo fängt denn hier die Schweiz an? Titus?
2: Keine Ahnung, wie er was anfängt und aufhört. Irgendwo 3 Seemeilen von der Küste entfernt oder so, aber... Ja, ist ja auch egal.
3: Ja, eigentlich hast du recht. Na, dann lege ich mich mal schlafen. Alan schläft ja auch schon fast.
1: Was? Nein, ich bin wach, aber... Also, ich bin auch schon müde. War eine lange Reise.
3: Kommst du mit direkt?
1: Ja, ich trinke nur noch schnell meinen Wein aus.
3: Gute Nacht miteinander.
4: Ich gehe noch schnell ins Bad. Bis gleich, Schatz.
2: Ja, bis gleich. Du bist den ganzen Tag schon so bleich. Willst du, dass wir auffliegen?
1: Titus, ich weiß nicht, ob ich das kann. Ich meine...
2: Jetzt kannst du hier nicht mehr raus. Das hättest du dir früher überlegen müssen.
1: Titus, wir müssen das nicht machen.
2: Du vielleicht nicht. Aber ich könnte nie wieder in den Spiegel schauen, wenn ich das jetzt nicht durchziehe.
1: Titus, bitte.
2: Jedenfalls, ich werde gleich den Motor anlassen und noch weiter auf den See rausfahren. Die beiden werden denken, wir fahren zum nächsten Hafen. Du gehst um Punkt 1 Uhr auf Toilette. Micha wird sich nichts dabei denken. Eine Minute später kommst aber nicht du zurück, sondern ich. Und zack, Hals durch. Und du musst nicht mal dabei sein.
1: Wie hast du dir das vorgestellt, das ganze Blut?
2: Ich habe diese Plastiklaken mit dieser saugfähigen Watte aus dem Altenheim meiner Mutter mitgehen lassen. Die habe ich vorhin unter die Bettlaken gelegt. Er kann da komplett ausbluten.
1: Und Tanja, wenn die aufwacht?
2: Halbe Portion. Die kriegt dann ganz klassisch das Messer in die Rippen. Am besten direkt an der Reling, sodass so wenig Blut wie möglich aufs Boot kommt. Aber ich möchte schon sehen, wie das Leben ihr Gesicht verlässt. Du kriegst nichts davon mit? Setz dich, wenn du rausgehst, einfach hier oben in die Kajüte und warte, bis ich fertig bin. Und morgen sind wir schon auf dem Weg in die Schweizer Berge.
1: Okay, ich gehe jetzt schlafen.
2: Warte. Hier, nimm mein iPod. Da drehst du die Musik ganz einfach so laut es geht und du hörst nichts von dem, was passiert.
1: Danke. Gute Nacht.
2: Gute Nacht.
1: Ein Uhr.

0: Ich weiß davon, Micha. Ich habe alles gesehen. Ich habe alles gesehen. Du Schwein. Verdammt!
1: Was ist denn hier los? Das ganze Schiff hat gewackelt und da bin ich... Oh mein Gott! Titus?
0: Oh ja. Ich weiß, was du Schlampe und dieser Bastard gemacht habt.
1: Wir hätten darüber reden können.
0: Hätten wir. Haben wir aber nicht. Werden wir auch nicht mehr. Komm her!
1: Nein! Lass mich! Ellen! Schnell! Titus,
0: na los, komm
1: durch.
0: Her!
1: Ellen, komm mit, er ist völlig verrückt! Ellen, wir müssen uns irgendwie gegen Titus wehren, sonst bringt er uns um. Wir brauchen irgendwas.
2: Tanja, warum?
1: Was?
2: Micha, warum hast du mit ihm...
1: Hey, das ist jetzt nicht der richtige Zeitpunkt, um darüber zu reden. Ich will überleben. Hier, eine Axt. Titus, lass das Messer fallen.
0: Hast du Angst? Angst, dass du für deine Taten gerade stehen musst?
1: Ich hab gesagt, wir hätten darüber reden können. Aber jetzt wirst du Rechenschaft stehen müssen. Für Mord.
0: Ich muss gar nichts. Nicht für Mord und auch nicht für Doppelmord.
1: Weg von mir! Geh weg. Lass das Messer fallen. Ich warne dich.
0: Ah, fuck! Dann halt auf die klassische Art und Weise. Ich umarm dich noch ein letztes Mal, mein Schatz. Wie konntest du so dastehen, während sie die Axt holt? Ich kann meine Finger nicht bewegen!
2: Ich wollte nicht, dass irgendwer sterben muss.
0: Tja. Du hättest einfach oben in der Kombüse warten können. Und hättest nichts mitbekommen. Hast du mein iPod noch?
2: Liegt oben.
0: Na gut. So. Und jetzt hilft mir, Micha auch über Bord zu werfen. Mit nur einer Hand schaffe ich das nicht. Der Bastard muss ja rumzappeln wie ein sterbender Fisch. Da dürfen wir gleich noch die Bude schrubben. Immerhin war das letzte Mal, dass ihr mir den Abend versaut.
2: Ich kann das nicht sehen, das Blut.
0: Jetzt stell dich nicht so an. Ich wickel den auch in die Plastikdecke ein.
2: Oh Gott. Oh Gott. Oh Gott.
0: Komm jetzt. Jetzt komm, oder...
2: Oder was?
0: Der Fettsack ist ganz schön schwer. Hilf mir jetzt. Nur noch über die Reling, dann ist es geschafft. Du musst auch helfen, sonst wird das bei dem Brocken nichts. Hey, was war? Hey! Was sollte das denn? Wirf mir den Rettungsring zu, los!
2: Nein, Titus.
0: Du verdammte Schlampe! Dann hilf mir wie die Reling. Wie soll ich aus dem Wasser kommen? Los, greif meine linke Hand!
2: Nein.
0: Ah!
2: Wenn du keine Hand mehr hast, kommst du nicht mehr aus dem Wasser.
0: Du Miststück! Damit kommst du nicht durch. Die werden dich dreifachen Mordes anklagen.
2: Ich glaube, das gilt als Notwehr. Und selbst wenn nicht, wir sind doch hier auf internationalem Gewässer. Wer soll mich anklagen?
0: Du scheiß Schlampe! Du wirst hier nie wegkommen. Wie willst du das Schiff steuern? Du wirst genauso verrecken wie ich.
2: Irgendwie habe ich es geschafft, den Motor zu starten. Ich genoss die Ruhe auf dem Schiff. Jede Faser dieser drei Menschen triefte nur so vor Hass. Die Welt war besser ohne sie. Meine Welt war besser ohne sie. Es würde mir besser gehen. Aber mir war klar, dass ich mich erst durch eine schwarze Suppe kämpfen musste, um an ein neues Leben denken zu können. Ich wusste nicht, ob ich mich überhaupt in die richtige Richtung bewegte. Ich fuhr einfach. Einfach immer geradeaus. In der Hoffnung, irgendwann eine Küste zu erreichen. Ich schaute auf die Uhr. 3:30. Ich überlegte, ob ich alle Motoren stoppen sollte und bei Tageslicht auf Hilfe warten sollte. Meine Augen fielen zu. Ich merkte, wie meine Gliedmaßen die Kraft verließ. Da riss mich ein lautes Geräusch aus meiner Ruhe. Meine schwachen Füße gaben nach und ich fiel unsanft auf den Boden. Ich verlor die Orientierung. Doch das Boot wiegte sich wieder ein und kam schließlich zurück in eine ruhige Lage. Ich stoppte die Motoren und schaute nach draußen. Immer noch alles schwarz. Ich ging zurück in die Kapitänskabine. Bildete ich mir das ein oder war der Boden abschüssig? Nein, er neigte sich langsam nach rechts. Ich musste auf irgendwas aufgelaufen sein. Panisch suchte ich nach etwas, das mich retten konnte. Ich fand ein Funkgerät, aber kein normales, ein Morsegerät. Ich kann kein Morse. Verbandskasten, Feuerlöscher? Da, eine Art Pistole mit Signalraketen. Ich ging an Deck und feuerte in die Luft. Das rosa Licht wurde immer kleiner, als es in den Himmel stieg. Dann hielt es inne. Ich beobachtete den leuchtenden Punkt, wie er langsam Richtung Wasseroberfläche sank. Er landete irgendwo zwischen Deutschland und der Schweiz.
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1: Martian ITB-Zentrale, Karahe am Apparat.
2: Kara, wir haben richtig Mist gebaut. Die neuen Antriebe, die von der Erde kamen, sind fehlerhaft.
1: Wie? Wieso? Ist den Piloten etwas zugestoßen?
2: Nein, noch nicht. Die Bremsantriebe sollten funktionieren. Das Beschleunigen wird schiefgehen.
1: Wie schief? Ach du...
2: Kara, die Raumschiffe, sie werden in die Luft fliegen.
1: Was ist passiert?
3: Das Startzentrum hat einen Unfall. Irgendeine Mannschaft hat sich quergestellt.
1: Oh Gott, ich weiß wieso.
4: Kara, komm sofort rüber.
1: Sofort.
2: Es tut mir unfassbar leid.
1: Ist das das Schiff?
4: Ja.
1: Was zum Teufel ist los mit dir, Petre?
2: Man hat uns gesagt, das Schiff sei fehlerhaft. Ja, wir haben halt Angst bekommen, ja? Und sind einfach quer eingeschlagen.
1: Wie zum Teufel bist du darauf gekommen, dass das unsere Startdrüsen aufhalten würde?
2: Ich hab keine Ahnung. Ich dachte, ich flieg gleich in die Luft, ja?
4: Was ist denn jetzt fehlerhaft mit den Schiffen?
1: Ich hab auch erst jetzt davon erfahren. Anscheinend können sie nicht beschleunigen. Das heißt, ihr seid in Sicherheit, solange ihr nur die Startdrüsen nutzt.
2: Fantastisch. Dann können wir ja gleich wieder umkehren.
1: Was ist mit dem Flug, der nach Benedikt A016 fliegt? Er hat dieselben Antriebe.
4: Die sind zu schnell. Unsere Funksignale werden die nie im Leben einholen.
1: Aber unsere Schiffe.
4: Ja, sie fliegen 15 Jahre lang zum Benedikt-Planeten. Wir können kein Team einem anderen 15 Jahre lang hinterherfliegen lassen.
1: Wenn die Mannschaft nicht zurückfliegen kann, bleibt Benedikt A016 unentdeckt.
4: Deswegen schicken wir Nachrichtensonden aus.
1: Falls sie überhaupt ankommen. Petre, niemand hier macht das für den Ruhm. Du bist Pilot, um Menschen zu retten.
2: Die Menschheit. Nicht nur Menschen. Na gut, wir machen's.
1: Ja, wir schicken noch bevor ihr das Sonnensystem verlasst die Reparaturanleitung. Der Planet Benedikt A016 ist sehr vielversprechend.
5: Wir sind angekommen. Puh. Benedikt A016. Er sieht vielversprechend aus. Fast so große Ozeane wie auf der Erde. Ein wenig fleckiger. Wir haben etwas zu früh gebremst, sind deswegen jetzt noch wochenlang auf ihn zugeflogen, aber jetzt ist es soweit. Wir haben unseren Anzug schon an, gleich geht's in die Landerakete und bam, sind wir auch schon unten. Die Testwerte sind ausgewertet. Wir brauchen wahrscheinlich noch nicht mal einen Helm. Ich möchte weinen. Man hört sich dann wieder bei der Rückreise.
6: Anna!
5: Komme sofort! Ach, ich bitte Sie, Herr Co-Pilot. Ladies first.
6: Ja, ja, alles klar. Komm, lass mich mal durch. Vielen herzlichen Dank, Captain Anna.
5: So, ich hoffe, die haben da unten eine gute Raststätte.
6: Ja, klar. Auf halber Strecke macht man doch immer Pause bei McTacoking.
5: Nee, so einen Mist esse ich nicht.
6: Du bist scheiße.
5: Bereit?
6: Bereit.
5: Das wird super. Och, ich hab den Schlüssel vergessen.
6: Ja, klar. Ich leg gleich selbst den Hebel um.
5: 3, 2, 1.

0: dreh den Druck runter.
1: Runtergedreht.
0: Läuft gut. Läuft perfekt. Der Fallschirm, öffne den Fallschirm.
1: Ja, Sekunde, ich, verdammt.
0: Mach den Fallschirm auf, öffne den Fallschirm.
1: Ja, ich mach ja schon, ich versuch's ja.
0: Lass mich da ran.
1: Es funktioniert nicht, es geht einfach nicht.
0: Du musst den Knopf drücken.
1: Ich weiß.
0: Jetzt öffne ihn manuell, hier den Hebel.
1: Welchen?
0: Dort. Ich hasse dich.
1: Ich dich nicht. Wir werden die ersten Menschen auf diesem Planeten sein.
0: Ja. Wie viel wettest du, dass wir nicht die Letzten sein werden?
1: Zwei.
0: Erhöhe auf 2 Millionen.
1: Oh, okay. Geh mit. 2 Millionen Geld klingt vernünftig.

0: Ich glaube, ich habe mich verliebt.
1: Warum sind die Pflanzen so rot?
0: Wegen der Sonne. Die Photosynthese wird von der roten Wellenlänge des Lichts beeinflusst.
1: Okay, ich weiß gar nicht, warum ich gefragt habe. Sieh dir das an. Es ist nicht verrückt, wie viele Tiere hier leben? Und sie sind alle wild. Wir sind nicht nur die ersten Menschen, die diesen Planeten betreten. Wir sind die ersten Menschen, die seit Hunderten von Jahren mal wieder unberührte Natur erleben. Ich habe sowas noch nie gesehen.
0: Da vorne, da sind Früchte an Bäumen. Glaubst du, es gibt hier sowas wie Dinos?
1: Sind dir die auf der Erde noch nicht genug?
0: Die sind ja nicht echt. Ich hätte gern echte Dinos.
1: Oh, guck mal. Hier scheinen alle Tiere vier Augen und ein ziemlich fettes Fell zu haben. Wie knuffig.
0: Ja, stimmt. Sieht aus wie Kissen. Da oben, da ist so ein Bauscheding im Baum. Und da fliegt ein Bauscheding im Himmel. Alles ist bauschig.
1: Das ist der süßeste Planet ever.
0: Was passiert denn? Warum rennen die? Wieso rennen denn die Tiere alle?
1: Ich weiß es nicht. Vielleicht ist das einfach was sie hier so tun. Keine Ahnung.
0: Man tut nicht einfach Dinge.
1: Wow. Ah. Was war das? Oh, Scheiße, Anna! Verdammt! Scheiße. Kannst du laufen? Komm, ich helf dir. Komm. Geht's? Los, komm! Weg hier, schnell! Komm! Da in die Höhle, los! Ja, komm! Hier sind wir sicher. Hier sind wir bestimmt sicher. Komm! Eklige, vorsichtig!
0: Komm! Du musst im Raumschiff. Der Planet kann es echt sein.
1: Alter, ich lasse dich hier nicht alleine. Bist du verrückt?
0: Ich werde nicht mehr mitkommen.
1: Nein, Anna, sag nicht so einen Scheiß. Sag jetzt nicht so einen Scheiß. Komm, bleib bei mir. Wir kriegen das hin. Anna, nein. Scheiße. Nein.
2: Die Blackbox-Aufnahmen werden gesendet in 3, 2, 1.
3: Uns hat eine Blackbox-Aufnahme erreicht, Petra.
4: Was? Oh Gott. Nur eine? Oder beide? Oder?
3: Nee, nur eine. Die zweite Person lebt anscheinend noch.
4: Verdammt. Hör mal rein.
0: Ich hab den Schlüssel vergessen.
4: Spur zum Ende, verdammt. Zum Ende.
0: Ich werde nicht mehr mitkommen.
1: Nein. Nein, Anna, sag nicht so.
3: Kier scheint nicht verletzt zu sein.
4: Wir müssen sofort dorthin fliegen und ihn hochholen. Co-Pilot zuerst.
3: Vielen Dank.
4: Hast du dir die Werte eigentlich mal angesehen? Das könnte echt der Planet sein.
3: Ich weiß. Wir haben so lange keinen Himmel mehr gesehen.
4: Das wird super. Stell die Rakete auf den Ursprung der Nachricht ein.
3: Jawohl, ist gemacht.
4: Bereit?
3: Bereit.

0: Fallschirm.
1: Fallschirm raus.
2: Wir werden die ersten Menschen auf diesem Planeten sein.
0: Nope, das klappt leider nicht. Höchstens der dritte und vierte.
2: Ach, verdammt, da können wir gleich wieder umdrehen.
0: Nee, jetzt ist auch zu spät.
2: Ach du meine Güte, es ist wunderschön hier.
0: Sag mal, von wo aus kam denn das Signal?
2: Irgendwie 100 Meter diese Richtung.
0: Dann lass uns keine Zeit verlieren.
2: Hier irgendwo müsste es sein.
0: Dort vielleicht? Da in dem Loch.
2: Hallo?
3: Was? Was ist los?
0: Ja, wir sind der Rettungstrupp. Wir können euch doch nicht einfach sterben lassen.
3: Was? Aber wie könnt ihr hier sein?
0: Na, euer Antrieb ist kaputt. Wir reisen euch jetzt schon seit 15 Jahren hinterher.
3: Aber...
0: Du, das mit deiner Partnerin, das tut mir leid. Aber sag mal, was ist hier passiert?
3: Wir wurden von irgendwelchen Dingern beschossen. Irgendwelche Pfeile. Haben Sie aufgehört?
2: Also, wir hatten keine Pfeile.
0: Wir sollten so schnell wie möglich zurück zum Raumschiff. Ich trage Anna. Chris, es scheint, als könnte man auch ohne Helm atmen.
2: Stimmt. Wie auf der Erde. Ich schaue, ob es draußen sicher ist.
0: Alles klar.
2: Alles gut.
3: Sein Gesicht! Es ist weg!
0: Der Wind, der brennt ihm das Gesicht weg!
3: Oh, Scheiße! Die Tiere sind nicht von dem Pfeil weggerannt!
0: Wir müssen irgendwie zur Rakete! Sofort!
3: Bist du bescheuert?
0: Sein Anzug! Siehst du, wie er schmilzt? Da tut das auch unsere Rakete! Mit unseren Helmen schaffen wir das vielleicht, die 100 Meter zur Rakete, ja?
3: So eine verfluchte Scheiße! Okay. Gut. Bereit?
0: Nein.
3: 3, 2, 1, los!
4: Wollen Sie eine

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1: Dann mach's gut, Juri. Schönen Sommer.
2: Dir auch, Gas. Vergangen wir nicht zu sehr in der Hitze.
1: Ja. Ich winkte dem davontuckernden Pickup noch eine Weile hinterher, ehe ich mich in die Zollstation begab. In der Hitze vergammeln. Diese Juri konnte schon ein echter Witzbold sein. Hatte sie es mit ihrer Winterschicht doch viel schwerer. Schneemassen, klirrende Kälte und hungrige Wölfe. Verträumt blickte ich aus dem Fenster auf die letzten gerade schmelzenden Häufchen braunen Matsches, die allmählich ihre Pfützen hinterließen. Da ließ es sich die kommenden Monate im sommerlichen Sonnenschein deutlich besser aushalten. Sich hin und wieder um Söldner und Reisende kümmern, die meinen abgelegenen Grenzposten passieren wollten. Es war ein einsames, aber entspanntes Leben. Nur auf die Bären, die sich wohl hin und wieder an mein Häuschen trauen würden, konnte ich verzichten. Die erste zwischenmenschliche Interaktion führte ich eine Woche, nachdem Juri weggefahren war.
3: Dauerwurst, Kaffee, Konserven. Ich habe alles dabei, was das Zöllnerherz begehrt.
1: Auf dich kann ich mich verlassen, Honza. Oh, selbst das beste Dosenbrot aus der Gegend hast du mir besorgt. Du enttäuschst mich nie.
3: Das ist schließlich mein Job.
1: Magst du noch auf eine Tasse hierbleiben?
3: So gern ich auch würde, ich kann nicht. Ich will noch vor dem nächsten Neumond zu Hause sein. Du weißt doch, der schnellste Kurier
1: wird an seiner langsamsten Zustellung gemessen. Ja, na gut, aber tu mir den Gefallen und überbring meiner Mutter diesen Brief.
3: Soll ich ihr auch noch ein Küsschen von dir geben?
1: Wir sehen uns nächsten Monat. Die Wochen zogen sich hin. Ich hatte Glück, was die Bären betraf. Vielleicht hatten sie mittlerweile irgendwo eine ergiebigere Quelle gefunden als den kleinen Schuppen, in dem ich Honsas Vorräte lagerte. Mich belästigte jedenfalls keiner. Alle paar Tage hielt ein einsamer Holzfäller oder eine tüchtige Jägerin an meiner Zollstation und begehrte Durchlass. Manchmal erlaubte ich mir einen kleinen Spaß. Tanja Gulkova, so. Das sieht aber gar nicht gut aus. Ihre Jagdberechtigung läuft bald ab.
4: Wie bitte?
1: Die muss alle 8 Jahre erneuert werden. Wussten Sie das nicht? Alternativ habe ich als Beamter die Berechtigung, Ihnen einen kurzzeitig gültigen Sonderstempel auszustellen. Das kostet aber. Es sei denn, Sie können mir Ihre Identifika-Lizenznummer nennen.
4: Meine was?
1: Die kennen Sie nicht auswendig. Oh. Das kann teuer werden. Aber da ich gnädig bin, drücke ich ein Auge zu. Wenn Sie mir 2 Ihrer Pelze überlassen.
4: Was? Das geht nicht. Damit verdiene ich mir meinen Lebensunterhalt. Was ist hier überhaupt los? Sonderstempel, Identifunktionsnummer, da habe ich ja noch nie von gehört.
1: Lange hielt ich meine Neckereien nie durch, aber sie brachten mir einen kurzweiligen Spaß in der sonst so tristen Arbeit. Natürlich versöhnte ich mich mit meinen Scherzopfern, indem ich ihnen eine Mahlzeit anbot. In den Gesprächen erfuhr ich viel über die Lebenswelt der anderen, was die Einsamkeit in der Zollstation linderte.
4: Tschüss, machen Sie es gut.
1: Schließlich war ein Monat vergangen. Es war wärmer geworden und die Insekten begannen zu surren. Es kam der Tag, an dem Honsas neueste Lieferung fällig war. Wohlgemerkt, der Tag kam. Honsa nicht. Das war sehr ungewöhnlich. Ich hatte noch nie erlebt, dass Honsa sich verspätete. Es war nicht so schlimm, dass meine Vorräte knapp wurden, aber Sorgen um meinen Freund machte ich mir schon. Dann endlich am Abend des nächsten Tages vernahm ich das altbekannte Klappern von Honsas Transporter. Erleichtert legte ich das Gewehr nieder, das ich gerade im Schuppen putzte, und lief ihm entgegen. Da bemerkte ich, dass seine Front einen gehörigen Blechschaden aufwies und nicht Honsa den Wagen fuhr.
3: Tanja, was ist passiert?
4: Endlich! Hast du was, um Honsa zu versorgen?
3: Es geht schon.
1: Während wir den verletzten Honsa in die Zollstation trugen und ich mein Bestes tat, um seine Kopfwunde zu behandeln, erzählte mir Tanja, was passiert war.
4: Auf meiner Rückfahrt habe ich ihn so vorgefunden. Der Transporter gegen einen Baum gerammt, er bewusstlos. Vielleicht einen Infarkt oder so. Haben ihn dann mit dem Nötigsten so gut es ging aufgepäppelt, als wir von einem Bären angegriffen wurden. Der hat's nicht überlebt. Aber es hat etwas Zeit gefressen. Ich dachte, ich bringe ihn zu dir. Das war der nächste Ort.
1: Die richtige Entscheidung. Ich... Nicht doch jetzt!
4: Noch so einer. Scheiße!
1: Was?
4: In all der Aufregung habe ich vergessen nachzuladen.
1: Und die Munition?
4: Ist draußen im Wagen.
1: Dreck.
4: Hast du denn selber keine Waffen?
1: Doch, aber die sind gerade alle im Schuppen nebenan.
3: Leute.
4: Während du jederzeit mit Bärenangriffen rechnen musst, bist du eigentlich bescheuert?
1: Ich habe sie geputzt, als ihr ankamt. Hättet ihr euch bloß beeilt und wärt eher aufgetaucht.
3: Jetzt sind wir also schön. Hört auf zu streiten und...
1: Honsa! Honsa!
5: Das war Zollstation im Nirgendwo, ein Hörspiel von Tim Hobritz.
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Protokoll, Verhör 1, Operation Haarspalterei. Angeklagter Herr Irokesa. Der Angeklagte wird beschuldigt, haarfeindliche Operationen geplant und eine haarfeindliche Gruppe angeführt zu haben. Das Verhör leitet meine Wenigkeit,

0: Harald Schneider. Es protokolliert Bernhard Barbier. Mein wichtigster Fall. Herr Barbier, den Angeklagten bitte vorführen.
1: Ja, natürlich. Sofort.
2: Lassen Sie mich los! Was soll das? Hi! Ich kenne meine Rechte!
0: Nehmen Sie Platz. Harald Schneider vom Ministerium für H-Sicherheit, kurz HASI. Sie wissen, warum Sie hier sind? Verstehe. Sie wollen nichts sagen. Das bringt Ihnen auch nichts. Oder wollen Sie wieder zurück unter die Mütze? Gut, gerne. Er bringt ihn zurück.
1: Kommen Sie.
3: Nein! Na gut, reden wir.
0: Sehr vernünftig. Ich habe zunächst ein paar Fragen an Sie. Reine Routine. Name?
1: Irokeser.
0: Länge?
1: So 30 Zentimeter.
0: Rasse?
1: Und was soll das sein?
0: Iro, Sie wissen doch ganz genau, was ich meine.
1: Oh, scheiß Faschisten. Kopfhaar.
0: Kopfhaar. Farbe?
1: Grün.
0: Nein, Naturfarbe.
1: Straßenköterblond.
0: Besondere Kennzeichen? Trocken, fettig, Spliss oder ähnliches?
1: Nein, nichts.
0: Gut, abschließend, haben Sie zwischen 1933 und 1945 in Deutschland in einem Schnauzbad gearbeitet?
1: Bitte? Natürlich nicht. Frechheit.
0: Wie gesagt, Iro, reine Routine. Kommen wir nun zum Fall. Sie werden beschuldigt, haarfeindliche Aktivitäten geplant und durchgeführt zu haben. Was sagen Sie dazu?
1: An den Haaren herbeigezogen. Das ist alles erstunken und erlogen.
0: Dann stimmt es also nicht, dass Sie Abflüsse verstopft haben? Mitarbeiter des Ministeriums für H-Sicherheit, kurz HASI, haben Sie dabei beobachtet, wie Sie einen Duschabfluss besetzt haben. Zusätzlich sollen Sie als anleitende Kraft andere Haare angestiftet haben, dasselbe zu tun. Wollen Sie das etwa leugnen? Es gibt einschlägige Beweise.
1: Nein, das ist gelogen.
0: Haben Sie das notiert? Gelogen. Wir nehmen unsere Arbeit hier sehr ernst, Iro. Wir arbeiten hier zur Sicherheit der gesamten Bevölkerung. Wieso sollten wir lügen, hä? Wieso? Was erdreisten Sie sich eigentlich?
1: Ach ja, es hat doch nichts mit Sicherheit zu tun, die Bevölkerung zu überwachen und zu bespitzeln. Widerstand gegen diesen Pseudofaschismus ist die erste Bürgerpflicht.
0: Ach ja? Na dann erzählen Sie mir doch etwas zur Haarspalterbewegung, wenn Sie schon mit dem Widerstand anfangen.
1: Ach ja? Nie gehört.
0: Verkaufen Sie mich nicht für dumm. In Ihrer Wohnung kamen regelmäßig Haare zusammen, um einen Aufstand zu planen. Stimmt das oder nicht?
1: Das waren keine Aufständischen, das waren alles politisch interessierte Haare aus der alten Oppositionspartei, die Sie und Ihr Faschobüschel verboten haben. Das waren Haare, die sich für Demokratie, für Meinungsfreiheit, für die Bevölkerung eingesetzt haben und sich immer noch einsetzen.
0: Sie denken vielleicht, dass sich das Haupthaar das wünscht. Ihr seid ein verwirrtes, durchgekämmtes Gerüppchen. Die Haarspalter sind ein politisches Problem für uns. Sie sind uns ein Dorn im Auge. Und Sie, Iro, Sie sollen uns helfen, das Problem im Keim zu ersticken. Wir brauchen die Wurzel der Haarspalterei.
1: Niemals.
0: Herrgott nochmal, seien Sie doch vernünftig.
1: Da lasse ich mich lieber einen Lockenwickler zwängen, bevor ich meine Kameraden verrate.
0: Iro, es sieht auch so schon nicht gut aus für Sie. Sie könnten dem Lockenwickler um Haaresbreite entwischen, wenn Sie sich kooperativ zeigen.
1: Nein.
0: Gut, schade, Iro. Ich hätte mehr von Ihnen erwartet.
1: Ich lasse mich nicht erkaufen.
0: Ein Haar mit Prinzipien. Aber da ist ja auch noch etwas anderes.
1: Mhm, und was?
0: Iro, wir vom Ministerium für Haarsicherheit, kurz HASI, wir haben unsere Agenten und Mitarbeiter überall.
1: Ach, sag bloß.
0: Sie wurden schon des Öfteren in dem Bordell Suppe gefunden.
1: Schwachsinn.
0: Iro, Untreue ist keine Straftat. Immerhin leben wir in einem freien, einem demokratischen Land. Aber es wirft doch ein unmoralisches Bild auf Sie, Iro. Sollten Sie sich nicht kooperativ zeigen, so würde ich mich veranlasst sehen, Ihrer Frau...
1: Was? Nein, Faschisten! Das dürfen Sie nicht!
0: Iro, ich bitte Sie. Überlegen Sie sich also gut, ob Sie uns helfen wollen. Oder das ein oder andere Foto aus diesem Etablissement Suppe wird bei Ihrer Frau...
1: Pony.
0: Ja, Pony landen. Sie soll ja ein temperamentvolles Härchen sein.
1: Das können Sie nicht machen.
0: Bei Ihren Exzessen sollen ja auch Schamhaare zugegen gewesen sein. Och, warum schauen Sie denn so? Sie stehen ja ganz zu Berge.
1: Ich bitte Sie, Pony hat damit doch überhaupt nichts zu tun.
0: Alles hat mit allem zu tun. Sehen Sie das doch endlich ein. Wenn Sie am anderen Ende der Welt Wind machen, dann spürt man auch hier eine Brise im Haar. Sie sagen nichts?
1: Meine Frau darf das niemals sehen.
0: Also?
1: Gut, ich erzähle Ihnen, was Sie wissen wollen.
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1: Es ist echt schön hier. So richtig idyllisch.
2: Ja, finde ich auch. Das sollten wir echt öfter machen.
1: Wir hatten auch wirklich mal wieder etwas Pärchenzeit für uns nötig.
2: Ist schon Jahre her, dass wir das letzte Mal so eine Kanutour auf der Elster gemacht haben.
1: Ja, ich hatte schon ganz vergessen, wie anstrengend das Paddeln ist.
2: Ja, ich merke schon. Wir treiben auch immer weiter auf das Ufer zu, Marlene.
1: Du bleibst ja auch nicht im Rhythmus.
2: Jetzt ist es wieder meine Schuld, war ja klar.
1: Das habe ich doch gar nicht gesagt. Du übertreibst schon wieder. Ich habe das so satt.
2: Was bitte hast du satt?
1: Dass du jetzt hier rumzicken musst.
2: Okay, lass es einfach. Ich steuere das Boot jetzt alleine.
1: Das wirst du nicht tun.
2: Doch, gib mir jetzt das Ruder.
1: Nein, ganz sicher nicht.
2: Gib her.
1: Hör jetzt auf,
2: Hör
1: Lea.
2: Hör du auf. Toll gemacht. Jetzt sind wir ins Wasser gefallen.
1: Lea, schau doch. Wir sind nicht mal nass geworden.
2: Marlene, was geht denn hier vor sich? Habe ich was verpasst? War ich bewusstlos? Was ist denn das für ein Boot, auf dem wir hier sind? Und was haben wir eigentlich für komische Klamotten an? Wer zum Teufel sind die ganzen Menschen hier?
1: Lea, beruhig dich. Ich habe doch auch keine Ahnung, was hier abgeht. Es sieht aus wie eine Hochzeit.
3: Hm. Dieser Zandermund ist aber äußerst vorzüglich.
4: Wahre Worte, der Herr. Gesegnet sei das Brautpaar.
3: Und gesegnet sei das Brautpaar.
4: Gesegnet sei das Brautpaar.
5: Seht sie euch an, wie sie trinken und tanzen. Unwissend des Unglücks, das sie ereilen wird. Wollen die Damen nicht mitfeiern, solange es ihnen noch möglich ist?
1: Was will der denn jetzt? Das ist eine einzige Freakshow hier.
2: Allerdings, und schlecht ist mir auch. Ich finde das alles komisch hier. Ich will hier weg.
1: Wir sind auf einem Boot. Die einzige Möglichkeit wäre, runterzuspringen. Dann erfahren wir aber nie, wie wir eigentlich hier gelandet sind.
2: Ist mir egal. Ich will hier runter.
1: Lass uns nur noch ein paar Minuten bleiben. Jemand hält eine Rede.
6: Zwei der wohlhabendsten Familien Leipzigs, verbunden durch das Glück der Ehe. Mein Sohn, auf das du den Reichtum unserer Familie mehrst. Und Wilhelm, mein guter Freund, beten wir gemeinsam, dass deine Tochter meinem Sohn einen würdigen Erben beschert. Bald schon erreichen wir die Stadt. Unser rauschendes Fest neigt sich dem Ende zu. Also esset und trinket, um dem Paar die Ehre zu erweisen. Mein Sohn Maximilian, der Bräutigam persönlich, wird nun das Steuer übernehmen, um uns nach alter Tradition in den Hafen der Ehe zu lenken.
7: Hörten Sie schon? Man erzählt sich, dass es eine andere Verlobte gab.
8: Sie soll Venezianerin sein.
9: Armes Kind, ich hörte, sie erkrankte an Schwermut.
1: Es ist ja richtig dramatisch hier. Die ziehen die Show voll durch.
2: Das kannst du laut sagen. Lass uns jetzt bitte gehen.
1: Wo sind wir hier eigentlich? Es sieht immer noch aus wie die Elster. Aber wo sind die ganzen Menschen abgeblieben, die vorhin noch am Ufer waren?
2: Ja, und der Radweg ist auch weg. Marlene, irgendwas ist hier faul. Die haben uns entführt und ziehen hier eine kranke Nummer ab. Die müssen uns unter Drogen
1: gesetzt haben. Dreh jetzt nicht durch. Hey, hey, sieh da. Welcher Tag ist heute?
5: Wir schreiben den 24. September.
1: Siehst du? Und es ist auch immer noch hell. Was soll schon passiert sein?
5: Den 24. September 1518.
2: Okay, jetzt reicht's. Die machen sich auch noch über uns lustig. Ich geh jetzt.
5: Nicht so schnell, die Damen. Sie wollen doch nicht die ganze Feier verpassen. Und bestimmt möchten sie auch erfahren, was hier geschieht.
1: Wenn sie wissen, was hier vor sich geht, dann sagen sie es uns jetzt.
5: Was der einen Frau der glücklichste Tag des Lebens, bedeutet der anderen das größte Leid. Die Augen glitzernd wie die Sonne auf dem Wasser und das Haar gleich den sanften Wellen in den venezianischen Kanälen. Man sagt, sie war die schönste Frau von ganz Venedig, bis ihr die Liebe zum Verhängnis wurde.
10: Vittoria, meine Teuerste! Der Geschäfte willen kam ich in dieses Land, aber deinetwegen bin ich geblieben.
11: Ich wusste nicht, was Liebe war, bevor ich dich traf. Noch nie war ich so glücklich wie in diesem Sommer. Maximilian, Venedig erschien mir nie farbenfroher. Jeden Tag blicke ich unserer Hochzeit freudiger entgegen.
10: Noch muss ich dich vertrösten, meine Schöne. Mein Vater heißt mich, die Geschäfte in Leipzig zu übernehmen. Ich werde dich schon bald verlassen müssen. Doch keine Bange, ich werde zurückkehren und dir die schönste Hochzeit bereiten, die Venedig je gesehen hat. In Gondeln werden wir durch die Kanäle gleiten, während 100 weiße Tauben über den Dogenpalast aufsteigen.
11: Ich kann es kaum erwarten. Kein Tag wird vergehen, ohne dass ich dem Boten einen Brief für dich mitgeben werde.
10: Und auf jede neue Botschaft werde ich voll Sehnsucht warten.
5: Sie schrieben sich über Wochen. Doch während die schöne Venezianerin die Hochzeitsvorbereitungen traf, versank der Bräutigam mehr und mehr in seiner Arbeit. Seine Antworten wurden seltener, bis sie schließlich ganz ausblieben. Die junge Vittoria schrieb unermüdlich weiter und ließ die Hoffnung nicht fahren. Eines Tages jedoch erfuhr sie durch einen Boten, dass ihr Geliebter sich neu verlobt hatte. Über ihren Liebeskummer versank sie in Verzweiflung und schließlich in Krankheit.
7: So ein Arsch. Das ist ja echt eine fiese Nummer.
2: Aber was hat das denn jetzt mit uns zu tun?
5: Nun, ihr seid zu Gast auf eben dieser Hochzeit. Der Bräutigam ersetzte die schöne Venezianerin durch eine deutsche Handelstochter und die venezianischen Kanäle durch die Elster. Doch diesen Betrug wird er bereuen.
7: Der Typ macht mir langsam Angst mit seinen komischen Drohungen.
10: Meine Liebste, bitte verzeih mir.
12: Was tut er denn da?
7: Es sieht aus, als würde der Bräutigam mit jemandem sprechen.
13: Hat er die Kontrolle über das Steuer verloren? Er scheint wie von Sinnen.
7: Das Schiff hat die Anlegestelle bereits passiert.
13: Aber es gibt keine andere Möglichkeit, noch vor dem Werf von Bord zu gehen.
7: Was hat er denn vor?
10: Verzeih mir.
7: Tatsächlich, er spricht mit jemandem. Er muss wohl Geister sehen. Was ist denn jetzt schon wieder los?
5: Eure Reise hier ist bald zu Ende.
14: Mein Sohn, was ist mit dir? Nun hör doch!
10: Meine Liebste, warum suchst du mich hier heim?
14: Sohn, mit wem sprichst du? Deine Braut sitzt neben dir und du flößt dir Angst ein.
11: Mein Mann verliert den Verstand. Geliebter, ich bin doch hier!
10: Vittoria, es tut mir so leid. Ich habe dir Unrecht getan. Nun suchst du mich heim, am Tage meiner Hochzeit. Was für ein grausames Spiel. Vittoria, meine Liebste, bitte verzeih mir.
11: Vittoria? Dieses Miststück? Wie kann er mir das antun? Blamiert mich an meinem Hochzeitstage vor all unseren Gästen. Welche Schande. Maximilian, komm doch zu dir.
13: Wir steuern geradewegs auf das Wehr zu.
11: Oh, mein Gott, das Schiff wird immer schneller.
13: Wir müssen alle von Bord.
7: Okay, gehört das hier alles zur Show? Nein, Lea, ich fürchte nicht. Wir müssen schnellstens hier runter.
5: Hier geht nirgendwo hin.
7: Lassen Sie uns los!
11: Bitte, was tun Sie denn?
7: Wir müssen hier runter!
5: Versteht ihr denn nicht? Wenn ihr jetzt springt, dann werdet ihr nie wieder zurückkommen.
11: Hilfe! Hilfe!
10: Ich hätte dich nie verlassen dürfen, Vittoria.
11: Komm endlich wieder zu Sinnen! Du wirst uns doch töten!
10: Vittoria, weist mir den Weg! Ich bin bald bei dir!
7: Lea, ist alles okay? Geht's dir gut?
2: Ja, mir geht's gut. Und dir?
7: Was zur Hölle war das?
2: Ich muss jetzt erstmal aus dem Wasser hier raus. Lass uns ans Ufer schwimmen.
7: Ich muss mich hinsetzen. Da vorne ist eine Bank. Lass uns da hingehen.
2: Sag mir, dass wir das gerade alles geträumt haben.
7: Ich kann es mir fast nicht anders erklären. Auf einmal sieht alles wieder so normal aus. Schau doch, die Leute grillen hier und Jogger laufen rum, so als wäre nie was gewesen.
2: Aber Marlene, ich meine, wir sind wirklich auf dieses Wehr zugerast. Wir hätten tot sein müssen. Und die ganzen Leute auf dem Boot, die sind doch gesprungen. Wo sind die denn alle?
5: Entschuldigen Sie die Damen. Ist hier noch frei?
7: Ja, sicher.
5: Dankeschön. Ah. Ich komme übrigens jedes Jahr hierher, um die zwei Seerosen dort blühen zu sehen. Sind sie nicht wunderschön? Und dieser liebliche Duft. Es sind immer zwei und sie blühen nur einmal im Jahr. Immer am 24. September.
7: Ja, sie sind wirklich wunderschön.
2: Ich habe dafür gerade noch keinen Kopf.
5: Schon mein Großvater hat mich immer hierher mitgenommen, als ich noch ein kleiner Junge war. Der Legende nach ist an diesem Wehr heute vor genau 500 Jahren ein frisch vermähltes Ehepaar umgekommen. Dem Bräutigam ist damals der Geist seiner Verflossenen erschienen. Wie sich später herausstellte, war sie an eben jenem Tage vor Liebeskummer um ihn gestorben. Ja, alte Geschichten.
2: Marlene, hast du gehört, was er da gerade gesagt hat?
7: Woher kennt denn ihr Großvater diese... Wo ist er hin? Lea? Hat er nicht genauso geklungen wie der Mann auf dem Boot?
2: Keine Ahnung, Marlene. Ich habe genug von den verrückten Geschichten. Lass uns lieber nach Hause gehen und Netflix gucken.
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1: Wir hatten noch 15 Euro für den Rest der Fahrt. Wir mussten Tramper mitnehmen und sie um Kleingeld für den Sprit anhauen. Mitten im Wald sahen wir plötzlich einen Mann auf der Straße marschieren. Eva bremste scharf ab und hielt. Ich schaute mich um und sagte, es sei nur ein Penner, der wahrscheinlich keinen Cent in der Tasche habe. Der Mann war ein heruntergekommener Typ mit Brille. Er wanderte durch die Nacht. Mit einer Taschenlampe las er in einem zerfledderten Taschenbuch. On the Road von Jack Kerouac. Komm, wir nehmen ihn einfach so mit, zum Spaß.
2: Na toll, jetzt einfach wegfahren geht nicht mehr. Da bleibt uns wohl nichts anderes übrig. Mach mal dein Fenster runter.
3: Hi, ich stecke hier fest. Könnt ihr mich vielleicht mitnehmen?
2: Du bist ja witzig. Wohin willst du überhaupt?
3: Eigentlich wollte ich mal nach Belgrad, aber die grobe Richtung reicht.